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1: Heute geht es um das Campus Radio CouchFM. Das ist ein Projekt in Zusammenarbeit der drei Berliner Hochschulen, der Humboldt-Universität, der Freien Universität und der Technischen Universität Berlin. Und ich möchte euch nun das Campus Radio genauer vorstellen und habe hierzu Laura und Emily von CouchFM eingeladen. Herzlich willkommen.
2: Hi.
3: Hi.
1: Seit wann gibt es denn das Format Campus Radio CouchFM?
2: Also 2011 kam die Idee auf. Und 2012 lief dann die erste Sendung schon. Also es ist jetzt schon ganz schön lange her.
1: Und ihr sendet ja jeden Tag und habt verschiedene Formate. Wie ist die Sendung denn aufgebaut?
2: Genau, also wir haben jeden Tag in der Woche ein unterschiedliches Format. Zweimal die Woche läuft unser Live-Magazin. Das heißt, da stehen wir live im Studio und reden über alles Mögliche. Und dann läuft auch Musik zwischendurch, wie man es aus dem Radio halt so kennt. Und montags ist bei uns immer Platz für eine Gästesendung. Mhm. Also da können zum Beispiel andere Unis ihre Projekte vorstellen, wenn sie selbst einen Podcast produzieren und so weiter. Dann haben wir am Mittwoch unsere Musiksendung, das Klangkompott. Das wird von der Musikredaktion gemacht und es kann auch alles Mögliche sein. Interviews, einfach eine Band vorstellen, ein Genre vorstellen, alles Mögliche. Genau, donnerstags läuft unser Gästezimmer. Das ist ein Interviewformat mit Personen zum Beispiel aus Politik oder der Kultur, Berliner Figuren, alles Mögliche. Ja, samstags ist bei uns Tanzstunde. Da können DJs aus Berlin ihre Sets spielen und sich so ein bisschen vorstellen. Und am Sonntag läuft unsere Wiedergabeliste mit den besten Songs aus der Woche.
1: Wie kommt ihr denn zu den Themen, die ihr in der Sendung besprecht?
3: Also ich finde, das ist auch mal ein sehr spannender Prozess, weil es einfach wirklich das ist, was die Couchies so im Alltag beschäftigt. Und das fand ich am Anfang auch so ganz ungewohnt, dass wirklich der Themenvorschlag einfach so reingeworfen werden kann. Und meistens wird er auch total cool aufgenommen und dann wird gebrainstormt, dann können andere relaten oder eben nicht. Und das ist immer ein total spannender Prozess. Also das meiste findet so in der Wortredaktion dann statt oder halt davor in den allgemeinen Sitzungen.
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1: Ich bin heute mit Bettina und Lida im Studio, die die Sendung Monday Movie Talk machen.
2: Hallo.
3: Hallo, Benni.
1: Die Schlagwörter zu eurer Sendung sind Aktuelles zum Film, Theater, Tanz und Literatur, grob zusammengefasst. Wie würdet ihr die Sendung in euren eigenen Worten beschreiben?
2: So ein anderes Schlagwort ist natürlich die Kritik zu Spielfilmen und Dokumentationen. Und wir bringen natürlich auch so ein paar O-Töne vom roten Teppich. Und wir haben ausgewählte Studiogäste. Wir besprechen eben aktuelle Theaterproduktionen und Tanzinszenierungen aus Berlin und Co. Das heißt, wir wandern auch mal in andere Städte und gucken, was in anderen Städten so los ist, dass man von Berlin aus dahin fahren kann. Aber primär sind wir queer-feministisch, eher
3: absolut.
2: In die linke Ecke.
3: Immer klassenkritisch, nicht nur film- und theaterkritisch.
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0: Ich bin heute hier mit zwei Hosts von der ukrainischen Radiosendung Trambeats FM. Schön, dass ihr da seid.
1: Ja, danke. Danke für die Einladung.
2: Danke, Sam Xelot.
0: Lass uns über den Namen sprechen. Trambeats FM. Was heißt es?
1: Es gibt ein traditionelles ukrainisches Instrument, Musikinstrument, in Gebirgen meistens. Es ist ein großes Rohr, das heißt Trambita.
2: Dieses Name Trambeats FM, das bedeutet Trambita wie Musikinstrument und auch Beat für Musik. Trambita mit Beat.
0: Was sind die Themen, mit denen ihr euch beschäftigt?
1: Alles, was für die Ukrainer in Deutschland interessant ist, ja, es ist die soziale Fragen, die Nachrichten, die Fragen der Kommunikation, die Fragen, die helfen auch die Gemeinde zusammen sammeln. Alles, was wichtig in der Ukraine ist, auch teilen wir mit und was für die Ukrainer in Deutschland wichtig ist auch.
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1: Herzlich willkommen bei den On Air Stories. In dieser On Air Story möchte ich euch die Sendung Oldie Treff von Peter Ziermann vorstellen. Hallo Peter, schön, dass du da bist.
2: Ja, freut mich auch.
1: Was ist denn die Sendung Oldie Treff genau? Also worum geht es?
2: Ja, ein bisschen old-fashioned Radio. Zum einen wird für ich ja seit 100 Jahren gefühlt durch, dass wir hier noch Plattenspieler im Studio haben, weil ich tatsächlich immer noch eigentlich 100% Vinyl spiele und mein Musikgeschmack, der liegt ja eigentlich eher bei internationalen Titeln, bei Beat und ja, vernünftigen Nummern der 60er, 70er Jahre. Aber ich spiele auch sehr viel deutsche Musik, bin nach wie vor jedes Wochenende auf dem Flohmarkt, sammle da irgendwelche Schallplatten ein. Und es gibt so einen Spruch, den ich auch seit Jahren mache. Bei mir kann sich jeder jeden Titel wünschen. Wenn jemand von Heino die schwarze Barbara haben will, dann kriegt er die auch.

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1: Herzlich willkommen zu einer weiteren On-Air-Story. Ich bin heute mit Rolf Gensrich im Studio, der die Sendung OK Beat macht.
2: Hallo, freue mich, dass ich hier sein darf.
1: Wie würdest du ansonsten deine Sendung generell beschreiben?
2: Die Sendung lässt sich eigentlich schlecht beschreiben. Also es gibt mehrere Varianten. Ich versuche, Gäste mir heranzuholen aus allen möglichen Gegenden, so Sachen, die mir über den Weg laufen. Das kann also der Würstchenverkäufer sein bis hin zu irgendwelchen kleinen Aktionen, Grundeinkommen zum Beispiel oder kleine Parteien oder aber Musiker, die mir auf der Straße auffallen, die nicht dann mal meine Visitenkarte geben und sagt, kommt doch mal vorbei, meldet euch doch mal.
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2: Hallo, ich bin Rolf Gensreich und den OK Beat hört ihr jeden Donnerstag live von 13 bis 14 Uhr. Meist habe ich Gäste aus Kunst, Kultur und Politik im OK Beat. 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
1: Heute geht es um das Campus Radio CouchFM. Das ist ein Projekt in Zusammenarbeit der drei Berliner Hochschulen, der Humboldt-Universität, der Freien Universität und der Technischen Universität Berlin. Und ich möchte euch nun das Campus Radio genauer vorstellen und habe hierzu Laura und Emily von CouchFM eingeladen. Herzlich willkommen.
2: Hi.
3: Hi.
1: Seit wann gibt es denn das Format Campus Radio CouchFM?
2: Also 2011 kam die Idee auf. Und 2012 lief dann die erste Sendung schon. Also es ist jetzt schon ganz schön lange her.
1: Und ihr sendet ja jeden Tag und habt verschiedene Formate. Wie ist die Sendung denn aufgebaut?
2: Genau, also wir haben jeden Tag in der Woche ein unterschiedliches Format. Zweimal die Woche läuft unser Live-Magazin. Das heißt, da stehen wir live im Studio und reden über alles Mögliche. Und dann läuft auch Musik zwischendurch, wie man es aus dem Radio halt so kennt. Und montags ist bei uns immer Platz für eine Gästesendung. Mhm. Also da können zum Beispiel andere Unis ihre Projekte vorstellen, wenn sie selbst einen Podcast produzieren und so weiter. Dann haben wir am Mittwoch unsere Musiksendung, das Klangkompott. Das wird von der Musikredaktion gemacht und es kann auch alles Mögliche sein. Interviews, einfach eine Band vorstellen, ein Genre vorstellen, alles Mögliche. Genau, donnerstags läuft unser Gästezimmer. Das ist ein Interviewformat mit Personen zum Beispiel aus Politik oder der Kultur, Berliner Figuren, alles Mögliche. Ja, samstags ist bei uns Tanzstunde. Da können DJs aus Berlin ihre Sets spielen und sich so ein bisschen vorstellen. Und am Sonntag läuft unsere Wiedergabeliste mit den besten Songs aus der Woche.
1: Wie kommt ihr denn zu den Themen, die ihr in der Sendung besprecht?
3: Also ich finde, das ist auch mal ein sehr spannender Prozess, weil es einfach wirklich das ist, was die Couchies so im Alltag beschäftigt. Und das fand ich am Anfang auch so ganz ungewohnt, dass wirklich der Themenvorschlag einfach so reingeworfen werden kann. Und meistens wird er auch total cool aufgenommen und dann wird gebrainstormt, dann können andere relaten oder eben nicht. Und das ist immer ein total spannender Prozess. Also das meiste findet so in der Wortredaktion dann statt oder halt davor in den allgemeinen Sitzungen.
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1: Mit Stefanie Ruja. Im Berliner Tiergarten haben gestern Abend tausende Menschen an die Opfer des CSD-Anschlags gedacht. Knapp eine Woche nach der Tat hatte der Verband Queere Vielfalt eine Mahnwache angekündigt. Die queere Community rief dabei zu mehr Zusammenhalt auf. Außerdem forderten sie, dass der Schutz queerer Menschen besser im Grundgesetz verankert werden muss. Bei der Gedenkveranstaltung sprachen sich Rednerinnen und Redner gegen jede Form von Extremismus aus. Der Anschlag auf den Berliner CSD solle nicht für Hass instrumentalisiert werden. Autofahrer aufgepasst, denn diese Woche wird geblitzt, und zwar mehr als sonst. Heute startet die sogenannte Speed Week in Berlin und Brandenburg, wie der RBB mitteilte. Die Speed Week ist ein Blitzermarathon, bei dem die Polizei verstärkt im Straßenverkehr kontrolliert. Neben Geschwindigkeit achten die Beamten außerdem auf Verhalten wie aggressives Fahren oder Drängeln. Vor allem Unfallschwerpunkte und ländliche Bereiche werden kontrolliert, teilte die Polizei mit. Ziel der Aktion ist es, die Zahl der schweren Verkehrsunfälle zu reduzieren. Wer Medizin studieren will, kann sich künftig auch in Cottbus bewerben, denn im Oktober eröffnet die Medizinische Universität Lausitz. Der Modellstudiengang Humanmedizin startet zum kommenden Wintersemester mit 36 Studentinnen und Studenten. Die zukunftsorientierte Universitätsmedizin soll bundesweit als Vorbild dienen. Für die Lausitz ist die Eröffnung der Fakultät ein wichtiger Schritt im Strukturwandel nach dem Kohleausstieg. Gleichzeitig soll sie helfen, die Gesundheitsversorgung in der alternden Region langfristig zu verbessern.
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1: Es bleibt weiterhin warm in Berlin und Brandenburg. Heute erreichen die Temperaturen bis zu 30 Grad bei einem Mix aus Sonne und Wolken. In der Nacht sinken die Temperaturen auf etwa 15 Grad. Morgen werden es dann sogar bis zu 35 Grad bei örtlichen Gewittern.
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Schönen guten Morgen und willkommen auf der Südseite. Mein Name ist Tito Villanueva und ich begrüße Sie ganz herzlich zu einer neuen Ausgabe unseres Magazins mit Musik lokal und global. Jede Woche hören Sie samstags um 10 auf Tide Radio in Hamburg und montags um 11 auf Alex Radio Berlin bekannte Stars und neue Talente aus unterschiedlichen Stilrichtungen und verschiedenen Ländern der Welt. Jede Woche immer anders. Und heute mit Jazz und Fusion aktuell.

Tja, wie gesagt, heute hören wir Aktuelles aus Jazz und Fusion, neue Erscheinungen aus den letzten Jahren aus unterschiedlichen Ländern und verschiedenen Stilrichtungen. Angefangen haben wir mit dem bosnischen Drummer und Komponisten Zoltán Ivanović. Er ist in Griechenland aufgewachsen und wurde als Sohn eines klassischen Gitarristen und Komponisten schon früh mit Musik sozialisiert. Inspiriert von seinem Vater entdeckte er die Liebe für Sticks und Drums und begann Schlagzeug zu spielen. Er studierte in Amsterdam und Utrecht, gewann mehrere Preise, darunter auf dem Nocia Jazz Festival und erhielt schließlich ein Stipendium für ein Jazzstudium in New York. Mittlerweile lebt er in Paris und hält mehrere Projekte, schreibt Musik für Film und Theater und ist auf über 20 Alben als gefragter Sideman zu hören. Sein neues Album trägt den Titel Kosmogonie und ist Anfang Mai erschienen. Mit seinem Blazing Quartett präsentiert Ivanović einen fesselnden Mix aus modernen Jazz, World und elektronischen Einflüsse, grenzüberschreitend und volle Energie. Zwischen Balkanwurzeln, Pariser Szene und internationalem Feeling entsteht ein Sound, der anspruchsvoll und packend ist. Wir haben gerade das Stück Uranus gehört. Weiter geht's mit der französischen Sängerin, Pianistin und Komponistin Clelia Abraham. Sie wurde 1994 geboren und gilt heute als eine sehr angesehene Pianistin und Komponistin in der Musikszene der französischen Hauptstadt. Sie absolvierte eine klassische Ausbildung im Pariser Konservatorium für Violine, Klavier und Gesang und entwickelte gleichzeitig sehr früh eine tiefe Leidenschaft für Komposition und Improvisation. Mit 18 Jahren machte sie ebenfalls eine Jazzausbildung und interessierte sich für New Soul, afrokaribische und brasilianische Musik. Zusammen mit ihrer Schwester Cynthia und ihrem Bruder Zacharia gründete sie das Trio Abraham Reunion, das schon 2020 mit dem Debütalbum zur Geheimnummer der Pariser Jazzszene wurde. 2022 erschien ihr erstes Album unter eigenem Namen. Die CD trägt den Titel Le Source. Im Februar letzten Jahres ist ihr zweites Album erschienen. Die CD trägt den Titel Atacama, wurde mit einem Quartett aufgenommen und gestaltet eine Melange aus Jazz, Klassik, südamerikanischen und karibischen Einflüssen. Wir hören das zu Maboya.

Das war Clelly Abraham mit der Stumma Buja aus ihrem Album Atacama von 2025. Jetzt hören wir Lua. Das ist ein Frauen-Vokaltrio aus Köln, das von der Singer-Songwriterin Johanna Mohr 2017 gemeinsam mit Lena Narissa Senge und Ulla Martin Ellis gegründet wurde. Sie lernten sich am Institut für Musik in Osnabrück kennen, wo Johanna und Lena Jazzgesang und Ulla Jazzgitarre studierten. Nachdem die beiden ersten Alben Sunit und Movimento mit dem Deutschen Jazzpreis 2023 ausgezeichnet wurden, veröffentlichte das Kölner Vokaltrio um Elsa Johanna Mohr nun das dritte Album. Diese trägt den Titel Equilibrio und ist im April letzten Jahres bei Edel Records erschienen. Dabei machen sie die drei Virtuosinnen auf die liebevolle Suche nach dem Gleichgewicht und balancieren darin unterschiedliche Stile und Stimmungen behutsam aus. Diese Ausgewogenheit schöpft aus einer reichen Vielfalt und verbindet Elemente aus Pop, Jazz, Singer-Songwriting und brasilianische Musik. Wir hören das Stück Hora de Partir.

Das war Lua mit dem Stück Hora de Partir aus dem Album Equilibrio von 2025. 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Und heute mit Jazz und Fusion aktuell. Und jetzt hören wir Kadim. Das ist ein Quintett, dessen Mitglieder aus unterschiedlichen Ländern, Kulturen und musikalischen Hintergründen kommen. Es wurde von israelischen Perkussionisten jemenitischer Herkunft Omni Hasson gegründet und besteht aus den indischen Sängerin Senja Sanjana aus Mumbai, die den klassischen indischen Gesang mit bestiger Musik verbindet, den indischen Drummer Ramesh Shottam, der international bekannt ist in Ethno-Jazz und Fusion, den ungarischen Geiger Zoltán Lantos, der sowohl in World Jazz als auch in Klassik arbeitet, und den holländischen Keyboarder Maarten Meddens, der sich zwischen Jazz, R&B, Elektronik und Latin bewegt. 2007 erschien das Debütalbum Shati. Diese CD gestaltet eine ungewöhnliche, fließende, einzigartige Mixtur aus den verschiedenen musikalischen Bezügen der Mitglieder des Ensembles. Wir hören das Stück Angama.

Das war Kadim mit dem Stück Angama aus dem Album Shati von 2007. Unser nächster Gast ist der US-amerikanische Pianist Colin Eschmatt. Der junge Virtuose wuchs in Springfield, Illinois auf und studierte Ingenieurwesen und Musik an der University of Illinois in Urbana-Champaign. Nachdem er zunächst im Mittleren Westen arbeitete, sorgte er 2019 nach New York City, um sich ganz dem Jazz zu widmen. Er fasste schnell Fuß in die dortige Jazzszene und arbeitete mit bekannten Namen wie Barry Harris, Roy Hargrove und Fred Hirsch zusammen. Er ist stark beeinflusst von Pianisten wie Horace Silver, Sonny Clark, Wynton Kelly, Thelonious Monk und Bud Powell. Seine Spielweise verbindet modernen Post-Pop mit der Tradition des Trager Head Jazz. Er gründete ein Quartett mit Trompete Ryo Sasaki, Bassisten Yuma Takagi und Drummer Ben Klinis und überzeugte schnell als talentierte Komponist und Bandleader. Sein Debütalbum trägt den Titel Elastic Group und ist am 23. Juli erschienen. Wir hören jetzt das Stück Morning in Midtown.

Das Collins Ashmore Quartett spielte das Stück Morning in Midtown aus dem Album Elastic Groove von 2026. Jetzt wieder mit dem Drummer und Chorspieler Sekou Keita. Er wurde 1978 in Senegal geboren und stammt aus einer Griots-Familie. Keita lebt eine ganze Weile in London und gilt als Shootingstar unter den Chorspielern der letzten Jahre. International bekannt wurde er durch seine Zusammenarbeit mit der britischen Harfenistin Kathleen Finch und dem kubanischen Pianisten Omar Sosa. Keita verbindet die traditionelle Spielweise der Chora in Senegal, Gambia und Mali mit Flamenco-Musik und afrokaribischen Rhythmen. 2014 gründete er ein Quartett mit dem ägyptischen Geiger Sami Bayes, den italienischen Bassisten Davide Mantovani und den gambischen Perkussionisten Suharata Suso und veröffentlichte das Album Afro Mandinga Soul Tamasilo. Wir hören daraus das Stück Afro.

Das war das Sekugeta-Quartett mit dem Stück Afro aus dem Album Afro-Mandinga Sol Tamasilo. 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Und heute mit Jazz und Fusion aktuell. Und weiter geht's jetzt mit der kanadischen Sängerin und Singer-Songwriterin Jill Barber. Sie wurde 1980 geboren. Ihre Musikkarriere begann ursprünglich im Folkbereich und entwickelte sich allmählich zum Vokaljazz, Pop und Chanson. 2005 gewann sie für ihr Debütalbum Oh Heart den kanadischen Nova Scotia Awards als Album des Jahres. 2008 veröffentlichte Shanes ein Jazzalbum mit vollständigem Orchesterarrangement und wurde international bekannt. Sie hat bisher 11 Alben veröffentlicht. Ihre Lieder singt sie überwiegend auf Englisch. Nachdem sie aber beim Montreux Festival vor einem begeisterten Publikum auf Französisch gesungen hatte, ging sie nach Südfrankreich und veröffentlichte 2013 ihr Album Chansons mit französischen Evergreens, unter anderem von Edith Piaf und Charles Aznavour. Diese CD wurde weltweit über 120 Millionen Mal gestreamt. 11 Jahre später erschien im Juni letzten Jahres die lang erwartete Fortsetzung. Diese CD trägt den Titel Encore und enthält eine Auswahl von Chansons-Klassikern. Wir hören das Stück Ordinaire.

Das war Gilles Barber mit dem Stück Ordinaire aus dem Album Encore von 2024. Unser nächster Gast ist die argentinische Pianistin, Komponistin und Musikpädagogin Barbara Legato. Sie ist zwar hier so gut wie unbekannt, in Argentinien gehört sie aber zu den innovativsten Figuren der dortigen Jazzszene. Sie ist in Buenos Aires geboren, absolvierte eine klassische Musikausbildung und ab 2006 ein Studium für Jazzkomposition und Musikpädagogik. 2013 erschien ihr Debütalbum Miras. Ihre Kompositionen verbinden Jazz und Klassik mit Elementen aus argentinischem Rock und südamerikanischer Folklore. Unter ihren wichtigsten Einflüssen nennt sie Keith Jarrett, Brad Mehldau und der argentinische Rockmusiker Luis Alberto Spinetta. Ihr letztes Album trägt den Titel Luces Infinitas und ist 2019 erschienen. Die CD nahm sie im Quartett mit Sebastian Loyacono am Sax, Nicolas Ojeda Bass und Francisco Jaime Trams auf. Wir hören das Stück 18 Caminos.

Das Barbara Legato Quartett aus Argentinien spielt das Stück 18 Caminos aus dem Album Luces Infinitas von 2019. Unsere Sendung über Jazz und Fusion aktuell ist gleich zu Ende und wir beenden mit der Omniversal Orchestra. Das ist eine Big Band aus Berlin, bestehend aus 12 Bläsern plus Bass und Schlagzeug. Seit 8 Jahren zelebriert die Band auf der Bühne im Ballhaus Berlin-Mitte eigene Kompositionen und Standards stilbildende Big Bands, von Duke Ellington über Sun Ra bis Fela Kuti. Als dann Sounds der Big Band-Epoche aus Mali der 70er Jahre ins Repertoire gelangten, war für die Orchestra sehr schnell klar, in dieses westafrikanische Land und die Quelle des Afrobeat zu den alten Meistern zu pilgern. Die Band ging auf Tour quer durch Mali, wo sie legendäre Musiker wie Sori Vamba, Abdoulaye Diabaté und Salif Keita trafen. So entstand das Projekt Le Mali 70, das an legendären Bands wie Bamako Railband und Mr. Just Timbuktu erinnert. Das Debütalbum erschien 2020. Das neue Album trägt einfach den Titel Volume 2 und ist am 17. Juli erschienen. Wir beenden unsere Sendung mit dem Stück Lely.

Das war die Omniversalie-Orchestra aus Berlin mit dem Stück Lely aus dem Album Le Mali 70 Volume 2 von 2026. Und damit ist unsere Sendung über Jazz und Fusion aktuell zu Ende. Tito Villanueva verabschiedet sich. Ich wünsche eine angenehme Woche. Und wir hören uns am nächsten Montag um 11 Uhr auf Alex Radio Berlin und am nächsten Samstag um 10 Uhr auf Tide Radio in Hamburg, wenn es wie jede Zeit ist für die Zuzeite. Ein Magazin über Musik lokal und global.

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1: Mit Stefanie Ruja. Im Berliner Tiergarten haben gestern Abend tausende Menschen an die Opfer des CSD-Anschlags gedacht. Knapp eine Woche nach der Tat hatte der Verband Queere Vielfalt eine Mahnwache angekündigt. Die queere Community rief dabei zu mehr Zusammenhalt auf. Außerdem forderten sie, dass der Schutz queerer Menschen besser im Grundgesetz verankert werden muss. Bei der Gedenkveranstaltung sprachen sich Rednerinnen und Redner gegen jede Form von Extremismus aus. Der Anschlag auf den Berliner CSD solle nicht für Hass instrumentalisiert werden. Autofahrer aufgepasst, denn diese Woche wird geblitzt, und zwar mehr als sonst. Heute startet die sogenannte Speed Week in Berlin und Brandenburg, wie der RBB mitteilte. Die Speed Week ist ein Blitzermarathon, bei dem die Polizei verstärkt im Straßenverkehr kontrolliert. Neben Geschwindigkeit achten die Beamten außerdem auf Verhalten wie aggressives Fahren oder Drängeln. Vor allem Unfallschwerpunkte und ländliche Bereiche werden kontrolliert, teilte die Polizei mit. Ziel der Aktion ist es, die Zahl der schweren Verkehrsunfälle zu reduzieren. Wer Medizin studieren will, kann sich künftig auch in Cottbus bewerben, denn im Oktober eröffnet die Medizinische Universität Lausitz. Der Modellstudiengang Humanmedizin startet zum kommenden Wintersemester mit 36 Studentinnen und Studenten. Die zukunftsorientierte Universitätsmedizin soll bundesweit als Vorbild dienen. Für die Lausitz ist die Eröffnung der Fakultät ein wichtiger Schritt im Strukturwandel nach dem Kohleausstieg. Gleichzeitig soll sie helfen, die Gesundheitsversorgung in der alternden Region langfristig zu verbessern.
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1: Es bleibt weiterhin warm in Berlin und Brandenburg. Heute erreichen die Temperaturen bis zu 30 Grad bei einem Mix aus Sonne und Wolken. In der Nacht sinken die Temperaturen auf etwa 15 Grad. Morgen werden es dann sogar bis zu 35 Grad bei örtlichen Gewittern.
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Ja, da hat es eine kleine Panne hier am Anfang von der Sendung gegeben, weil ich nicht gemerkt hatte, dass das Mikrofon noch aus war. Und ich hatte zugleich auch noch am Anfang leider vergessen, den Jingle Xeniverse bei mir in die Cardboard zu laden. Naja, aber sowas kann mal passieren, beim besten Willen. Es läuft ja nicht immer alles perfekt. Ja, herzlich willkommen hier bei uns im Xeniverse. Dann fangen wir über DAB Plus Kanal 12D und Livestream. Und ja, wir haben wieder eine vollbepackte Sendung heute. Und die Sendung ist im Gegensatz zu der Sendung in der vergangenen Woche, die ja wirklich zum Gedenken an die Toten vom CSD in Berlin gewesen ist, heute wieder nach normalem Muster. Allerdings, was anders ist in dieser Sendung, es gibt eine Besonderheit und auf die möchte ich jetzt schon mal hinweisen. Es wird zukünftig in der Sendung mehr Nachrichten geben und dafür etwas anderes weniger. Was genau weniger, verrate ich euch noch nicht, aber eines gibt es jetzt erstmal zum Warmwerden. Richtig gute Musik auf die Ohren und wir legen los mit Madness, einem Klassiker

En Vogue mit Hold On, hier bei uns im Xeniverse empfangbar. Empfangbar, so jetzt haben wir es. Empfangbar über DAB Plus Kanal 12D und Livestream. Und ich hatte euch Veränderungen in dieser Sendung versprochen, so ich habe heute irgendwie einen Sprachfehler drinne. Möchte ich hier jetzt nochmal ein bisschen ausführlicher hinweisen. Und zwar nämlich folgendes. Ich zitiere aus meinen WhatsApp-Kanälen. Ihr Lieben, ich habe nach reiflicher Überlegung folgende Entscheidung getroffen. Mein Xeniverse-internes Angebot der 80s to 2000s Retro Top 20 wird eingestellt. Der Hintergrund hierzu ist folgender. Es haben in letzter Zeit überdurchschnittlich viele Personen die Xeniverse-Community der 80s to 2000s Retro Top 20 verlassen. Gleichzeitig haben im selben Zeitraum viel zu wenige Menschen neu abgestimmt, weshalb ich heute auch nur wieder den Stand von vor 2 Wochen präsentieren kann. Dies zeigt mir, dass mein Angebot der 80s to 2000s Retro Top 20 für euch nicht attraktiv ist. Ich habe deswegen beschlossen, dieses Angebot aus der Sendung zu nehmen. Als Ersatz für die 80s to 2000s Retro Top 20 werde ich fortan stärker auf Informationen setzen. Vielen Dank für euer Verständnis. Und vielen Dank noch einmal an all diejenigen, die bis zum Ende mit dabei gewesen waren und tatsächlich mitgewirkt haben. Danke euch. Ja, ist schade, dass das jetzt so gelaufen ist, aber letzten Endes musste ich so entscheiden, weil wenn ich sehe, dass immer mehr Menschen die Gruppe verlassen bei mir in WhatsApp und gleichzeitig auch noch zu wenig abstimmen, kann ich die Charts leider nicht mehr aufrechterhalten und damit sind sie jetzt Geschichte. Hier nochmal die abschließenden Plätze 20 bis 1, diesmal komplett im Schnelldurchlauf mit dem Endergebnis von den 80s to 2000s Retro Top 20. Platz 20 geblieben auf der 20, Dead or Alive, You Spin Me Round Like a Record. Platz 19 geblieben auf der 19, Ray and Christian featuring Fever mit Spellbound. Platz 18 geblieben auf der 18, Cranberries mit Analyze. Platz 17 geblieben auf der 17, Elias mit Automatic, I'm Talking to You. Platz 16 geblieben auf der 16, DJ Sammy mit Why. Platz 15 geblieben auf der 15, Dean Lovitch mit Birdsong. Platz 14 geblieben auf der 14, Arash mit Boro Boro. Platz 13 geblieben auf der 13, Chivago mit Rima. Platz 12 geblieben auf der 12, When the Going Gets Tough. Platz 11 geblieben auf der 11, Samantha Fox mit Touch Me, I Want Your Body. Und dann kommen die Plätze 10 bis 1. Platz 10 geblieben auf der 10, Garcia mit Vamonos. Platz 9 geblieben auf der 9, Skisa mit Candy Randy. Platz 8 geblieben auf der 8, Sandra in the Heat of the Night. Platz 7 geblieben auf der 7, Faithless mit Insomnia. Platz 6 geblieben auf der 6, Masterboy mit Mr. Feeling. Platz 5 geblieben auf der 5, The Cars Hello Again. Platz 4 geblieben auf der 4, Mr. President Coco Jumbo. Platz 3 geblieben auf der 3, Erotic Help Me Dr. Dick. Platz 2 geblieben auf der 2, Magic Affair Energy of Light. Und Platz 1 geblieben auf der 1, Dune Rainbow to the Stars. Und das war's mit den 80s to 2000s Retro Top 20 hier in die dieser Sendung. Und damit hier ist nochmal mein Soundbett, was ich gerade eben vergessen habe. So, und damit geht es jetzt noch anders weiter. Und zwar nämlich so, wie

Zum Beispiel diese hier aus Hamburg, da hat ja der CSD in diesem Jahr stattgefunden, eine Woche nach dem Berliner CSD. Und infolgedessen haben Sicherheitskräfte mehreren Personen mit Regenbogenflagge den Zutritt zum Einkaufszentrum Europapassage verwehrt. Der Sicherheitsdienst habe an zwei Eingängen Menschen mit dem Pride-Symbol abgewiesen oder dazu aufgefordert, ihre Flaggen einzurollen, wie ein Polizeisprecher laut queer.de gesagt habe. Als Begründung hätten sich die Sicherheitskräfte auf das Hausrecht bezogen. Betroffene schalteten daraufhin die Polizei ein. Die BeamtInnen schritten ein. Nach den Erkenntnissen der Polizei hätten die Sicherheitskräfte daraufhin

wegen der Vorfälle Ermittlungen aufnahmen. Und das Center Management wiederum von der Europapassage habe auf eine Anfrage von queer.de zunächst nicht reagiert. Außerhalb der Geschäftszeiten sei das Management am Wochenende nicht zu erreichen.

ein Statement abgeben, was da genau schiefgelaufen ist. Wenn ihr wiederum, liebe HörerInnen, hierzu auch mal eure Meinung abgeben wollt und sagen wollt, was euch da hinsichtlich diesem Thema beschäftigt, ob ihr das in Ordnung fandet oder ob ihr da total entsetzt seid, schreibt mich an. Ihr könnt dies machen über unsere neue Xeniverse-E-Mail-Adresse xeniverse@outlook.de. Also unbedingt anschreiben und eure Meinung mitteilen. Und ich würde sagen, wir sind hier jetzt ein bisschen rebellisch. Und zwar mit Depeche Mode. Und die hatten in ihrem Album Playing the Angel hatten die einen wunderbaren Song und der hieß John the Revelator und den will ich euch nicht länger vorenthalten. Ebenso wie ich auch Tiny nicht vorenthalten will.

mit dieser Auswahl einverstanden, wenn ich jetzt die Fischmut spiele? Ja, unbedingt. Also Tiny ist einverstanden. Ich würde sagen, dann schießen wir los. Hier ist Deepish Mode mit John the Revelator aus dem Album Playing the Angel.

Ja, die Inspiral Carpets waren das gerade eben. This is how it feels aus den 90ern. Schönes Brett, schönes Teil. Ja, das ist doch mal richtig schön, um runterzukommen, ne, Tiny? Ja, Tiny sagt ja. Und der hat sich gerade eben auch so richtig entspannt hingelegt. Hat dir auch gerade richtig gut getan, ne? Ja, ist auch hier im Studio auch ziemlich heiß. Also es ist nicht ganz so heiß wie draußen, aber die Hitze kommt so ein bisschen langsam rein. Außen ist es wirklich schwül heiß. Hier im Studio geht es im Moment gerade noch so ein bisschen, aber ich spüre schon so ein bisschen, wie meine Hände feucht werden. Also das wird hier wahrscheinlich dann auch in Kürze ziemlich stickig heiß werden hier. Aber ich habe es ja noch relativ früh am Morgen erwischt, insofern sieht das Ganze noch ganz gut aus. Ja, Tiny, hast du Lust auf Xeniverse Kurios in dieser Sendung? Ja, unbedingt. Ja, denn ich habe auch in dieser Sendung wieder ziemlich lustige, skurrile Nachrichten rausgefunden. Eigentlich sind es nur Schlagzeilen und ich habe mir dazu meine Geschichte so ein bisschen ausgedacht. Sie muss nicht stimmen. Sie kann stimmen, muss aber nicht. Und ja, es sind einfach Geschichten, Schlagzeilen, die dazu einladen, richtig lustige Geschichten dazu zu entwickeln, um es mal so zu sagen. Genau.

103-jährige Weißbetrüger in Wohnung zurecht. Kommandiert die ihn als Haushaltshilfe rum, nachdem er ihr zuvor Erspartes stehlen wollte? Baby kommt bei Tempo 140 zur Welt. Also wenn aus diesem Kind nicht später ein Autobahnraser oder Rennfahrer werden, weiß ich's auch nicht. Bundespolizei muss eingreifen, Zigarettenpause am Bahnhof, Einjährige fährt allein im ICE. Autsch! Am besten vorher mit dem Zugführer absprechen, ob es zeitlich möglich ist, eine Raucherpause zu machen. Melasse Malheur, große Sauerei in Bayern. Eine kilometerlange Sirupspur gibt es auch nicht alle Tage. Da haben die zahlreichen Ameisen vor Ort ganz sicher einiges zu essen gehabt. Mann rast per Bobbycar mit 149 km/h über Straße.

Und dann haben wir noch Brief von 1958. Rätsel um 68 Jahre alte Flaschenpost gelöst. Ui. Und jetzt ab ins Museum. So viel für Xeniverse Kurios in dieser Sendung. Und ich habe euch gute Musik in den letzten Sendungen versprochen. Ich mache es auch für diese Sendung nochmal. Die Sendung hat angefangen mit guter Musik. Die Sendung geht weiter mit guter Musik. Hier sind nur für euch, exklusiv für euch, die Isley Brothers mit Caravan of Love.

Ja, das gerade eben war noch ein wunderschöner Song und hier bin ich ein bisschen runtergerutscht. Caught in the Act, Babe, war das gerade eben. Wirklich tolles, schönes Stück, was auch ganz gerne in den nächtlichen Stunden im Radio gespielt wird, weil es so schön beruhigend ist. Ich habe das auch mal im Nachmittagsprogramm gespielt oder Mittagsprogramm. Passt hier auch ganz gut. Einfach um mal so ein bisschen durchzuatmen. Der Tag ist eh schon stressig genug und insofern ist dieses Brett ja auch jetzt nicht zu verachten. Ne? Also, Caught in the Act, Babe. Schöner Song hier bei uns im Xeniverse. Und hier sind die Xeni-News in dieser Sendung. Der Terroranschlag auf den CSD Berlin 2026 am vorletzten Samstag hat in seiner Folge Wellen geschlagen. Ich möchte euch infolgedessen nicht noch einmal seinen Werdegang erzählen. Vielmehr möchte ich euch über neueste Erkenntnisse berichten, die euch mit Sicherheit verwundern werden. Wie queer.de auf Basis einer Meldung der Berliner Morgenpost berichtet, soll der Vater des islamistischen Attentäters Abdul B. schwul gewesen sein. Die Zeitung habe aus Sicherheitskreisen erfahren, Zitat, dass Abduls Vater homosexuell sein soll und mutmaßlich in Berlin mit seinem Partner zusammenlebt, Zitat Ende. Des Weiteren lebten die aus dem Libanon stammenden Eltern von Abdul B. getrennt. Der 21-Jährige sei gemeinsam mit seinen Schwestern bei der Mutter aufgewachsen, die wiederum alle streng gläubig seien. Die Behörden hätten B. schon früh im Blick gehabt, seine Eltern hätten wieder

durch aggressives Verhalten später auch Gewalt aufgefallen. B habe dem Bericht zufolge auch im emotionalen und sozialen Bereich sowie dem Anspruch auf sonderpädagogische Förderung Schwierigkeiten gehabt. Die Förderschule habe er vor wenigen Jahren ohne Abschluss und ohne Perspektive verlassen. Wie Quirde des Weiteren schreibt, habe B sich seit 2021 zunehmend radikalisiert. Dies habe am Mittwoch der vergangenen Woche auch Berlins Innensenatorin Iris Spranger im Innenausschuss des Abgeordnetenhauses berichtet. B sei dem Berliner Verfassungsschutz zufolge seit November 2021 bekannt gewesen. Seitdem sei er laut Spranger in der salafistischen Szene unterwegs gewesen. B habe zeitweise auch noch einer salafistischen Gruppe angehört, die missionierend unterwegs gewesen sei, weitere Anhänger angeworben habe. Bei der Polizei hingegen sei B schon seit 2019 mit Delikten wie Körperverletzungen, Betrug, Raub und Beleidigungen aufgefallen. Laut einer Skizzierung von Quirde mit Verweis auf Berichte der vergangenen Tage habe B insgesamt 2 Versuche unternommen, um nach Syrien einzureisen. Sein Ziel sei gewesen, sich dort im Islamischen Staat anzuschließen. Dabei sei er wiederum im Libanon festgenommen worden und zu 3 Monaten Haft aufgrund von, Zitat, Anstiftung zu religiösen und konfessionellen Konflikten, Zitat Ende, verurteilt worden. Nach seiner Haft sei B bei seiner Rückkehr festgenommen und in Untersuchungshaft gesteckt worden. Dort sei er geblieben, bis er am 12. Mai von einem Jugendschöffengericht am Amtsgericht Tiergarten zu 22 Monaten Jugendstrafe verurteilt worden sei, unter anderem wegen Vorbereitung einer schweren staatsgefährdenden Gewalttat. Das Gericht habe infolgedessen dann aber auf eine Vorbewährung entschieden, eine sofortige Haft genau wie auch die Untersuchungshaft ausgesetzt. Was ich darüber denke? Der Werdegang von B liest sich für mich wie das Leben einer gescheiterten Person. Dass infolge eines solchen Menschen eine unschuldige 65-jährige Polin sterben musste, ist an Grausamkeit nicht mehr zu überbieten. Was ich mir wünsche, dass die Politik queeres Leben schützt. Nicht nur durch symbolisches Hissen der Regenbogenflagge. Ich erwarte Action und eine andere Politik zugunsten der LGBTIQ-Szene. Über Fußfesseln und Gefährder zu diskutieren geht an jenem vorbei, was sich die queere Szene schon seit langem bereits wünscht und was bis heute seit

Xenews über xeniverse@outlook.de oder auch in WhatsApp. Wie ihr genau mitmachen könnt, erfahrt ihr über xeniverse.de. Und damit geht's hier jetzt weiter mit einem neuen Musiktitel. Was hältst du denn von dem neuen Song Tiny? Gefällt er dir? Ja, Tiny sagt ja. Und kanntest du den schon länger? Ja, ich auch. Dementsprechend wollen wir euch den nicht vorenthalten. Hier sind Rio Speedwagon, der Klassiker. Can't Fight This Feeling. Hier bei uns im Xeniverse empfangbar über DAB+, Kanal 12D und Livestream.

Rio Speedwagon, Can't Fight This Feeling. Hier bei uns im Xeniverse empfangbar über DAB Plus Kanal 12D und Livestream. Und eines haben wir noch, und zwar den Lebenslust Online Radiotipp, der ja immer auf die Webseite lebenslustonline.de hinweist. Und der ist dieses Mal: So könnt ihr die Grußkarte eures Lebens schreiben. Wenn ihr da so ein bisschen Probleme habt und irgendwie Unterstützung braucht, Tipps, wie ihr eine besonders schöne Grußkarte schreiben wollt, könnt, dann könnt ihr da mal reinschauen und euch mal so ein bisschen mit Informationen eindecken, wie man sowas macht. Ja, mehr Informationen hierzu findet ihr unter lebenslust-online.de. Und das war's auch schon. Hier bei uns im Xeniverse empfangbar über DAB Plus Kanal 12D und Livestream. Diese Sendung wird als Sendung der Versprecher in die Annalen eingehen. Irgendwie ist bei mir die Zunge heute nicht so locker.

immer perfekt, auch hier im Radio nicht. Und das Beste ist einfach, trotz allem das Beste aus der Sendung zu machen. Und ich glaube, das haben wir gemacht, oder Tani? Ja. Und du bist mir nicht vom Moderationspult runtergefallen. Das will ich auch nochmal sehr lobend erwähnen. Na, da bist du

Bisschen Musik, ne? Ja. Auf welchen Song hast du denn Lust? Okay, ich sehe schon, was du hören willst. Du möchtest Whitney Houston hören, ne? Saving All My Love For You. Ja, dann sollten wir den spielen. Hier ist er. Viel Spaß. Und damit verabschiede ich mich von euch. Ich hatte auch die Sendeverantwortung für diese Sendung.

Ja, und das ist jetzt der allerletzte Song. Sarah Brightman, Time to Say Goodbye. Und das machen wir jetzt auch.

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1: Mit Stefanie Ruja. Im Berliner Tiergarten haben gestern Abend tausende Menschen an die Opfer des CSD-Anschlags gedacht. Knapp eine Woche nach der Tat hatte der Verband Queere Vielfalt eine Mahnwache angekündigt. Die queere Community rief dabei zu mehr Zusammenhalt auf. Außerdem forderten sie, dass der Schutz queerer Menschen besser im Grundgesetz verankert werden muss. Bei der Gedenkveranstaltung sprachen sich Rednerinnen und Redner gegen jede Form von Extremismus aus. Der Anschlag auf den Berliner CSD solle nicht für Hass instrumentalisiert werden. Autofahrer aufgepasst, denn diese Woche wird geblitzt, und zwar mehr als sonst. Heute startet die sogenannte Speed Week in Berlin und Brandenburg, wie der RBB mitteilte. Die Speed Week ist ein Blitzermarathon, bei dem die Polizei verstärkt im Straßenverkehr kontrolliert. Neben Geschwindigkeit achten die Beamten außerdem auf Verhalten wie aggressives Fahren oder Drängeln. Vor allem Unfallschwerpunkte und ländliche Bereiche werden kontrolliert, teilte die Polizei mit. Ziel der Aktion ist es, die Zahl der schweren Verkehrsunfälle zu reduzieren. Wer Medizin studieren will, kann sich künftig auch in Cottbus bewerben, denn im Oktober eröffnet die Medizinische Universität Lausitz. Der Modellstudiengang Humanmedizin startet zum kommenden Wintersemester mit 36 Studentinnen und Studenten. Die zukunftsorientierte Universitätsmedizin soll bundesweit als Vorbild dienen. Für die Lausitz ist die Eröffnung der Fakultät ein wichtiger Schritt im Strukturwandel nach dem Kohleausstieg. Gleichzeitig soll sie helfen, die Gesundheitsversorgung in der alternden Region langfristig zu verbessern.
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1: Es bleibt weiterhin warm in Berlin und Brandenburg. Heute erreichen die Temperaturen bis zu 30 Grad bei einem Mix aus Sonne und Wolken. In der Nacht sinken die Temperaturen auf etwa 15 Grad. Morgen werden es dann sogar bis zu 35 Grad bei örtlichen Gewittern.
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4: Hallo und herzlich willkommen beim Dalemer Divan, der Literatursendung von Alex Berlin 91.0. Mein Name ist Anna Kaufer und ich freue mich, dass ihr wieder eingeschaltet habt. Jede Nacht tauchen wir ein in diese andere Bewusstseinsebene. Für die einen ist es etwas Schönes und sie warten den ganzen Tag darauf. Für die anderen bedeutet es Stress und Horror. Heute fragen wir, wie erleben wir den Schlaf und wie verwandeln wir ihn in Sprache? Den Anfang machen The Strokes mit Fear of Sleep.

0: Stellt euch vor, ihr habt ein Jahr, in dem ihr euch um absolut nichts kümmern müsst. Die Miete geht von eurem Konto ab, was immer gedeckt ist. Keine Arbeit, keine Verpflichtungen, keine sozialen Events. Ihr könnt machen, was ihr wollt. Und wie wäre es, ein Jahr lang einfach mal durchzuschlafen? Das nimmt sich die Protagonistin von Untessa Moschwegs Roman »Mein Jahr der Ruhe und Entspannung« im Original »My Year of Rest and Relaxation« vor und hilft mit der ein oder anderen Pille nach. Aber wenn das klappen würde, wäre kein ganzes Buch daraus entstanden. Was also, wenn Schlaf nicht erholsam ist und man sich trotz genügend Schlaf wie gerädert fühlt? Wir haben uns mal umgehört.
1: Letzte Woche, glaube ich, durchschnittlich pro Nacht 3,5 Stunden geschlafen.
2: Schwierig. Unter 8 Stunden, also so 6 bis 7. 8 Stunden und alles drunter ist dann auch, mir geht es dann auch nicht gut am nächsten Tag.
3: Im Durchschnitt 3 bis 5 Stunden, würde ich sagen.
2: Das Einschlafen ist trotzdem super anstrengend.
3: Ich brauche gar nicht lang zum Einschlafen. Ich bin immer so müde, ich lege mich eigentlich hin und bin sofort weg.
4: 30 Minuten bis 1,5 Stunden zum Einschlafen und manchmal funktioniert es auch gar nicht.
1: Geht eigentlich, dadurch, dass ich wenig schlafe, bin ich auch relativ schnell müde dann. Gehe auch immer erst schlafen, wenn ich so wirklich müde bin. 30 Minuten maximal.
3: Also nach dem Aufwachen fühle ich mich so, als hätte ich mich vor 2 Sekunden hingelegt. Also ich fühle mich so, als hätte ich keine Minute geschlafen.
4: Also nicht so erholt. Selten ausgeschlafen, also ich bin übelster Morgenmuffel und das ist auch egal, wann ich aufstehe und wie lange ich geschlafen habe.
1: Die letzte Woche war katastrophal.
2: Komplett gerädert. Puh, ich muss jetzt erstmal klarkommen, irgendwie. Als man sagt ja so, als wäre man vom LKW oder so überfahren.
3: Schlaf heißt für mich so die Hoffnung auf Entspannung. Aber ich wache auf und ich bin halt nicht ausgeschlafen. Trotzdem liebe ich schlafen, weil das von Prinzip her die einzige Pause ist, die ich habe von meinem Alltag und von meinen Gedanken.
1: Energiereserven auftanken, gewisse Dinge aussetzen lassen, zum Beispiel Gedanken, die man hat, dass man quasi, ne, dieser klassische Spruch, ich schlafe nur mal eine Nacht drüber, weil man sich einfach gar nicht damit befasst. Ich freue mich auch jedes Mal aufs Bett. Also ich denke teilweise schon nach dem Aufstehen wieder an Schlafen.
4: Eigentlich freue ich mich darauf zu schlafen. Nur ich habe immer sehr intensive Träume, sage ich mal. Was wahrscheinlich auch so ein Faktor dafür ist, dass ich morgens so verklatscht aufwache. Schlafen ist was ziemlich Cooles.
2: Schlaf ist mit Erholung verknüpft, aber auch mit Flucht aus der Realität. Schon ein bisschen Stress und nicht, okay, jetzt wird's erholsam.
1: Soziale Themen, also sei es jetzt mal auf der Arbeit oder zwischen Freunden oder Familie, ja, oder halt das Weltgeschehen einfach wirklich, dass man, wenn man sich gerade irgendwie, manchmal guckt man die falschen Videos vom Schlafen gehen, wenn es irgendwelche spannenden Themen gibt und dann beschäftigt es natürlich einen noch.
4: Wenn irgendwie gerade im privaten Leben viel los ist und mal abgesehen davon, was gerade auch auf der Welt los ist.
3: Durch diese körperlichen Probleme zum Beispiel habe ich ganz krass mit Rückenschmerzen zu tun, kann ich eigentlich nicht viel liegen, muss ich zum Schlafen oder ich habe Migräne, da muss ich eigentlich dann viel liegen, kann ich aber nicht durch die Rückenschmerzen, das ist so ein Teufelskreis.
2: Von wir alle so ein bisschen betroffen sind, ob man es wahrhaben möchte oder nicht, sind die Handys. Und man schaut dann irgendwie noch Serie oder hängt auf TikTok rum oder whatever. Vor allem das, was wir auch da wahrnehmen und politische Lage und alles. Also diese Unsicherheit, diese innere Unruhe und Nervosität, die wir die ganze Zeit irgendwie haben.
3: Was ich tatsächlich mache, um schneller einzuschlafen, ist in so ein TikTok-Doomscroll zu kommen. Und wenn ich so merke, dass mir schon beim TikToken die Augen zufallen, dann mache ich einfach mein Handy aus, drehe mich um und bin weg. An ganz schlechten Tagen trinke ich mal so einen Tee mit Lavendel vielleicht.
2: Es geht ja schon morgens los, dass ich mich auf den Schlaf am Abend vorbereite. Und zwar, dass ich auf gar keinen Fall Kaffee trinke und wenn, dann auf jeden Fall vor 12 Uhr. An manchen Tagen ist es fast schon so krass, dass ich bisschen Angst habe um Schlafen gehen, weil es auch Tage gibt, wo ich super frustriert bin und weinend im Bett liege und bin so, wie kann das sein? Mein Körper ist so erschöpft, ich bin so erschöpft und ich möchte schlafen. Dann habe ich mein Magnesium genommen, habe ich gekifft, habe ich Melatonin genommen und nein, 1 Gramm Melatonin reicht auch nicht. Ich nehme mittlerweile 2 bis 3 Gramm und manchmal sogar noch einen Schlafstern dazu. und liege dann trotzdem 1-2 Stunden wach mindestens.
4: Das sind so Magnesium-Dinger von DM. Aber ansonsten mache ich eine meiner Lieblingsserien an, so die ich seit meiner Kindheit super gerne gucke. 3 Fragezeichen, probieren so weit wie möglich alles dunkel zu haben. Wenn mein Kater sich mal dazu entscheidet, mit dem Bettchen zu schlafen, dann schlafe ich noch besser ein. Und wenn es halt gar nicht funktioniert und ich wirklich 1,5-2 Stunden da wach liege und merke, okay, ich werde nicht müde, dann nehme ich auch mal eine Schlaftablette.
1: Manchmal fehlt einem so die Disziplin oder der Gedanke, du schläfst jetzt. Deswegen guckt man dann einfach weiter und denkt, ach ja, komm, die Stunde kann ich noch länger wach bleiben. Also ich mache mir irgendwie so ein ASMR-Video an, wo irgendwie Regen fällt oder so, damit ich einfach so eine entspannte Atmosphäre habe.

0: Das war Lola Young mit Dela. Dass viele Probleme beim Schlafen haben, ist an sich nichts Neues. Jeder hat einen anderen Weg, damit umzugehen. Doch woher kommen eigentlich diese Komplikationen? Was genau geschieht mit unserem Körper, wenn wir schlafen oder schlaflos sind? Es ist eine so komplexe Thematik, dass sie auch in der Praxis untersucht wird. Hierzu berichtet ein medizinischer Schlafexperte. Bleibt einfach dran, wenn ihr interessiert seid.
1: Ich bin Professor Dr. Gerhard Leier-Kohlenfeld, 69 Jahre und arbeite im Moment an der Klinik in Nordhausen und einer Praxis in Nordhausen. Pneumologische Klinik als leitender Pneumologe und eine niedergelassene Praxis als Inhaber dieser Praxis. Universität Göttingen für Innere Medizin, da war ich auch jetzt in der letzten Zeit zeitweise tätig und betreue da eben Leute, die dort ihre Doktorarbeit machen und mache da wissenschaftliche Studien an der Uni Göttingen. Und in der Lungenklinik in Neustadt, wo ich Leiter der Abteilung Pneumologie bin, da besteht ein großes Schlaflabor mit 8 Betten insgesamt. Ja, der Schlaf ist für das Wohlergehen essentiell wichtig. Also der Mensch braucht eben ausreichend Schlaf. Das reicht aber nicht aus. Er braucht verschiedene Schlafstadien, insbesondere den Traumschlaf, den REM-Schlaf. Wenn der nicht stattfindet, dann ist man nicht erholt, ist der Körper nicht erholt und nicht leistungsfähig. Also wenn man abends müde wird, dann gelangt man in das Schlafstadium 1, den Leichtschlaf, dann in das Stadium 2, das ist ein Übergangsstadium, dann in das Stadium 3 und 4 und das ist der Tiefschlaf. Und dann kommt 3 bis 5 Mal pro Nacht so eine extra Phase von 20 bis 40 Minuten der REM-Schlaf. Der bezeichnet nach den raschen Augenbewegungen, die man diesen Zeitpunkt hat. Während der Zeitpunkt ist das EEG, die Gehirnaktivität, nahezu wie wach, also sehr aktiv. Aber der Mensch schläft eben tief. Und das ist die Zeit, in der eben die ganzen Sinneseindrücke, die man während des Laufes des Tages hat, abgespeichert werden und verarbeitet werden. Und deswegen ist das für das Erholen sehr wichtig. Also die Gesamtdauer des Schlafes ist wichtig, das ist sehr unterschiedlich. Ne? Kinder, Kleinkinder zum Beispiel, die haben kurze Schlafensperioden von 1 Stunde mehrfach am Tage. Dann geht man über in den Nachtschlaf und ältere Menschen haben dann eben 2 Schlafphasen, einmal nachmittags, einmal nachts. Also die Dauer ist wichtig, um erholt zu sein und vor allem halt die Qualität, dass man eben ausreichend Traumschlaf oder REM-Schlaf während dieser Zeit hat. Also, es gibt eine ganze Reihe an Schlafstörungen, dass man zum Beispiel einschlafen kann, dass man nicht durchschlafen kann, dass man eben Schlafträume hat, einen Schlafwandel und so weiter. Das häufigste von allem ist die Schlafapnoe. Das heißt, wenn der Mensch einschläft, dann werden die Muskeln erschlafft. Und wenn die Rachenmuskeln schlaffer werden, dann werden die enger im Rachen und irgendwann kriegen die Menschen keine Luft mehr. Das heißt, sie ersticken quasi, aber ersticken natürlich nicht, denn nach 30, 40 Sekunden ist der Sauerstoff so weit abgefallen und das CO2 so weit angestiegen, dass die Menschen aufwachen. Also sie haben halt keinen erholsamen Schlaf. Alle 20 bis 40 Sekunden wird der Schlaf wieder unterbrochen und dann sind sie am nächsten Tag uneisgeschlafen, leistungsunfähig, schlafen beim Autofahren ein und so weiter. Und das wird eben im Schlaflabor gemessen und entsprechend behandelt. Das Schlaf psychisch verursacht Stress im Beruf, ne, finanzielle Probleme, ne, Probleme zu Hause und so weiter. Ne. Wenn es aber so ist,

0: Hinweis, dass untersucht werden muss, und eben diese Müdigkeit am Tage. Die anderen Erkrankungen wie die Schlafapnoe ausgeschlossen sind, dann geht es um die Schlafhygiene. Also die Schlafapnoe, diese Pausen, die Nachtpausen, die können Sie durch nichts beeinflussen. Ne?
1: Immer diese Workaholics, die nicht zur Ruhe kommen. Ich habe solche Kopfschmerzen oder Mist, ich muss mal kurz anhalten, meine Augen fallen gleich zu. Jede Person hat das schon einmal gehört oder vielleicht sogar selbst gesagt. Doch jetzt kennen wir den Grund. Schlafstörungen sind nicht nur eine Belastung der Nerven für die Mitmenschen, sondern auch gefährlich für die Betroffenen. Also achtet bitte immer auf eure Mitmenschen und Vertrauten. Sie könnten medizinische Hilfe gebrauchen und es nicht böse meinen, wenn sie euch durch Geräusch beim Schlafen stören.

0: Es ist schwierig zu erklären. Du kennst das Gefühl. Du weißt, dass da was war. Aber je mehr du danach greifst, desto mehr verschwindet es. Kaum wach zerrinnen sie. Und trotzdem versuchen wir, sie in Worte zu pressen. Und dann Fragmente, Bilder ohne Kontext, Gefühle ohne Namen. Drei Menschen haben uns mitgenommen. In ihre Träume von nostalgischen Geburtstagsplänen, viel zu persönlichen Uni-Abgaben und kindlichem Alleinsein. Hört einfach zu.
1: Und zwar ging es um meinen Geburtstag, aber es ging irgendwie darum, dass ich im Haus von meinen Eltern war, zusammen mit meiner Familie. Ich weiß noch, ich lag im Elternbett und die haben das neu renoviert, aber in meinem Traum war es noch so der alte Zustand, so die Wände waren blau gestrichen und so. Es war abends, auf einmal höre ich sozusagen so eine Durchsage von meinem Stiefvater, der irgendwie mir mitteilen will, dass es Zeit ist, jetzt nach unten ins Esszimmer zu kommen, so für dieses Geburtstagsfrühstück. Mein Stiefvater ist Pilot. Das heißt, was er gesagt hat, war so eine Flugansage in die Richtung mit so Flug, bla bla bla, boardet jetzt am Gate so und so. Aber die Zahlen haben halt gepasst auf mein Geburtsdatum. Und da bin ich halt runtergelaufen. Und unten war es dann auf einmal hell, also Frühstückszeit morgens. Und ich wollte gerade zum Frühstück gehen, aber dann klopft jemand draußen an der Tür. Dann steht da mein bester Freund aus der Schulzeit davor. Hinter ihm war alles weiß. Also es gab irgendwie keine Landschaft oder einfach so groß nichts. So, ja, ich habe ihn eingeladen, aber ich habe ihn voll vergessen, ihn irgendwie auch auszuladen, weil irgendwie hatte ich keine Lust, dass er jetzt irgendwie direkt morgens zum Frühstücken da ist. Und bin dann mit ihm ins Esszimmer gegangen und war so, hallo. Und habe einfach gehofft, dass meine Familie irgendwie jetzt nichts dazu sagt. Das einzige Problem, was war, dass ich im Zeitstress war, weil ich in die Schule musste. Eigentlich hatte ich mir gedacht, dass wir abends uns alle treffen, um zu grillen, aber jetzt steht halt Simon irgendwie um, keine Ahnung, 7 Uhr morgens an meinem Esstisch in meiner Familie und will mit mir frühstücken.
2: Ja, ich hatte vor kurzem einen Traum. Da saß ich mit 2 Freunden in so einer Blockhütte eigentlich irgendwo. Die Umgebung war nicht ganz klar. Ich war nur in dieser Hütte irgendwie. Und die Freunde waren auch nicht ganz definiert. Die waren eigentlich so eine Mischung aus den Leuten, die ich jetzt in der Uni kenne und auch eine Mischung aus den Leuten, die ich irgendwie von früher noch. Und dann wurde der eine Freund von meinem Dozenten angerufen. Und der Dozent, als wir dann irgendwie rangingen, habe ich mich so ein bisschen zurückgehalten, hat der Dozent den Freund gefragt, ob er denn glaubt, dass ich mal bald meine Hausarbeit abgeben würde. Und da dachte ich dann, okay, wieso fragt er das? Und dann haben sozusagen erstmal meine Freunde und der Dozent, nachdem das Telefon da dann geklingelt hatte, drüber gesprochen. Und dann bin ich erstmal irgendwie rein und raus gerannt durch die Räume und eigentlich dachte ich dann, es geht jetzt irgendwie um mich, wie ich jetzt hier mit der Hausarbeit zugange bin. Aber dann irgendwie danach ging das ziemlich schnell darin über, dass mein Dozent dann selber so seine Unsicherheiten mit uns teilte. Also ich habe ja auch nicht so wirklich viele Freunde und hat dann irgendwie angefangen auch zu reden, irgendwie von den Erlebnissen, die wir miteinander hatten, die ja wirklich begrenzt waren. Aber es wirkte auf jeden Fall so, dass er gar keine sozialen Kontakte hatte. Und irgendwie geriet das dann mit der Hausarbeit immer weiter in den Hintergrund und wir unterhielten uns dann in so einer komischen neuen Gruppe, Freundesgruppe mit diesem Dozenten und dann auf einmal war er irgendwie mit dabei.
3: Ich hatte auch in meiner Kindheit einen Traum, der immer wieder kam. Und dieser Traum war so, dass ich Schlittschuhlaufen war, auf einer riesigen Eisfläche. Und plötzlich ist mir klar geworden, dass ich ganz alleine bin. Auf dieser riesigen Eisfläche, die sich immer mehr auszudehnen schien und riesig wurde. Und dann stellte sich auch heraus in dem Traum, dass ich eigentlich auf dem Kopf von einem Eisbären-Schlittschuh fahre. Das fand ich ganz schrecklich und gruselig. Der Eisbär war sehr groß. Und ich glaube, ich habe da 2 Geschichten, Literatur meiner Kindheit, nicht nur Literatur, aber so verarbeitet. Einmal die unendliche Geschichte. Da gab es doch auch so eine riesige Schildkröte irgendwie, dass man irgendwo langläuft und auf einmal wird einem klar, man läuft auf ein Tier. Das ist vielleicht nicht so die bekannte Kinderserie, die hieß Pingu. Ich hatte richtig Angst vor dieser Serie. Und so muss man sich das vorstellen, das war einfach eine Eislandschaft. Und plötzlich, in dem Fall war es ja kein Eisbär, sondern eine Seerobbe. Ich habe als Kind immer Pingu geschaut, obwohl ich eigentlich Angst hatte vor der Serie. Hat eben dieser Pinguin in so einem kleinen Igloo gewohnt. Und dann kam eine Seerobbe und hat das einfach so hochgehoben, sein Haus, und versetzt und hat ihn total auf so eine fiese Art und Weise geärgert. Und ich glaube, diese beiden Elemente haben sich in meinem Traum verbunden. Und natürlich das Gefühl, die Angst, alleine zu sein.
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0: Von Radiohead, Everything in its Right Place. Bis die Bedeutung zerrinnt und nur noch das Gefühl bleibt. Thom Yorke fängt den Song an mit Yesterday I Woke Up und weiter kommt er eigentlich gar nicht. Alles, was danach kommt, löst sich auf, genau wie Träume. Was genau an seinem richtigen Platz sein muss, damit wir gut schlafen, das erklärt uns der nächste Beitrag.
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0: Zuvor hat der Pneumologe Professor Dr. Leier Grönewald über Schlafstörungen wie die der Schlafapnoe berichtet. Nun widmen wir uns der Schlafhygiene. Was ist das, eine sogenannte Schlafhygiene? Muss man sich da etwa waschen, bevor man ins Bett geht? So in etwa, aber doch nicht so ganz. Die Psyche bzw. der mentale Zustand eines Menschen vor dem Schlafengehen spielt hierbei eine große Rolle. Dies hat bereits der klassische Autor E.T.R. Hoffmann in Der Sandmann entdeckt. Doch auch der Professor berichtet nun über bekannte Probleme.
2: Da wäre die Schlafhygiene das Wichtigste. Ne? Halt, dass man abends zur Ruhe kommt, ne? Ein Buch liest, keine aufregenden Fernsehfilme, nicht rauchen, kein Alkohol. Und dass man halt ein Buch liest und versucht einzuschlafen. Dass man guckt, dass man den Stress am Tage, die Sachen im Büro, dass man das im Büro lässt oder abends eben vergisst und andere Sachen denkt und so. Das nennt man Schlafhygiene. Und das ist eine der wichtigsten Sachen bei Schlafapnoe-bezogenen Atemstörungen. Und dann gibt es natürlich die verschiedenen Schlafmittel, die einem helfen, für vorübergehende Zeit eben aus der Situation herauszukommen, der Schlafstörung. Auffälliges ist, wie Schlafapnoe, es gibt auch noch andere Schlafstörungen, die man im Schlafbau erkennen kann. Und wenn das ausgeschlossen ist, wie gesagt, dann gucken, dass man die Schlafhygiene einhält, dass man eben guckt, dass man dadurch zur Ruhe kommt und vorübergehend kann man auch unterstützen mit Schlafmitteln helfen, dass man aus einer Situation der Schlaflosigkeit herauskommt. Also ätherische Öle sind natürlich möglich, ne? Autogenes Training ist möglich, gibt alles, was hilft, ist gut. Ne? Von medizinischer Seite gibt es Melatonin, was eben den Tag-Nacht-Rhythmus beeinflusst. Das ist relativ harmlos, ohne wesentliche Nebenwirkungen. Und dann gibt es die richtigen Schlafmittel, die halt dafür sorgen, dass man einschläft oder durchschläft. Letztere sind mit Vorsicht zu genießen, weil die halt, wenn man sie längere Zeit nimmt, so eine Art Abhängigkeit machen. Das heißt, wenn man dann die Schlafmedikamente weglässt, kann man noch schlechter schlafen als vorher. Aber vorübergehend, für einige Tage, können die manchmal hilfreich sein, wenn alles andere nicht zum Ziel führt. Man sollte unbedingt dafür sorgen, dass man einen guten Schlaf hat, weil der Schlaf ist für alles wichtig. Ne? Ist für den Blutdruck entscheidend. Für Demenz und solche Sachen ist der Schlaf wichtig, dass die Schlafqualität ist für die Herzfunktion. Daher sollte jeder eigentlich sehr darauf achten, dass der Schlaf regelmäßig ist, dass er im Schlaf zur Ruhe kommt und dass der Schlaf auch erholsam ist.
0: Also kein Alkohol, keine Drogen, kein Rauchen und keine heftigen Auseinandersetzungen vor dem Schlafen. Ansonsten wird es kritisch. Stattdessen lasst euren Tag einfach schön abklingen. Mit einem liebevollen Gespräch, einem schönen Buch oder einem ruhigen Song.

0: Es fällt leicht, sich beim Einschlafen von Black Sabbath zu hypnotisierenden Bass und Planet Caravan aus dem Bewusstsein zu schieben und in den Traum einsickern zu lassen. Und dann gibt es die anderen Tage, die man nie ausklingen lässt, sondern die übergehen in eine Nacht, in welcher man nicht zum Schlafen kommt. Wieso auch immer, denkt euch was aus. Es gibt so viele Gründe. Im nächsten Beitrag erzählt Theo von Trotz, Johanna von Kribbeln und Karussellen. Alle möglichen Gründe für wachgebliebene Nächte führen jedoch die fehlende Verarbeitung des Tages durch den ferngebliebenen Schlaf herbei und beschwören in einem fiktiven Szenario das Schreiben als alternative Verarbeitungsmethode hervor. Wir hören, ein Jahr nicht schlafen dürfen.
1: Die Nacht fühlt sich so ein bisschen an wie eine schwere, sichere Decke. So der Schutz der Dunkelheit. Aber wenn man draußen ist, dann fühlt sich die Nacht so ein bisschen an wie Minecraft-Baumodus. Irgendwie die Straßen sind leer, es ist dunkel, man wird nicht so sehr gesehen wie am Tag. Und es fühlt sich so ein bisschen an, als würde die Welt einfach nur einem selbst gehören und als hätte man unbegrenzte Möglichkeiten.
2: Schlaflose Nächte erweckt für mich vor allem Kitzeln, Aufregung.
1: Und könnte überall hin. Und ich finde auch so Fahrradfahren oder nachts unterwegs sein, fühlt sich so an, als wäre man deutlich schneller als tagsüber. Und das trägt irgendwie so zu diesem Freiheits- und Möglichkeitsgefühl bei.
2: Man weiß, jetzt kommt es nicht mehr darauf an, irgendwie was zu müssen und zu schaffen, weil meistens so die Pflichten des Tages so ein bisschen durch sind. Heute Nacht könnte irgendwie das Krasseste der Welt passieren. Und das ist natürlich irgendwie aufregend und ungewiss, aber irgendwie hat es auch einen Frieden, weil jeder so das nachts macht, was er braucht, hoffentlich. Der Schlaf ist für mich meistens sehr tief. Deswegen fühlt sich Schlaf für mich sehr, manchmal fast komaartig an.
1: Ich bin ein bisschen trotzig dem Schlaf gegenüber. Ich habe immer keine Lust, schlafen zu gehen oder einzuschlafen. Aber wenn ich dann schlafe, dann bin ich einfach weg. Also ich wache auch nicht nachts auf. Ich schlafe ein und dann wache ich am nächsten Morgen irgendwann wieder auf und will den Schlaf noch nicht so ganz loslassen.
2: Wenn ich nicht schlafen kann, weil mich was plagt, dann auf jeden Fall was mit so Spiralen, die irgendwie sich im Kreis drehen und die dann nur irgendwie durch Verdrängen irgendwie ausgeschaltet werden können.
1: Wenn ich ein Jahr lang nicht schlafen könnte und nur durch Schreiben meine Gefühle verarbeiten könnte, dann
2: wahrscheinlich in einem Schreibrausch fange ich an zu schreiben, kaum abzusetzen und einfach Seiten zu füllen. Und ich glaube, das wäre das Erste, was so passieren würde. Die Seiten, wo ich selber bei meinen Worten das meiste fühle, wenn ich sie nochmal lese, würde ich mir an meine Wand hängen, drumherum tapezieren, wo ich nicht auf die Wörter stolz bin, sondern wo Sachen rauskamen, die irgendwie sehr ergreifend für mich selber sind, weil es irgendwie eine krasse Emotion ist, die da verarbeitet wurde. Dann würde ich sie unter mein Kopfkissen legen. Wenn sich das so ein bisschen legt, ich glaube, man kann nicht ewig im Schreibrausch sein. Auf jeden Fall würde ich dichten und wahrscheinlich, wenn ich das dürfte, sehr viel Klavier spielen.
1: Ja, es ist eine lange Zeit. Ich glaube, ich würde crazy gehen irgendwann. Trotzdem würde ich die Nächte lang durch die Gegend wandern, so ohne Ziel und einfach nur vor mich hin denken. Und nach einer Zeit wäre das dann langweilig und ich würde die ganzen Nächte damit füllen, das Gedachte aufzuschreiben. Mir so einen Block mitnehmen auf meine Wanderung. Und ich glaube auch, wenn ich so einen riesen Stapel Papier mit aufgeschriebenen Gedanken hätte, dann würde ich auch so ein bisschen durchsortieren und gucken, was ich irgendwie verarbeiten könnte zu was auch andere lesen könnten. Und den Rest würde ich vielleicht so Papierflieger draus basteln und die in den Wind schießen oder verbrennen oder Schiffchen auf die Spree setzen aus dem Papier, sie auf irgendeine Weise loslassen. Ich glaube, wenn man so viel Verarbeitung im Wachzustand machen muss, dann ist es unumgänglich, dass man das irgendwie loslassen muss. Dann irgendwann würde ich wahrscheinlich anfangen, wirklich überall hinzuschreiben, so in den Sand und auf Baumrinden. Weil wenn man so einen wahnsinnig großen Stapel an Papier und geschriebenen Gedanken hat, wäre mir nicht mehr so wichtig, dass ich die bei mir behalten könnte, sondern ich würde sie einfach überall hinschreiben. Ich glaube, wenn andere Leute diese Papierschiffchen und Papierflieger finden würden, dann würden sie sich schon auch denken, was zum Teufel hat der genommen. Ich kann auch ohne fluchen, ich kann irgendwie anders formulieren. Ja, ich mag den Gedanken sehr gerne irgendwie ohne Kontext, so kontextlose Gedanken, die vielleicht auch nicht auf der Seite anfangen und enden, sondern nur so der Mittelteil eines Gedankenflusses sind, dass irgendwer die auffindet und sie liest und daraus machen kann, was es für den Menschen selbst bedeutet, ohne dass ich die Möglichkeit habe, Kontext dazu zu geben. Wenn ich es mir aussuchen könnte, würde ich schon lieber in der Lage sein zu schlafen.

Den Abschluss macht Killswitch Lullaby von Flawed Mangos. Ein instrumentaler Track, der einfach loslässt. Keine Worte mehr. Passt eigentlich ganz gut. Schlaf lässt sich nicht festhalten. Kaum wach zerrinnen die Bilder. Die Geburtstagspläne, die Uni-Abgaben, das kindliche Alleinsein, der Trotz, das Kribbeln, die Karusselle. Trotzdem versuchen wir immer wieder, sie in Worte zu fassen. Vielleicht ist das der einzige Weg, sie zu behalten oder loszulassen. Heute haben wir beides versucht. Mit Literatur, mit Wissenschaft, mit Erzählungen aus der Nacht. Jetzt ist es Zeit, wieder aufzutauchen, die Augen aufzuschlagen und vielleicht heute Nacht einfach mal zu schlafen. Mein Name ist Anna Kaufer. Danke fürs Zuhören und bis zum nächsten Mal beim Dahlemmer Divan hier auf Alex Berlin. Und süße Träume.

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1: Mit Stefanie Ruja. Im Berliner Tiergarten haben gestern Abend tausende Menschen an die Opfer des CSD-Anschlags gedacht. Knapp eine Woche nach der Tat hatte der Verband Queere Vielfalt eine Mahnwache angekündigt. Die queere Community rief dabei zu mehr Zusammenhalt auf. Außerdem forderten sie, dass der Schutz queerer Menschen besser im Grundgesetz verankert werden muss. Bei der Gedenkveranstaltung sprachen sich Rednerinnen und Redner gegen jede Form von Extremismus aus. Der Anschlag auf den Berliner CSD solle nicht für Hass instrumentalisiert werden. Autofahrer aufgepasst, denn diese Woche wird geblitzt, und zwar mehr als sonst. Heute startet die sogenannte Speed Week in Berlin und Brandenburg, wie der RBB mitteilte. Die Speed Week ist ein Blitzermarathon, bei dem die Polizei verstärkt im Straßenverkehr kontrolliert. Neben Geschwindigkeit achten die Beamten außerdem auf Verhalten wie aggressives Fahren oder Drängeln. Vor allem Unfallschwerpunkte und ländliche Bereiche werden kontrolliert, teilte die Polizei mit. Ziel der Aktion ist es, die Zahl der schweren Verkehrsunfälle zu reduzieren. Wer Medizin studieren will, kann sich künftig auch in Cottbus bewerben, denn im Oktober eröffnet die Medizinische Universität Lausitz. Der Modellstudiengang Humanmedizin startet zum kommenden Wintersemester mit 36 Studentinnen und Studenten. Die zukunftsorientierte Universitätsmedizin soll bundesweit als Vorbild dienen. Für die Lausitz ist die Eröffnung der Fakultät ein wichtiger Schritt im Strukturwandel nach dem Kohleausstieg. Gleichzeitig soll sie helfen, die Gesundheitsversorgung in der alternden Region langfristig zu verbessern.
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1: Es bleibt weiterhin warm in Berlin und Brandenburg. Heute erreichen die Temperaturen bis zu 30 Grad bei einem Mix aus Sonne und Wolken. In der Nacht sinken die Temperaturen auf etwa 15 Grad. Morgen werden es dann sogar bis zu 35 Grad bei örtlichen Gewittern.
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1: Mit Stefanie Ruja. Im Berliner Tiergarten haben gestern Abend tausende Menschen an die Opfer des CSD-Anschlags gedacht. Knapp eine Woche nach der Tat hatte der Verband Queere Vielfalt eine Mahnwache angekündigt. Die queere Community rief dabei zu mehr Zusammenhalt auf. Außerdem forderten sie, dass der Schutz queerer Menschen besser im Grundgesetz verankert werden muss. Bei der Gedenkveranstaltung sprachen sich Rednerinnen und Redner gegen jede Form von Extremismus aus. Der Anschlag auf den Berliner CSD solle nicht für Hass instrumentalisiert werden. Autofahrer aufgepasst, denn diese Woche wird geblitzt, und zwar mehr als sonst. Heute startet die sogenannte Speed Week in Berlin und Brandenburg, wie der RBB mitteilte. Die Speed Week ist ein Blitzermarathon, bei dem die Polizei verstärkt im Straßenverkehr kontrolliert. Neben Geschwindigkeit achten die Beamten außerdem auf Verhalten wie aggressives Fahren oder Drängeln. Vor allem Unfallschwerpunkte und ländliche Bereiche werden kontrolliert, teilte die Polizei mit. Ziel der Aktion ist es, die Zahl der schweren Verkehrsunfälle zu reduzieren. Wer Medizin studieren will, kann sich künftig auch in Cottbus bewerben, denn im Oktober eröffnet die Medizinische Universität Lausitz. Der Modellstudiengang Humanmedizin startet zum kommenden Wintersemester mit 36 Studentinnen und Studenten. Die zukunftsorientierte Universitätsmedizin soll bundesweit als Vorbild dienen. Für die Lausitz ist die Eröffnung der Fakultät ein wichtiger Schritt im Strukturwandel nach dem Kohleausstieg. Gleichzeitig soll sie helfen, die Gesundheitsversorgung in der alternden Region langfristig zu verbessern.
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1: Es bleibt weiterhin warm in Berlin und Brandenburg. Heute erreichen die Temperaturen bis zu 30 Grad bei einem Mix aus Sonne und Wolken. In der Nacht sinken die Temperaturen auf etwa 15 Grad. Morgen werden es dann sogar bis zu 35 Grad bei örtlichen Gewittern.
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7: Monday Movie Talk und Monday Talk am Start hier bei Alex Berlin. Monday Movie Talk, die Sendung, die wird am 17. August wiederholt. Monday Talk, der Podcast, ist im Alex Kosmos ab sofort für immer und bis in alle Ewigkeit abrufbar. An den Mikrofonen heute im Studio Bettina Hirsch mit zwei Studiogästen, dem Leitungsteam von Tanz im August, Ricardo Carmona und Alina Lauer. Und an den Reglern Manfred Krage, Schnitt und Musikredaktion Lars Ramthus. Tanz im August, mein Lieblingsfestival, steht an. Am 13. August startet für 17 Tage das, wirklich das internationale Festival für zeitgenössischen Tanz hier in Berlin und das schon in seiner 38. Ausgabe. Ja, und obwohl ihr, Ricardo und Alina, so kurz vor dem Festival eigentlich überhaupt, aber wirklich gar keine Zeit habt, seid ihr unserer Einladung gefolgt und für ein Interview ins Alex Radiostudio gekommen. Das ist natürlich super. Ricardo kam Mona, der Festivalleiter himself. Can we believe it? Das erste Mal bei uns im Studio. Hallo Ricardo.
8: Hallo Bettina. It's a pleasure to be here today.
7: Du musst, glaube ich, ein bisschen lauter sprechen.
8: Okay.
7: Weil Ricardo spricht nur Englisch, aber versteht natürlich alles. Das heißt also, wir können hier nicht irgendwas sagen, was du nicht verstehst, Ricardo, aber du antwortest auf Englisch.
8: Exactly.
7: Exactly. Yeah. Okay. Und Alina Lauer, Dramaturgin bei Tanz im August, du hast uns bereits in den zurückliegenden Jahren bei Monday Movie Talk und bei Monday Talk Lust auf das Festival gemacht und uns das Programm vorgestellt. Und Die geballte Ladung Tanz im August, dem internationalen Festival des zeitgenössischen Tanzes hier in Berlin vom 13. bis zum 29.8. heute bei uns hier im Studio zu Gast. Ohne Umschweife lassen

0: sind bei Alex Radio Berlin und im Gespräch mit Ricardo und Alina von Tanz im August. In der letzten Sendung haben wir hier bei Monday Movie Talk bereits ein paar Highlights, auf die ich mich persönlich besonders freue, vorgestellt. Und dabei waren die Gastspiele, die großen, ja, aus Taiwan und Marseille, also die großen Kompanien. Ihr habt im Leitungsteam, Ricardo und Alina, ja bereits alles gesehen. Da müssen wir natürlich euch nach den Geheimtipps fragen. Welche Entdeckung habt ihr ganz persönlich gemacht beim Scouten der Tanzkompanien?
1: So part of the job that we do is exactly what you're talking about, to travel and to see shows in very different regions of the world. And in the last years, I've been traveling a lot to Central and Eastern Europe. And this is something that comes reflected in the program of this year. For example, there's a fantastic company that's based in Ljubljana, Slovenia. It's called Endknapp. It's an historical company for that region. And we invited them also with a new piece.
0: Okay, das ist also dein Geheimtipp aus Slowenien, wenn ich das richtig verstanden habe. Und gibt es ein Datum, wann es gezeigt wird? Du hast wahrscheinlich das Festival jetzt die Daten nicht im Kopf, aber ist es die erste Hälfte oder die zweite Hälfte?
1: It comes in the last week of the festival, so the last week of August. It's going to be from the 27th to the 29th of August in Hauan. In the Hebel Theater, yeah.
0: Also ich bin dabei. Also mein Highlight im letzten Jahr war ja Tanz Mainz mit Trailer Park. Da war ich auch nicht allein. Ihr habt dann nochmal eine Zusatzveranstaltung gemacht, weil der Andrang auf die Karten so groß war. Aber die ganz große Entdeckung für mich persönlich aus dem letzten Jahr, ohne Erwartung und mir wirklich nachhaltig im Gedächtnis geblieben, das ist und war eine Stunde intensives Erlebnis im winzig, winzig kleinen Haut 3. 71 Bodies, Daniel Mariblanco, tanzt in einer Solo-Performance 71 Geschichten von Transpersonen. Also dieser Abend, der hat bei mir wirklich eine Welle in Gang gesetzt, die bis heute anhält. Und da komme ich gleich zu meiner zweiten Frage. Es sei denn, ihr wollt dazu was sagen. Warum ist es so schwer, Texte zu den verschiedenen Events zu verfassen, die uns auf das, was der Abend zeigen wird, perfekt vorbereiten? Also mir sind da schon einige Veranstaltungen durch die Lappen gegangen, die ich mit anderer Beschreibung hätte sehen wollen. Und umgekehrt habe ich mir etwas angeschaut, zum Beispiel eben, wovon ich gerade gesprochen habe, im kleinen Studio des Hau 3, was hinterher mein wirklich großes Erlebnis des Festivals war. Also die Frage: Wer macht die Texte und wo hakt's bei der Umsetzung in eine zutreffende Beschreibung der Tanzveranstaltung?
2: Ja, danke für die Frage, Bettina. Das ist natürlich immer sehr schwierig, auch für den Tanz Texte zu verfassen, weil der Tanz jetzt per se auch erstmal kein sprachliches Medium ist oft. Aber natürlich liegt es auch daran, dass wir als Festival versuchen, immer die aktuellsten Stücke zu zeigen. Das heißt, wenn wir die Texte schreiben lassen, das ist dann schon so im Januar, Februar, März eines Jahres, da sind manche Stücke noch gar nicht angefertigt. Die sind noch gar nicht produziert. Das heißt, wir arbeiten dann mit externen SchreiberInnen zusammen, AutorInnen, die in unserem Auftrag den Text verfassen, und die beziehen sich dann vor allem auf die konzeptionellen Texte der Gruppen. Also die Texte, mit denen die Gruppen zum Beispiel Anträge geschrieben oder Fördergelder akquiriert haben. Manchmal gibt es auch noch einen Austausch mit den KünstlerInnen, um noch ein bisschen mehr haptischere Informationen zu bekommen. Aber es ist eben noch nicht wirklich basierend auf dem letzten Stand, den dann das Publikum im August oft zu sehen bekommt.
0: Spannend, also Work in Process sozusagen. Ja, gut. Also man sollte sich nicht abschrecken lassen, man sollte sich wirklich auf alles einlassen. Und ganz ehrlich, das Hau 3 ist so ein bisschen der Geheimtipp, weil da sitzt man ja auch als Publikum ganz nah dran. Das heißt also, das ist natürlich so ganz intensiv und ich setze mich da auch immer gleich unten in die erste Reihe. Das heißt, besser kann es eigentlich gar nicht sein, obwohl alle Venues toll sind, ne? Also man ist eigentlich selten, außer im Haus der Berliner Festspiele, wo man manchmal weit weg sitzt, aber alle Venues, alle Orte, wo Tanz im August stattfindet, die sind ganz wohl ausgewählt und toll. Welche Kompanien kommen überhaupt aus Berlin?
2: Ja, wir versuchen jedes Jahr auf jeden Fall mehrere Berliner KünstlerInnen im Festivalprogramm zu zeigen. Und dieses Jahr sind wir auch wieder mit drei Berliner Produktionen dabei. Und zwar ist es einmal Trapicana von Joanna Tischkau initiiert, dann gemeinsam mit Jeremy Nett und Sophie Yukiko, die auch aus Berlin ist, sowie mit der Malpasso Dance Company aus Kuba. gemeinsam produziert. Wir haben außerdem das Duo von Carol Schäffer und Jonas Hauer, die zum ersten Mal zusammenarbeiten. Das wird auch im Hau 3 gezeigt, die Arbeit, Bad Dances. Und zu guter Letzt, Moment, jetzt hänge ich ganz kurz. Ah ja, genau, Kascha Wolinska haben wir auch noch in der St. Elisabeth-Kirche. Das Programm ist wirklich sehr groß. Jetzt haben sich meine Augen kurz verirrt. Wir freuen uns auf jeden Fall auf die BerlinerInnen.

0: Wir sind hier bei Alex Berlin und ich bin im Gespräch mit dem Leitungsteam von Tanz im August mit Ricardo Carmona und Alina Lauer. Und jetzt kommt natürlich meine gemeine Frage für Money Movie Talk. Da metere ich ja auch mal im Zug quer durch Deutschland, um die eine oder andere Tanzcompany sehen zu können. Brav, so wie ein Hündchen, wie das Apportieren eines Stöckchens, schicke ich dann eine Mail an die Festivalleitung, also an dich, Ricardo, oder beziehungsweise auch an Alina, mit der Bitte, ladet doch diese Kompanie zu Tanz im August ein. Jetzt kommt die Frage, gibt es eigentlich auch Absagen, wenn ihr zu Tanz im August einladet? Und gibt es mehr Leute wie mich, die euch über das Jahr verteilt hinweg schreiben und sogenannte Wünsche, also beziehungsweise Ideen äußern? Also kurz gesagt, wie kuratiert ihr das Programm?
1: Yes, we always, not always, but we often get proposals from colleagues. And this is, for me, it's very important also to listen to outside people from the team, to what they see, what also they feel about the festival. And for me also, this reflects a wish for people to see dance, which is very beautiful. The festival is created in many different levels. There's many things to consider. The companies, of course, the size of the stage, the venues that we have available, the budget. So there's many, many layers that we have to take in consideration, but we are always happy when we hear some tips from colleagues.
0: Und ich habe noch eine Frage dazu. Also es gibt ja immer so Veranstaltungen, große Tanzkompanie. Das sind in diesem Jahr, hatte ich in der letzten Sendung schon besprochen, Taiwan und Laort aus Marseille. Und ihr könnt natürlich nicht so viele große Kompanien einladen. Sind das dann 2 oder 3? Ist das begrenzt?
1: It has to do a lot with the availability of the venues. So this year we have 2 projects in the Festspiele because in the last week of August they have another event in their own program, so we cannot use the space. And the traditional partner with the big venues also the Volksbühne that this year is also in renovations and in transition for the new team. So it's always a balance between the big projects and the small projects. And this I find so special with the festival, as you have a very big spectrum of sizes, aesthetics and companies.
0: Also das macht ja eigentlich im Prinzip auch Tanz im August aus, weil es gibt ein paar große Veranstaltungen und vor allen Dingen, also die in zurückliegenden Jahren, die kleinen Sachen sind eigentlich die Sachen, die dann hängen bleiben. Und ich erweitere sozusagen persönlich mein Spektrum an Kampagnen und ich reise dann auch mal durch Deutschland, wenn ich was entdeckt habe. Corsia zum Beispiel habe ich entdeckt, vor 2 Jahren war das, glaube ich. Und ja, vor 2 Jahren. Und da bin ich dann halt nach Freiburg gefahren, weil ich dachte, oh, Corsia in Deutschland, ich muss da hin. Also deswegen, dass ihr seid so ein Ideengeber. Nicht jetzt die von Hellweg, sondern die IdeengeberInnen für Tanz und was gerade angesagt ist und das Entdecken von Kompanien. Jetzt haben wir viel über die Organisation im Hintergrund gesprochen. Was sehen wir denn nun vorne auf der Bühne bei dieser sage und schreibe 38. Ausgabe des Internationalen Festivals für zeitgenössischen Tanz, also dem wichtigsten Tanzfestival in Deutschland? Jetzt muss man natürlich nicht jede einzelne Veranstaltung erzählen. Klar, das kann man im Programm sehen, aber so ein paar Sachen, auf die man vielleicht hinweisen sollte.
1: Yeah, I mean, maybe I can speak about some shows. One show that I really endorse people to see is the show from Diana Nipse, Hornfuckers, that we're going to present in 22nd, 23rd of August in the Hadea CCM. And this is a very special project. So Diana Nipse is a Portuguese disabled choreographer, and this is the first show that she does in a big scale production. The show is quite impressive in terms of performance and dance, but also in terms of set and everything that is happening on stage. Another show that I really enjoy and I really like is the show of Trajal Harrell. It's a show that it's an artist that comes often to Berlin, which I really appreciate. And this show is called Music, and it's really to look to history through songs and through a playlist that we all have in our mobile phones. And it's a very beautiful show. And the show that I could also speak about is the show of Kara Kotsali that we present in the first weekend of the festival. It's called It's the End of the Amusement Phase. And this connects to the more political works that we have in the festival, which is also a reflection of what is happening around us in a social and political way.
0: Also wir sprechen gerade über die tollen Stücke und es gibt natürlich auch einen ganz, ganz tollen Festivalkatalog. Der liegt natürlich jetzt hier bei uns vor. Den kann unsere HörerInnen nicht sehen, aber der liegt überall umsonst aus. Lass uns doch mal kurz über den Festivalkatalog reden, der sich diesmal um Wetterphänomene dreht. Also ihr habt ja immer so ein Thema. Letztes Jahr waren es Pilze. Nein, vorletztes Jahr waren es Pilze. Letztes Jahr war es Steine.
2: Letztes Jahr war es ein Canyon.
0: Ein Canyon, okay, Steine. Also ja, genau, ein Canyon. Sorry, aber ich habe die alle zu Hause. Dieses Jahr sind es Wetterphänomene. Ich zitiere mal aus dem Katalog. Die globale Atmosphäre zeigt sich zunehmend wechselhaft. Für viele wird die Luft spürbar dünner. Und jetzt meine Frage, spiegelt die dünner werdende Luft die Themen der diesjährigen Veranstaltung bei Tanz im August wider?
1: I think we always take these motifs from nature and from our environment as tools to think about what's happening in dance, but also in our world. And this time, also reflecting of all these changes that are happening around us, we took the weather as a phenomenon, but also how this also has an impact on the political level. Because I think the weather most of the times is the topic that we speak when

0: Wir sind hier bei Alex Radio Berlin und wir sprechen über Tanz im August und wir haben das Leitungsteam von Tanz im August hier ins Studio eingeladen, Ricardo Carmona und Alina Lauer. So, let's talk about money. Lass uns doch mal kurz über die Unbeschwertheit reden, sozusagen 5-Euro-Tickets für Kids bis 14 Jahre, kostenfreie Publikumsformate wie der Dance Battle auf dem Tempelhofer Feld und Partys ohne Ende im Wau, also der Wirtschaft am Ufer. Das ist im Hau 2. Wie kann ich durch den August tanzen mit wenig Geld in der Tasche und trotzdem das Festival genießen?
1: Ja, da gibt es einige Möglichkeiten. Ich fange erstmal damit bei den Standardsachen an. Und zwar gibt es verschiedene Ermäßigungskategorien, zum Beispiel für SchülerInnen, für StudentInnen, für RentnerInnen und so weiter. Das kann man auch auf unserer Website oder im Festivalprogrammbuch, das Bettina schon erwähnt hat, nachlesen. Wir haben auch eine Jugendkarte für ganz bestimmte Aufführungen, die eben auch für Kinder und Jugendliche geeignet sind. Da kostet dann die Karte 5 Euro in Begleitung eines vollzahlenden Ticketinhaberins. Und es gibt natürlich auch das Rahmenprogramm, wie zum Beispiel die Partys oder auch diverse Workshops, die auch kostenfrei besuchbar sind. Da würde ich auch nochmal auf die Website oder den Programmkatalog verweisen. Und es gibt natürlich ein Event, das auch zum Hauptprogramm gehört. Das ist einmal der Outbox Me Battle von Outbox Movement. Das findet wieder statt auf dem Tempelhofer Feld und zwar zum Festivalabschluss am letzten Tag, dem 29.08. Alle sind willkommen, klein, groß. Es ist absolut zugänglich. Es gibt keinerlei Barrieren, solange man mit einer Wiese zurechtkommt. Und ja, wir freuen uns schon sehr auf diesen gemeinsamen sommerlichen Tag im Freien.
0: Also ich war letztes Jahr da, ein Jahr davor auch und ich muss ganz ehrlich sagen, das ist so eine tolle Atmosphäre. Das ist wirklich, wirklich ein echtes Erlebnis und ich finde es auch gut, dass ihr das diesmal als Abschluss des Festivals nach hinten gelegt habt. Das war nämlich sonst immer während des Festivals und da waren wir immer so ein bisschen hin und her gerissen. Oh, ich habe jetzt noch ein Venue, eine Veranstaltung, ich muss da hin. Jetzt kann man durchatmen, das Festival ist vorbei, so ungefähr, es geht zu Ende und dann kommt nochmal so eine richtige Bombe zum Schluss. Also ich finde es großartig, ich gehe da auf jeden Fall hin. Es geht immer um 15 Uhr los. Wie lange geht's? Bis 2, bis 8, bis 9?
1: Ja, bis circa 20 Uhr. Also man kann sich das so vorstellen, das sind verschiedene Battle-Runden, dazwischen gibt es auch immer Musik, wir haben auch einen Live-Musiker vor Ort und ja, so ist es ganz aufgelockert mit hoffentlich auch sehr kühlen Getränken.
0: Mit grünen Getränken, ja, wenn es warm ist. Es wird warm, wahrscheinlich. Wir sind schon im letzten Teil

0: Fragen. Und wir sind auch schon, ihr müsst auch schon bald wieder zurück, weil ihr natürlich unglaublich viel zu tun habt in den Vorbereitungen jetzt für Tanz im August. Im Programm sind ganze 9 Premieren. Davon sind 3 Welt- und 6 Deutschland-Premieren. Das heißt, ihr habt wahrscheinlich auch noch nicht alles sehen können. Das wurde ja gerade erzählt, dass viele Sachen Work in Process sind. Sind die 3 Weltpremieren Koproduktionen mit Tanz im August und stehen die 9 Premieren im Zusammenhang mit den 9 Veranstaltungsorten? Also neue Veranstaltungsorte meine ich jetzt im Museum ist ja die eine Veranstaltung und dann im Stadtbad Oderberger. Oder sind die Performances durch die Orte inspiriert worden und die Veranstaltung oder die Performance ist darauf zugeschnitten.
1: I mean, it happened both cases. So the show that we have in the Schwimmbad is from Daniel Michel. And from the beginning, it was very clear that she wanted to perform and to present the project in a swimming pool. So I think we started to look for swimming pools last year, and we found this super good collaboration with the Stadtbad Oderberg in Plenzauberg, and we are very happy to present the show there. The other way around was with the show of Melissa Goh, that's called Down Full Album, that we present in the Berlinische Galerie. So the connection with the Berlinische Galerie was there before we invited the show, and we thought what show fits the venue, also because it's a museum, it's an exhibition space that has a super good performance exhibition from Mark Brandenburg, and we thought, me and Alina, we thought together which show does it fit the space, but also the context of the exhibition that is presented there.
0: Muss man gut zu Fuß sein dann? Also man kann sich wahrscheinlich nicht hinsetzen, ne, im Museum. Das heißt also, da wird man stehen und wahrscheinlich auch laufen müssen?
1: Exactly. It's on the move. And so in the big hall, for those who know the venue, it's in the big hall, in the staircases hall, and people will move around together with the performance.
0: Und im Stadtbad Oderberg?
2: Ja, da wird es auch so sein. Im Stadtbad Oderberger wird es aber noch etwas schwimmbadiger, sage ich mal. Und zwar wird auch jede Person, die zu Besuch kommt, ein Handtuch erhalten. Und man soll da auch bitte die Schuhe ausziehen. Von daher gerne die Badeschlappen einpacken. Und dann kann man sich sozusagen auch gerne an den Rand des Schwimmbeckens oder auf sonstige Teile der Architektur setzen mit seinem Handtuch oder eben stehen bleiben. Was auch aber wichtig ist zu sagen, wir denken natürlich trotzdem auch immer, soweit es möglich ist, Barrierefreiheit mit. Und deswegen gibt es sowohl in der Berlinischen Galerie als auch im Stadtbad Oderberger bei Bedarf ausreichend Sitzhocker für Personen mit Mobilitätseinschränkungen.
0: Ah, das hört sich ja richtig, richtig gut an. Also irgendwie haben es dieses Jahr alle mit Schwimmbädern. Matthias Lilienthal ab dem 6. oder 7. August, da könnte man ja gleich was draus machen. Man geht vorher mal eine Runde schwimmen in das Bad vor der Volksbühne und dann geht man danach zu Dana Mitchell ins Stadtbad Oderberger. Sehr toll. Super. Toll. Das steht natürlich alles nicht im Katalog. Das heißt also, nur geheime Informationen für unsere Hörenden hier bei Alex Radio Berlin. So muss das sein. So, Fragen über Fragen. Ich würde noch gerne so viel mehr fragen. Jetzt aber erst einmal ungebremste Vorfreude auf 17 Tage Festival vom 13. bis zum 29. mit ganzen 19 Produktionen und einem fetten Rahmenprogramm. Jetzt kommen noch zwei kleine Fragen zum Schluss. Kommt ihr beide zu Wort bei den 5 neuen Podcast-Folgen, die im Rahmen von Tanz im August produziert wurden und die ich auch sehr, sehr empfehlen kann?
2: Ja, also wir haben beide wieder Interviews geführt mit ausgewählten KünstlerInnen. Dieses Mal gibt es 4 Versionen auf Englisch und eine auf Deutsch. Das ist die mit Karis Schaffer und Jonas Hauer, die beide eben aus Berlin auch kommen. Und weiterhin sind auch alle Folgen seit 2023 abrufbar online auf den üblichen Portalen.
0: Aber ist in dem Podcast ist ja auch ein bisschen vorbereitend, was man sehen wird. Würdest du empfehlen, das vor der Show zu sehen, also vor der Performance oder erst die Performance auf sich einwirken zu lassen und dann den Podcast im Anschluss zu hören?
2: Ich glaube, beides ist möglich. Ich kann es mir als sehr bereichernd vorstellen, das auch davor zu tun, weil man dann einfach schon mit einem anderen Werkzeugkoffer im Kopf in die Performance geht und auch viele Referenzen, glaube ich, auch nochmal aufklappen kann während des Schauens, wie kleine Hyperlinks. Allerdings ist es auch nicht nötig. Also die Arbeiten stehen auch für sich. Und in den Podcasts geht es eben auch um das sonstige Schaffen der KünstlerInnen, was sie davor gemacht haben, was sie ansonsten im Leben so beschäftigt. Es ist einfach etwas mehr Zusatzinformation.
0: Ja, toll. Also sehr, sehr, sehr schön. Ich werde natürlich alles vorher hören und dann nochmal hören. Ich fand's toll, dass ihr bei uns im Studio wart, Ricardo und Alina, und uns bestens, wirklich bestens auf Tanz im August vorbereitet habt mit den Geheimtipps, auf die ich gehofft habe. Danke, danke, danke. Last question. Gibt's denn schon jetzt schon ausverkaufte Abende? Weil der Run auf die Karten ist immens. Ich weiß es.
1: Yeah, there's already shows that are sold out. But not all the performances. So there's still a lot of tickets to buy. And there's always like something that we always do is the sogenannte Abendkasse. So people can also come to the box office 1 hour before to get a number. And then if the shows are not, if the tickets are not picked up, we release more tickets. So even if the show says sold out, I think it's worth to come to try the Jolak, to come to see the shows.
0: Und außerdem ist es ja total nett, Hangout zum Beispiel im Haut, vom Haut 2 im Wau. Da kann man schön draußen sitzen, da kann man was essen. Es gibt den berühmten Flammkuchen, auf den sich alle stürzen. Und also ich hänge da auch manchmal so einfach tagsüber rum, weil es einfach Spaß macht. Ja, die Atmosphäre ist toll. Und ich treffe vor allen Dingen im Publikum immer wieder Leute, die extra anreisen. Also ich treffe jemanden von den Kanaren, der immer kommt oder die immer kommt. Und ich treffe so Leute, einer hat mir schon geschrieben, gehst du zu Tanz im August? Und ich so, na, was für eine Frage. Aus Basel, die Leute reisen wirklich von überall her an. Und das ist ein bisschen auch für mich wie so ein Klassentreffen. Also es ist toll. Vielen Dank, dass ihr im Studio wart. Danke für diese erhellenden Momente. Und ich freue mich riesig. Und es geht bald los. Und es sind 17 Tage. Und es sind meine Highlights. Und ich hoffe, dass wir nicht braten in der Sonne, sondern dass das so gemäßigt ist, weil braten in der Sonne ist vielleicht auch nicht unbedingt gut, gerade im Hau 3, ne? Also da ist keine Klimaanlage, da teilt ihr immer Wasser aus oder wahrscheinlich werdet ihr es auch verlegen, wenn es zu heiß ist. Also bei 36 Grad kann man es im Hau 3, glaube ich, nicht aushalten, oder?
1: We are working on a solution. We are looking to a Klimaanlage for Hau 3 at this moment, ja. Yeah.
0: Eine Investition. Oi, oi, oi. Okay, also in diesem Sinne, vielen, vielen Dank.
2: Vielen Dank, Bettina.
1: Vielen Dank, Bettina.
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0: Wir sind hier bei Alex Radio Berlin, bei Monday Movie Talk und Monday Talk, dem Podcast. Und Ricardo Carmona, der Leiter von Tanz im August, und Alina Lauer, die Dramaturgin von Tanz im August, also das Leitungsteam, die sind jetzt wieder zurückgeprescht ins Hau 2 und müssen da natürlich das Festival vorbereiten. Aber gleichzeitig mit Tanz im August findet alljährlich die Plattform 14 in den Uferstudios statt. Das ist so ein Event, der sich ein bisschen überschneidet, und das hat auch einen Grund, warum sich das überschneidet, weil natürlich viele Leute, wie ich das gerade gesagt habe, auch anreisen hier in Berlin, und dann sind die gleich in der Stadt und dann kann sozusagen gleich die Plattform 14 mitgenommen werden, in Anführungsstrichen. Ich bin hin und her gerissen und will auf jeden Fall hingehen und möchte auf jeden Fall zu allen drei Abenden von der Plattform 14 in den Uferstudios gehen. Los geht's am Donnerstag, den 13. August um 19 Uhr. Gezeigt werden mehrere kürzere Tanzperformances pro Abend. Man muss sich das jetzt wie eine Art Tanzpitching vorstellen. Die Dance-Styles, die könnten nicht unterschiedlicher sein. Es gibt Solo-Performances und Tanzkompanien aus Europa und wirklich auch der ganzen Welt. Im letzten Jahr, da gab es viel zu lachen, erstaunlicherweise. Fast alles funktioniert ohne Sprache. Also es waren einfach lustige Tanzstücke dabei. Manche Stücke, die hatten viel mit Akrobatik zu tun. Die Gruppen könnten hervorragend im Chamäleon auftreten. Also andere Stücke waren exzellente Tanzchoreografien. Und jede Performerin, jeder Performer hätte für meinen Geschmack einen ganzen Abend füllen können. So anspruchsvoll, wirklich sehr anspruchsvoll, waren diese kurzen Tanzstücke. Ein echter Geheimtipp, die Plattform 14, und definitiv ein richtig guter guter Einstieg zum Festival Tanz im August. Platform 14 in den Uferstudios im Wedding vom 13. bis zum 15. August. Los geht's immer um 19 Uhr. Und das Beste ist, die Tickets sind absolut bezahlbar, aber gleichzeitig heiß begehrt. Frühzeitig buchen ist angesagt. Und das geht bequem online auf der Homepage platform14.com.

Vom viel Tanz im August, aber auch sehr tolle Filme, die anstehen. Vom Tanz zum Film, das Sommerloch, also das Kino-Sommerloch, das schließt sich so langsam wieder. Zum Beispiel Open Air bei dem richtig schönen Wetter. Und auch noch umsonst gibt es jedes Jahr am Mehringplatz in Kreuzberg. Da war ich die vergangenen Jahre immer sehr, sehr gerne und da herrscht eine sehr, sehr tolle Atmosphäre. Die Leute, die da wohnen, gehen da auch hin und ist wirklich was ganz, ganz Besonderes. Die nächste Filmvorführung, die gibt's am 22. August und dann wieder am 5. September, also der 5. September schon mal zum Vormerken. Vorab buchen kann man Sitzplätze. Alles kostenlos. Man kann aber auch einfach hingehen und sich irgendwo niederlassen. Die Leinwand ist groß und das anschließende Filmgespräch mit der Crew, also die werden auch immer eingeladen, die Crew, die RegisseurInnen werden eingeladen, die SchauspielerInnen werden eingeladen. Das Filmgespräch ist via Mikrofon von überall her gut zu hören und zu verstehen. Am 22.8. am Mehringplatz umsonst und draußen Kino für alle. Ja, die Filmstarts im August. Da kommen gleich ein paar äußerst gegensätzliche deutsche Produktionen auf uns zu, die ich wirklich sehr empfehlen kann. Und das ist ja selten. Also bei deutschen Filmen sind wir ja immer sehr, sehr kritisch. Aber diese drei Produktionen kann man wirklich empfehlen, auch wenn sie völlig gegensätzlich und unterschiedlich sind. Der Film Staatsschutz in der Regie von Faraz Shariat startet am 27.8. in den Kinos. Und der Film Flieg steil ist ein Regiedebüt von den zwei Regisseurinnen Lana Cooper und Martina Schöne-Radunski. Startet bereits diese Woche am 6.8. Ja, der eine Film Staatsschutz ist ein glatt getakteter Justizthriller, starbesetzt mit Julia Jentsch, Sebastian Ozendowski und den üblichen Verdächtigen aus Funk und Fernsehen. Und dieser Film lief auf der Berlinale. Der andere Film, Flieg steil, der sieht eher nach Low-Budget-Produktion aus und ist dagegen mit den üblichen Gesichtern aus der Berliner Independent-Filmszene besetzt. Also ganz anders. Lana Cooper, wir erinnern uns, eine der Regisseurinnen, die eine echte Entdeckung im Film Love Steaks von Jakob Lass war, die spielt auch gleich mit im Film. Und klar, dass die Lass-Brüder Jakob und Tom Lass gleich mit dabei sind im Filmset. Ja, für mich als Berliner Independent-Filmbegeisterte ist Flieg steil wie ein Klassentreffen, kann man sagen. Also herrlich. Ach ja, und Charlotte Roche, die Feuchtgebiete-Autorin, hat den Film mitproduziert und sie hat dazu was geschrieben. Und ich finde, sie trifft den Ton des Films perfekt, indem sie schreibt: Ein Tritt in die Fresse sicherer Gewissheit. Ein Stresstest für die Wohlfühlwelt. Flieg steil ist ein Film über Widersprüche und Freundschaft in vermintem Gebiet. Also das verminte Gebiet, das wird uns noch begleiten. Ja, und vermint ist das Gebiet im Film auf jeden Fall, weil sich Nazis mit Linken kloppen. Und zwar richtig kloppen. Trotz der Ernsthaftigkeit des Themas und der vielen komischen Momente, die den Film eher in Richtung Komödie treiben, bin ich erstaunlich geläutert aus dem Kinosaal gekommen. Über diesen Film will man reden, da möchte man sich austauschen. Eigentlich am besten ist es, den Trailer zum Film anschauen. Mich hat der Trailer völlig neugierig gemacht und auf den Film und gut vorbereitet. Man wird definitiv nicht enttäuscht. Flieg steil ab 6.

Wir sind hier bei Alex Radio Berlin und wir sprechen über Filme, über den Filmstarts von der Nazi-Komödie Flieg steil aus Berlin zum Ernstfall ins Brandenburgische. Staatsschutz, der lief auf der Berlinale im Panorama und hat gleich drei Preise abgeräumt, darunter den Panorama-Publikumspreis. Auf eine deutsch-koreanische Staatsanwältin, darum geht's, wird ein rassistischer Anschlag verübt. Sie überlebt nur knapp und startet ihre Ermittlungen, als sie in der Justiz auf eine Mauer des Schweigens trifft. Ja, und im Abspann von Staatsschutz, da lesen sich die Förderanstalten wie ein Register wirklich aller Filmfördertöpfe. Bei diesem Film wurde offensichtlich alles richtig gemacht. Das klingt natürlich jetzt völlig kritisch, ist aber eher positiv gemeint. Ein sehr spannender Justizthriller, für deutsche Verhältnisse sehr professionell umgesetzt, also wirklich professionell umgesetzt. Auch bei diesem Film geht's durch vermintes Gebiet. Ja, auch hier möchte man reden, wenn man den Kinosaal verlässt. Meine Empfehlung, am 6.8. Flieg steil erstmal angucken, also in dieser Woche, versus Staatsschutz, der erst Ende des Monats in den Kinos erscheint oder gespielt wird, ab 27.8. Aufklärerische Filme über Nazis braucht die Welt gerade umso mehr, kann man sagen, egal ob als Independent-Komödie oder als bierernstes Justizdrama wie bei Staatsschutz. Ja, ein ganz anderer Film aus Berlin ist Everytime von Sandra Wollner mit Birgit Minichmeier. Also wenn Everytime beim Sundance Film Festival prämiert hätte, dann wäre das für mich eine Selbstverständlichkeit gewesen. Solche Filme findet man normalerweise auf dem besten Independent Film Festival der Welt, nämlich Sundance. Nun, seine Premiere feierte Everytime in Cannes in diesem Jahr 2026 in der Rubrik Un certain regard und wurde gleich als bester Film seiner Sektion ausgezeichnet. Absolut richtig. Christoph Petersen von Filmstarts, ein guter Kollege, der vergibt gleich die höchste Punktzahl für Everytime und bezeichnet den Film als mysteriös zärtliches Kinowunder, das bis zu seiner letzten Einstellung einfach nicht aufhöre, sein Publikum immer wieder zu überraschen. Und mir ging das ganz genauso, ja. In Everytime ist phänomenal überraschend und unglaublich toll. Zum Inhalt, ein Mädchen stirbt und lässt eine traumatisierte Familie zurück. Wie geht's weiter nach einem solchen Verlust? Welche Halluzinationen ruft Trauer hervor? Das ist auch ein interessantes Thema. Wen und was macht man verantwortlich für diese Tragödie? Und der Film schafft mit seiner künstlerischen Umsetzung, also wirklich eine herausragende künstlerische Umsetzung, er schafft etwas, das fast nie gelingt, nämlich Verständnis, Empathie, Hoffnung und das alles gleichzeitig, at once sozusagen. Sandra Wollner, die werde ich im Auge behalten, die Regisseurin. Ihre Karriere steht erst ganz am Anfang. Und in dieser Woche ist sie auf Kinotour hier in Berlin. Ich möchte sie unbedingt kennenlernen und gehe ganz sicher zu einem der Veranstaltungen hin. Das sind ganze drei. Am kommenden Mittwoch, also in dieser Woche, den 5.8., ist das gesamte Team, also auch Birgit Minichmeier, zur Berliner Premiere im Passage Kino in Neukölln zu Gast. Da wird es wahrscheinlich ziemlich voll. Das heißt also, wer es ruhiger möchte, so wie ich das habe und trotzdem Sandra Wollner kennenlernen möchte, der geht am 7.8. ins Wolf-Kino oder, und das ist wahrscheinlich mein Ort, wo ich ganz gerne hingehe, am 8.8. um 20 Uhr ins FSK in Kreuzberg. Unbedingt anschauen, Everytime ab 6.8. im Kino.

sind hier bei Alex Radio Berlin und wir reden über Filme. Last but not least, nach diesen drei wirklich gegensätzlichen deutschen Produktionen, die alle drei wirklich sehenswert sind, darf jetzt ein US-amerikanischer Film, der tatsächlich beim Sundance Film Festival prämierte und gezeigt wurde, nicht fehlen. The Invite von Olivia Wilde läuft seit 30.07. im Kino. Ein emotional aufgeladenes Dialogfeuerwerk und ich weiß, wovon ich spreche. Schnell, wirklich sehr schnell gesprochen, so wie Woody Allen in seinen frühen Filmen. Das kam mir gleich in den Sinn. Zwei Paare, NachbarInnen treffen sich zum Kennenlernen für ein gemeinsames Abendessen. Jeder und jede für sich hat dabei ein Anliegen, was sich als wohltuende Klärung von Missverständnissen anbahnt, führt zu Entgleisungen in die tiefsten Abgründe langjähriger Beziehungen. Oha. Penelope Cruz verkörpert eine Psychologin in dem Film mit einem wirklich sehr charmanten spanischen Akzent, den sie in der Synchronfassung ebenfalls hat. Und Olivia Wilde, die Regisseurin, die übernimmt gleich die zweite weibliche Hauptrolle und ist sehr überzeugend als Gastgeberin, die alles perfekt haben möchte. Ja, die beiden Männer tun so, als hätten sie alles im Griff und machen eigentlich nur Männchen, wenn Frauchen sozusagen das Stöckchen werfen möchte. Also die, eigentlich kommen die alle nicht so gut weg, aber das macht eben den Film aus. Ich habe The Invite im Original mit Untertiteln gesehen und musste im Dialogfeuer immer mal wieder auf die Untertitel schielen. Und trotz leichter Textschwierigkeiten würde ich die Originalversion empfehlen, auch wenn bei diesem Redetempo manches den Berg runtergeht. Lohnt sich der Originaltext, würde ich sagen, seit 30.07. im Kino The Invite. So, Lieder hat sowohl für The Invite als auch für Everytime und Staatsschutz eine Kinokritik für Monday Talk aufgenommen. Auch wenn Lieder heute ausnahmsweise mal ihre Sendungsbeiträge vorab produziert hat, bin ich natürlich immer sehr gespannt, wie Filme aus ihrer Sicht wirken. Wir sind ja oft gegensätzlicher Meinung. Alle ihre Kritiken für Monday Talk sind im Podcast zu hören. Auch Lidas Filmfestivalberichte über Kalo Vivari und das anstehende Locarno Filmfest findet ihr dort. Das war Monday Movie Talk, die Sendung, und Monday Talk, der Podcast, hier bei Alex Berlin. Diese Sendung wird am 17. August wiederholt. Monday Movie Talk immer montags um 15 Uhr aller 14 Tage. Und der Podcast Monday Talk, der ist ab sofort im Alex Kosmos abrufbar, so oft und lange, wie ihr wollt. Ja, am Mikrofon verabschiedet sich Bettina Hirsch und zu Gast im Studio war heute Ricardo Carmona, der Leiter von Tanz im August, des Festivals für zeitgenössischen Tanz, das vom 13. bis zum 29.08. hauptsächlich im Hau, im Hebbel am Ufer stattfindet. Und zu Gast war auch Alina Lauer, Dramaturgin des Festivals, ebenfalls Gast hier und zu Tanz im August bei uns im Studio und hat mir wirklich erhellend Rede und Antwort gestanden. Und wir haben tatsächlich unsere Geheimtipps, oder ich habe meine Geheimtipps bekommen von den beiden. Ich konnte es rauskitzeln. Also dieses Interview hat mir sehr großen Spaß gemacht. Diese Sendung wird am 17.08. in ihrer Wiederholung dann mitten im Festival sein. Ganz frisch hören wir uns wieder am 31.08. Bis dahin sagen Manfred Grage an den Reglern, Lars Ramtu im Schnitt, Lida Bach und ich, stay cool, stay hot, stay tuned.

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1: Mit Stefanie Ruja. Im Berliner Tiergarten haben gestern Abend tausende Menschen an die Opfer des CSD-Anschlags gedacht. Knapp eine Woche nach der Tat hatte der Verband Queere Vielfalt eine Mahnwache angekündigt. Die queere Community rief dabei zu mehr Zusammenhalt auf. Außerdem forderten sie, dass der Schutz queerer Menschen besser im Grundgesetz verankert werden muss. Bei der Gedenkveranstaltung sprachen sich Rednerinnen und Redner gegen jede Form von Extremismus aus. Der Anschlag auf den Berliner CSD solle nicht für Hass instrumentalisiert werden. Autofahrer aufgepasst, denn diese Woche wird geblitzt, und zwar mehr als sonst. Heute startet die sogenannte Speed Week in Berlin und Brandenburg, wie der RBB mitteilte. Die Speed Week ist ein Blitzermarathon, bei dem die Polizei verstärkt im Straßenverkehr kontrolliert. Neben Geschwindigkeit achten die Beamten außerdem auf Verhalten wie aggressives Fahren oder Drängeln. Vor allem Unfallschwerpunkte und ländliche Bereiche werden kontrolliert, teilte die Polizei mit. Ziel der Aktion ist es, die Zahl der schweren Verkehrsunfälle zu reduzieren. Wer Medizin studieren will, kann sich künftig auch in Cottbus bewerben, denn im Oktober eröffnet die Medizinische Universität Lausitz. Der Modellstudiengang Humanmedizin startet zum kommenden Wintersemester mit 36 Studentinnen und Studenten. Die zukunftsorientierte Universitätsmedizin soll bundesweit als Vorbild dienen. Für die Lausitz ist die Eröffnung der Fakultät ein wichtiger Schritt im Strukturwandel nach dem Kohleausstieg. Gleichzeitig soll sie helfen, die Gesundheitsversorgung in der alternden Region langfristig zu verbessern.
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1: Es bleibt weiterhin warm in Berlin und Brandenburg. Heute erreichen die Temperaturen bis zu 30 Grad bei einem Mix aus Sonne und Wolken. In der Nacht sinken die Temperaturen auf etwa 15 Grad. Morgen werden es dann sogar bis zu 35 Grad bei örtlichen Gewittern.
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6: Hyperfokus, eine Sendung von C-Soul auf Alex Berlin, jeden zweiten Montag um 16 Uhr. Hallo ihr Lieben, ich bin C-Soul. Es ist der 19.01.2026. Ich hoffe, ihr seid alle gut ins neue Jahr gekommen und es geht euch auch dementsprechend gut. Ich bin am Zeitreisen und am örtlichen Reisen, ihr glaubt es gar nicht, wenn ihr das nämlich hört, dann sitze ich gerade im Flugzeug nach Neuseeland oder bin gerade angekommen, enormously jetlagged. Und ich habe die Sendung hier vorproduziert und schicke euch unglaublich viel Liebe nach Berlin. Bald bin ich wieder da und bis dahin bin ich einfach mit meinem Lover am fucking Ende der Welt. Ich bin unfassbar müde. Es ist ein Montagmorgen. Es ist überhaupt nicht mehr morgen. Es ist 12 Uhr und ich bin immer noch nicht richtig wach. Ich weiß nicht, irgendwie Weihnachtszeit, Ende des Jahres. Es ist viel los, aber ich versuche mich jetzt darauf einzulassen, ein bisschen in die Zukunft zu reisen und euch diese Sendung so zu gestalten, als wäre schon der 19.01., was es bei euch nämlich auch schon ist. Diese Sendung ist ein bisschen anders. Meine Sendung heißt ja sonst Hyperfokus und es geht um Themen, die mich faszinieren und viel mit mir machen und mich glücklich machen und nicht loslassen, und ich nörde mich in Dinge rein und erzähle euch dann davon. In dieser Sendung ist es eine No-Focus-Sendung, genauso wie meine Rubrik, wo ich KünstlerInnen vorstelle. Ich sag euch, was heute passiert. Anstatt dessen spiele ich euch wild Musik, die mir gefällt und die mir irgendwie was bedeuten und am Herzen liegen und irgendwas mit letztem Jahr zu tun haben. Das ist mein Plan. Und wo ich mir denke, vielleicht könnt ihr mit den Musiktipps auch was anfangen. Wunderschön, dass ihr da seid und zuhört. Ich hoffe, ihr habt einen schönen Nachmittag im Januar. Bald habt ihr es geschafft und der Frühling ist wieder da. Bald haben wir es alle geschafft. Und genau, wir starten mal mit einer ganz, ganz wunderbaren Künstlerin, die ich enormously liebe. Ihr Name ist Courtney Barnett, die ich Mitte Dezember auf einem ganz kleinen Mini-Event in einer super winzigen Bar in Berlin erleben durfte. Also wisst ihr, ich bin ja selber Musikerin und in so einer Bar habe ich schon gespielt. Und da hat sie ein Event gespielt, was nämlich eine Promoaktion ihres neuen kommenden Albums war. Sie hat ein Gig gespielt in Berlin, in London und in Paris in mini kleinen Kaschemmen. hat dann auf ihrem Social Media vorher angesagt, was passiert und wo. Und man konnte sich einfach anmelden for free. Also es war ein absoluter surrealer Traum. Ich liebe Courtney Barnett. Die hat einige Songs, die ich euch gern spielen würde. Ich spiele euch einen Klassiker, der heißt Pedestrian at Best und vielleicht macht ihr euch Lust auf mehr. Ihr Name ist Courtney Barnett, sie kommt aus Australien und ist Slackerin. und ganz großartige Musikerin, richtig coole Frau. Ich glaube, von allen weiteren Facts müsst ihr euch selber überzeugen und darum spiele ich euch jetzt ihr Song und der geht so. Viel Spaß.

Das, ihr Lieben, war Pedestrian at Best von Courtney Barnett, einer meiner Favorite-Sängerinnen und Musikerinnen. Ihr seid hier bei Alex Berlin, bei der Sendung Hyperfokus. Ich wollte gerade sagen auf der 91.0, aber es gab ja einen Change. Es gab ja einen Change in das digitale Zeitalter. Ich weiß noch nicht, also Leute, ich weiß nicht, was ich davon halten soll. Ich liebe alte Dinge zu romantisieren, wie zum Beispiel Radio auf Radiowellen. Courtney Barnett, wundervolle Musikerin. Ich habe sie gerade als Sängerin angekündigt, was ich aber total spannend finde bei diesem Interview eines Events, wo ich sie live gesehen habe im Dezember 25, wo sie in einer ganz kleinen Bar für ihre Fans gespielt hat in Berlin. Da hat sie erzählt, dass sie sich primär als Gitarristin sieht und der Gesang dann halt so dazukommt und auch mit der Gitarre angefangen hat und ja, dann halt Songs schreiben wollte und dann irgendwie dazu gesungen hat. Und ich finde es irgendwie total spannend, weil ich liebe ihre Stimme und so wie sie singt und habe manchmal das Gefühl, wenn Leute was nicht so intentional so unbedingt wollen, also wenn der Fokus zum Beispiel auf der Gitarre ist, dann singt man irgendwie entspannter, also oder hat vielleicht Raum, einen eigenen Stil eher zu finden, weil man da ja gar nicht so viel Druck vielleicht verspürt. Keine Ahnung, ich finde das auch immer spannend. Also so wie manche Musiker ja Kunst studiert haben und dann in die Musik aber gegangen sind, so ich glaube bei den Rolling Stones war das so oder so, wo ich mir denke, ah, interessant, ihr habt den Main-Fokus auf vielleicht einer anderen Geschichte und dann vielleicht ist das ein Rezept, wer weiß. So, wir gehen jetzt, nur falls ihr gerade erst dazu geschalten habt, nochmal ganz kurz für euch in dieser Sendung. Sonst geht es um Themen, die mich total faszinieren. Die Sendung heißt Hyperfokus. Das ist ein mentaler Zustand von neurodivergenten Menschen, die sich dann schon reinsteigern in was und vergessen zu essen und aufs Klo zu gehen und mit Menschen zu socialisen oder so und einfach nur noch sich total fasziniert von einem Thema fühlen. Und darum geht es eigentlich in meiner Sendung. Da ich diese Sendung aber in der Vorweihnachtszeit aufzeichne und ihr mir vielleicht auch anhört, dass ich ein bisschen müde bin und ich meine, ihr gerade erst ins neue Jahr startet, dachte ich mir, ich fange mal ein bisschen sanfter an und sei lieb zu mir selber, bereite jetzt nichts krass vor, sondern haue euch meine Lieblingssongs um die Ohren. Jetzt geht's weiter. Apropos Lieblingssongs. Ich spiele Songs, die dieses Jahr irgendwas mit mir gemacht haben, okay? Jetzt geht's weiter mit einem ziemlich mainstreamigen Pop-Hit von Lily Allen. Kennt ihr bestimmt aus, keine Ahnung, 2010 oder so. Also es ist sehr lange her, wo sie so Songs gesungen hat wie fuck you very, very much. Irgendwie so. Das war meine Interpretation von Lily Allen, fuck you. Aus einem sehr viel früheren Jahr. Und ja, Lily Allen ist dann Mama geworden und hat immer noch viel coole Musik veröffentlicht. Ein Buch über ihr Leben, was ich noch nicht gelesen habe, aber Kritiken darüber gelesen habe, was anscheinend auch ganz schön entblößend war. Und irgendwie ist die Frau cool. Sie ist halt, macht halt Mainstream-Pop und ist darum manchmal gar nicht so auf meinem Schirm. Es hat mir meine älteste Freundin, Raffi, ans Herz gelegt, mir dieses Album anzuhören. Danke, Raffi, by the way. Und seitdem läuft es bei mir auf Dauerschleife. Welches Album? Von was spreche ich gerade eigentlich? Lily Allen war, ich weiß nicht, ob ihr das überhaupt mitbekommen habt, also die war zusammen, es wird jetzt kurz gossipy, okay? Die war zusammen mit dem Schauspieler David Harbour, den kennt ihr safe aus Stranger Things. Der hat sie dann wohl ziemlich mies betrogen und nach so Happy-Dappy-House-Touren, ihr kennt das auf YouTube vielleicht, so Formate, wo dann so Rich Couples so irgendwie die Vogue oder irgendwas in der Richtung einladen und so ihre crazy durchgestylte Wohnung zeigen, hatten die beiden auch miteinander und alles war so, wow, happy-dappy und bisschen cringe, aber auch irgendwie, ja. Und ja, dann folgte darauf halt eine ziemlich öffentliche Trennung und pünktlich zur neuen Staffel Stranger Things, in der David Harbour halt diese Leading Role hat, hat Lily Allen dann einfach das ultimativ geile Breakup-Album geliefert, West End Girl. Sie hat sich ohne rachsüchtige Elemente meines Erachtens nach komplett nackt gemacht, indem sie die Trennung einfach super detailvoll in ihrem Werk nacherzählt hat. Und das ganze Album, also das Album ist mal wieder so eins, was man einfach von bis hinten am Stück hören muss. Ich mag oft eigentlich so nischige Musik, aber dieses Pop-Album hat es mir so crazy angetan. Ich habe ständig Ohrwürmer davon und entdecke immer so neue Easter Eggs.
mein Favorite davon. Und die werde ich euch jetzt nämlich dieses Pärchen an Songs spielen. Mein Favorite Easter Egg in diesem Album ist, David Harbour hatte einst in dem Film Brokeback Mountain eine Mini-Rolle. Und jetzt hat Lily Allen den Soundtrack dieses Films, nämlich The Wings, gesampelt oder nachgespielt, irgendwie so, und zu ihrem eigenen Song werden lassen. Also no Diebstahl, aber definitiv eine Referenz. Und daher spiele ich euch jetzt einmal den Track Let You Win von Lily Allen und danach The Wings, den Soundtrack des Films Brokeback Mountains von Gustava Santuala. Und Shoutout nochmal an Raffi, meine längste Kindheitsfreundin, die mich mit diesem Tipp mal wieder wirklich krass bereichert hat. Ich lege euch dieses Album aus 2025 unglaublich ans Herz, West End Girl. Ich weiß, Lily Allen spielt auch eine Tour und ich liebe das so unfassbar, wenn eine irgendwie betrogene Frau oder so das Narrativ sich zurücknimmt und es irgendwie schafft, nicht so einen Racheakt draus zu machen, sondern einfach die harte Realität nacherzählt aus ihrer Sicht, und das hat sie gemacht und ich habe da einfach Hochachtung von. Ich habe meine eigenen Versuche hinter mir, irgendwie Heartbreak in Musik zu verwursteln, und ja, es gibt halt auch so kleine Interview-Snippets, wo sie erzählt, wie sie halt nach dieser Trennung im Studio war und irgendwie innerhalb von 10 Tagen dieses Album aufgenommen hat. Natürlich auch Shoutout an ihr krasses Produktionsteam, aber sie hat halt diese Texte geschrieben und ich bin einfach, ja, großer Fan. Wir gehen rein. Lily Allen mit Let You Win, gefolgt von The Wings, Soundtrack von Brokeback Mountain von Gustavo Santaolalla. Vielleicht hört ihr ein paar Parallelen. Ich lieb's ganz doll. Viel Spaß!

Lily Allen, Let You Win, gefolgt von The Wings von Gustavo Santaolalla. Vielleicht erkennt ihr die Parallelen, die ich gerade besprochen habe. Viel Spaß!

im Ort dreimal am Tag Musik gemacht. Das war krass und schön. Und da ich selbst Indie-Musikerin bin, habe ich immer nicht ganz so viel Kohle für diese Riesenkonzerte, wisst ihr, wo man so 100 Euros ausgibt und ja, von so Legenden halt. Aber ich habe mir das jetzt einfach mal gegönnt und es war einfach jeden Cent wert. Ich stand in der zweiten Reihe und ja, ich bin über 2 Stunden früher zum Venue gekommen und am Ende habe ich ihre Setlist bekommen. I know. Die ist jetzt eingerahmt in meinem Zimmer und ich muss ein paar Mal weinen bei diesem Konzert und hatte einfach die wirklich absolute Zeit meines Lebens. Und ja, Leute, ich war allein auf diesem Konzert. Manchmal brauche ich das und ich möchte wirklich jedem und jeder ans Herz legen, manchmal Dinge allein zu machen. Man hat einfach keine Ablenkung. Es ist unglaublich intens und man kann so reinschmelzen in den Moment und das ist mir passiert. Ich hoffe, Patti Smith kommt wieder nach Berlin. Diese wunderbare, wunderbare Frau mit ihren Büchern und ihrer Poesie und ihren Aussagen und ihrer Weltanschauung und ihrem Alter. Wisst ihr, so ist, wir brauchen einfach schöne Frauen, die altern und sich nicht jegliche Falte aufpolstern lassen und wachsende Nase abschnibbeln lassen. Ich will Frauen in der Welt sehen, die Künstlerin sind und alt werden. Und Patti Smith ist für mich so ein Vorbild. Die ist meines Erachtens wunderschön mit ihren langen grauen Haaren und man sieht ihr so die Lebenserfahrung an und man sieht so das Glitzern in ihren Augen und was irgendwie immer noch so was Kindliches hat und weil sie so ist, weil sie Künstlerin ist, weil sie neugierig bleibt und offen für die Welt. Und sie ist so schön dabei und warum, ich will das immer nicht judgen, weil wir leben in so einem krassen, ich meine, wir leben in einem Patriarchat sowieso, aber halt in einer Welt mit Schönheitsidealen, wo man sich halt beugen muss, mehr oder weniger, wenn man irgendwo es schaffen will, habe ich oft das Gefühl als Frau oder zumindest das Gefühl kriegt, so muss das sein. Und warum sollte ich dann die Frauen schämen, die sich diesem Druck beugen, wisst ihr, was ich meine? Aber manchmal bin ich auch ein bisschen frustriert, wenn ich mir halt Leute angucke. Und ich denke mir, ja klar, ich könnte mir auch die ganze Zeit meine Haut lasern lassen und da mein Geld hinfließen lassen oder irgendwie mal ein bisschen vollere Lippen bekommen oder mal meine Nase überlegen. Aber warum? Meine Nase erinnert mich an meinen leiblichen Papa und meine Haut erinnert mich daran, dass ich irgendwie schon viel durchgemacht habe und mich halt trotzdem gelernt habe, schön zu finden. Und ich finde, solche Vorbilder braucht es halt einfach. Und für mich ist Patti Smith der Inbegriff von Schönheit irgendwie und Altern in Dignity, also in Würde. Und ja, ich liebe diese Frau. Merkt man vielleicht. Ich spiele euch jetzt Dancing Barefoot, ein Hit von ihr. Sie macht manchmal auch nicht so leichte Kost, weil sie halt einfach ein kleines Punk-Herz hat und dann Töne nicht so trifft wie andere. Und keine Ahnung, kritisiert sie dafür halt. Sie macht ihr eigenes Ding, whatever. Auf jeden Fall, Dancing Barefoot war auch live super toll. Und hier kommt der Song. Ich wünsche euch ganz viel Spaß.

Oh mein Gott, einfach ein Song, der selber ausfadet. Ich lieb's. Das war Dancing Barefoot von Patti Smith, die ich das große Glück hatte, 2025 live in Berlin zu sehen. War das schön. Jetzt kommt ein radikaler Genre-Cut. Ich spiele euch gerade hier Musik vor, die mir 2025 was bedeutet hat. Es ist schön, dass ihr einschaltet. Wir sind bei Alex Berlin, nicht mehr auf der 91.0 im UKW, sondern DAB Plus, digitales Format. Ich weiß ja nicht, ich bin einfach fucking nostalgic und ich mochte das Radio, aber wie geil, dass wir einfach jetzt in besserer Qualität immer noch Radio haben. Also, wisst ihr? Genau. Immer noch meines Erachtens. Ist das dann schon Streaming, frage ich mich? Weil ich bin immer so ein bisschen sauer auf Streaming, weil ich ja selber Musikerin bin und so ein bisschen mitbekommen habe, wie so Tonträger gestorben sind, mehr oder weniger. Sind sie ja nicht, sie sind ja nicht tot. Ich habe daheim eine Platten- und Kassettensammlung, aber Mann, die Zeiten sind hart für Träumer. Darum, here we are. Kleine kuratierte Musiksammlung. So, radikaler Genre-Cut. 2025 habe ich so ein bisschen auf einen Musiker gecrushed oder vielleicht auch einfach nur auf dieses eine Lied. Ich wurde eingeladen zum kleinen Festival, es war irgendwie so in Brandenburg, um einen Gig zu spielen und es ist auch ein Rapper aufgetreten, der heißt Dizzy. Er hat diesen einen Song, den ich so sehr fühle, gespielt und den haue ich jetzt euch auch gleich um die Ohren. Wir jumpen in eine andere Welt und das liebe ich ja, so ab und an ganz andere Seiten an mir und in der Welt zu erkunden. Auch Dizzy habe ich zweimal 2025 live gesehen. Beim zweiten Mal bin ich auch dort alleine aufs Konzert und stand zwischen relativ jungen Dudes. Nee, es war eigentlich schon eine Mischung, aber es war halt Rap-Publikum, Leute. Und ich hatte eine gute Zeit. Ich hatte einfach eine gute Zeit und ich möchte auch, glaube ich, mittlerweile nicht mehr so hart mit mir ins Gericht gehen. Wenn ich was feiere, dann gehe ich dahin. So, Punkt, Ende. Dieser sexy Song, den ich spiele, heißt Nasty. Nasty. Keine Ahnung. Und er geht so und ich liebe ihn. Was soll ich sagen? Viel Spaß.

Hyperfokus, eine Sendung von C-Soul auf Alex Berlin, jeden zweiten Montag um 16 Uhr. Das war Nasty von Dizzy, ein Song, den ich einfach unfassbar feiere. Oh, schön. So Leute, persönlich, jetzt wird es wieder kurz persönlich. Ich bin in den letzten Jahren nicht so viel aufgetreten. Also ich bin ja auch Musikerin. Stimmt, ich muss eigentlich immer dazu sagen, wer ich bin. Also ich mache Musik, ich bin Kulturjournalistin und Audioproduzentin, also cutte so Podcasts und so. Und und habe eine Radiosendung. Das ist so, was mich beruflich zumindest ausmacht. I'm so much more. Wir alle müssen aufhören, uns über unsere Projekte und Jobs zu definieren, aber da bei mir diese ganzen Sachen, die ich so mache, total nah am Herzen liegen, hat es schon viel mit mir zu tun, glaube ich. Ich bin in den letzten Jahren nicht so viel aufgetreten, weil sich so voll viel um so Therapie und musikalische Weiterentwicklung und Abgrenzung und gesunde Beziehungen in meinem Leben gedreht hat. Und ebenso dem Schreiben von neuen Songs und künstlerischen Neuentdeckungen und einfach so ein bisschen Entwicklung und Bewegung auf allen Ebenen. Ich habe kürzlich gelesen, dass ein menschliches Gehirn wohl erst mit 32 Jahren komplett fertig entwickelt ist. Und es resoniert krass mit mir. Ich bin jetzt nämlich 32 und habe in den letzten paar Jahren nochmal so sehr mehr gecheckt, wer ich so bin und was mich ausmacht und in welchen Räumen ich wie viel Zeit verbringen will und wie ich Beziehungen gestalten möchte und habe mich einfach doll selber nochmal kennengelernt und auch akzeptieren gelernt. Klingt jetzt vielleicht so ein bisschen Klischee, aber it's true. Und ich habe mich halt auch so wirklich ein bisschen mehr gefestigt und geerdet, würde ich jetzt einfach mal sagen. Das ist mein Blick auf die Dinge. Und war früher so doll oft fremdbestimmt und unsicher. Und letzteres bin ich tatsächlich teilweise immer noch oft. Aber hey, here we are, doing our best, growing, thriving. Bisher sind auf jeden Fall die 30er wirklich sehr nice. Also, und ich habe wenig live gespielt, war mit anderen Sachen beschäftigt. Das wird sich 2026 wieder total ändern, falls es euch interessiert. Mein Projekt heißt C-Soul und ist total eng verwoben mit den Sachen, die ich euch hier musikalisch vorspiele und allen anderen Dingen, die ich so im Leben mache. Das ist so mein Herzens-Main-Projekt C-Soul. Naja, und eine Person, die womöglich was damit zu tun haben wird, mit live zu tun haben wird, ist Nazov, ein italienischer, berlinerischer, toller Musiker, den ich vor Jahren schon vor circa 9 Jahren in der Berliner Musiklandschaft habe kennenlernen dürfen. Und wer weiß, vielleicht sieht man uns mal auf Bühnen in Berlin. Ich spiele euch jetzt einen sehr soften Song von diesem Musiker und der Song heißt You, Me, Seagulls and the Sea. Also du, ich, Möwen und das Meer. Es handelt davon, wie Möwen einem auf dem Date Essen wegessen. Und ich liebe seine Art, Humor und Ernsthaftigkeit und Stimmung miteinander zu verweben. Hier kommt You, Me, Seagulls and the Sea bei Alex Berlin, bei meiner Sendung Hyperfokus und ich wünsche euch ganz viel Spaß.

Ihr Lieben, Nazov mit You, Me, Seagulls and the Sea. Ein Songwriter, ein Singer-Songwriter, der in Berlin lebt und wunderbare Musik macht, den ich schon länger kenne und mit dem ich eventuell bald auch zusammen mehr Musik mache. Let's see where that goes. Schön, dass ihr da seid, hier bei Hyperfokus, bei Alex. Heute geht meine Sendung einfach nur darum, schöne Musik zu spielen, die mir 2025 was bedeutet hat. Und ich hoffe, wir sind alle cool damit. Ich habe manchmal sonst mehr so einen Plan und Rubriken. Und heute ist ein Tag, an dem wir einfach nur Musik hören. Manchmal ist die Energie oben, manchmal nicht. Habt ihr so Neujahrs-Resolutions? Ich meistens ja so ein bisschen in Form von so Rückblicken mäßig. Also so, was ist im letzten Jahr so passiert? Was möchte ich davon im nächsten ausbauen? Was möchte ich aber auch im letzten Jahr lassen? Und es gibt so eine Geschichte und ein Ende von einer zwischenmenschlichen Verbindung, das ich im letzten Jahr lassen mag. Ich habe da sehr viel und stark gefühlt und wirklich getrauert und mir Raum zum Trauern gelassen. Und manchmal müssen wir Kapitel halt auch einfach enden lassen, damit innerlich Raum für anderes geschaffen wird. Und ja, wenn es nicht mehr sich gut anfühlt und gesund oder nur noch manchmal. Und ich weiß nicht, mir tun Enden so crazy weh. Ich habe schon viel Verlust in meinem Leben erlebt und reagiere sehr stark auf das Ende von Verbindungen, aber merke auch immer mehr, dass nicht alles für immer bleibt und dass es aber Menschen gibt, die für immer bleiben und Freundinnenschaften und Beziehungen, die bleiben und manche Sachen sich auch verändern dürfen, weil das Leben ist nicht statisch. Ich check das einfach mehr und mehr, je besser man sich so kennenlernt und Selbstrespekt halt auch erlernt, desto mehr fühlt man auch seine Grenzen und es kann super schmerzhaft sein, das sagt einem nämlich keiner, wenn man lernt, seine Bedürfnisse und Grenzen zu fühlen und zu kommunizieren und damit dann nicht so gut umgegangen wird, was das dann eigentlich bedeutet und wie das da auch tut, dann damit zu arbeiten. Und ja, man kann Dinge nicht erzwingen und man kann sich das Beste wünschen. Und ich glaube, ich wünsche allen meinen Ex-PartnerInnen oder FreundInnen, die nicht mehr so nah bei mir sind, dass sie es gut haben und Menschen um sich herum haben, die ihnen gut tun. Und sich immer besser selber kennenlernen und in ihrem Tempo wachsen und bei sich sind oder ja, Frieden, Peace on Earth, Motherfuckers. Ihr merkt schon, da ging viel ab bei mir und hier kommt ein viel gehörter Herzschmerz-Song, den man nicht so literarisch beim Wort nehmen sollte, aber den ich in einer Situation sehr viel gehört habe, in diesem letzten Jahr 2025. Und zwar von Ali Neumann, Stadt in Satin. Ich glaube, es ist ein Herzschmerz-Song für eine Situationship von ihr oder so. Ich habe ihn in einem Friendship-Breakup viel gehört. Und der Song geht so und ich wünsche euch viel Spaß. Und seid lieb zueinander und euch und setzt eure Grenzen und fallt nicht in so ein Muster, wo ihr euch dann die ganze Zeit nur noch annervt und wehtut. Ich glaube, man sollte für Verbindungen kämpfen und wirklich dranbleiben, aber wenn man über Jahre hinweg merkt, dass sich einfach die Entwicklung so krass in unterschiedliche Richtungen bewegt, dann ist Loslassen manchmal auch eine tolle Lösung, die wehtut und gut tut. Stadt in Satin von Ali Neumann. Danach sind wir wieder happy, okay? Viel Spaß.

Das war Stadt in Satin von Ali Neumann, ein Song, den ich 2025 sehr viel gehört habe. Wir sind hier bei meiner Sendung Hyperfokus. Heute ist der Hyperfokus gar nicht so fokussiert, sondern es geht um einfach Musik, die ich 2025 viel gehört habe und schöne Erinnerungen und einen kleinen Jahresrückblick, einen musikalischen, was so 25 alles passiert ist on my side. Ja, jetzt kommen wir zu Viktor Solf. Ich war in Paris im Frühling 25 und habe einem wunderbaren Sänger aus Frankreich zugehört. Der heißt Viktor Solf mit V, also Viktor Solf mit F am Ende. Und hatte früher ein Duo-Projekt, das hieß Her, also sie oder ihr auf Englisch. Sein Duo-Partner ist verstorben und er hat dann allein weitergemacht und ganz, ganz, ganz viel schöne Musik darüber geschrieben, über das Leben, über die Liebe, über alles, auch über Wut und früher auch auf Englisch und mittlerweile auf Französisch. Und selbst wenn ihr nicht Französisch könnt, das macht überhaupt nichts. Den nächsten Song, den ich euch spiele, das ist ein französischer Song, er heißt Colère. Colère heißt Wut auf Französisch, aber Wut kann auch was sein, was Kraft gibt, finde ich. Es gibt so Depressionen oder Trauer kann manchmal, also kann lähmen. Und ich finde, Wut kann auch was sein, woraus was entsteht. Also ich neige zum Beispiel dazu, wenn ich sauer bin, ein bisschen sauber zu machen. Und dann angry fixe ich so die Wohnung und danach bin ich verschwitzt und alles sieht besser aus und mir geht's besser. Also irgendwie kann das ja auch Energie geben. Und gerade im politischen Kontext habe ich das Gefühl, wenn man Wut gut channelt, dann ja. Der Song heißt Colère, ist von Viktor Solf, einem französischen Musiker. Wut auf Französisch, einer meiner allerlieblingssongs 2025 und wird es bestimmt auch 2026 immer noch sein. Ich habe ihn live gesehen in Paris und ich bin großer Fan. Vielleicht werdet ihr es ja nach diesem Song auch. Viel Spaß.

0: Spektakulär von Viktor Solf hier bei Alex Berlin auf, nicht mehr auf der 91.0, denn wir haben uns digitalisiert. Bei der Sendung Hyperfokus. Mein Name ist C-Soul. Ich bin selber Musikerin und lieb, diese Sendung machen zu dürfen. Ich schicke euch jetzt noch einen Abschiedssong hinterher. Ich habe einen Songwriting-Workshop bei Laura Marling gemacht im Frühjahr 2025. Da ein neues Jahr beginnt, schaue ich ein bisschen zurück, was ist passiert und auch musikalisch. Und jetzt spiele ich euch meinen absoluten Favorite-Song von Laura Marling, Wildfire. Ich wünsche euch einen schönen Wochenstart und wir hören uns in 2 Wochen wieder um 16 Uhr am Montag. Mein Name ist C-Soul, danke, dass ihr reinhört. Hier ist Wildfire, die Mahogany Sessions Version von Laura Marling. Viel Spaß!
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1: Mit Stefanie Ruja. Im Berliner Tiergarten haben gestern Abend tausende Menschen an die Opfer des CSD-Anschlags gedacht. Knapp eine Woche nach der Tat hatte der Verband Queere Vielfalt eine Mahnwache angekündigt. Die queere Community rief dabei zu mehr Zusammenhalt auf. Außerdem forderten sie, dass der Schutz queerer Menschen besser im Grundgesetz verankert werden muss. Bei der Gedenkveranstaltung sprachen sich Rednerinnen und Redner gegen jede Form von Extremismus aus. Der Anschlag auf den Berliner CSD solle nicht für Hass instrumentalisiert werden. Autofahrer aufgepasst, denn diese Woche wird geblitzt, und zwar mehr als sonst. Heute startet die sogenannte Speed Week in Berlin und Brandenburg, wie der RBB mitteilte. Die Speed Week ist ein Blitzermarathon, bei dem die Polizei verstärkt im Straßenverkehr kontrolliert. Neben Geschwindigkeit achten die Beamten außerdem auf Verhalten wie aggressives Fahren oder Drängeln. Vor allem Unfallschwerpunkte und ländliche Bereiche werden kontrolliert, teilte die Polizei mit. Ziel der Aktion ist es, die Zahl der schweren Verkehrsunfälle zu reduzieren. Wer Medizin studieren will, kann sich künftig auch in Cottbus bewerben, denn im Oktober eröffnet die Medizinische Universität Lausitz. Der Modellstudiengang Humanmedizin startet zum kommenden Wintersemester mit 36 Studentinnen und Studenten. Die zukunftsorientierte Universitätsmedizin soll bundesweit als Vorbild dienen. Für die Lausitz ist die Eröffnung der Fakultät ein wichtiger Schritt im Strukturwandel nach dem Kohleausstieg. Gleichzeitig soll sie helfen, die Gesundheitsversorgung in der alternden Region langfristig zu verbessern.
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1: Es bleibt weiterhin warm in Berlin und Brandenburg. Heute erreichen die Temperaturen bis zu 30 Grad bei einem Mix aus Sonne und Wolken. In der Nacht sinken die Temperaturen auf etwa 15 Grad. Morgen werden es dann sogar bis zu 35 Grad bei örtlichen Gewittern.
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0: Hugo ließ sich von einem seiner Notare ein Messerchen geben, trennte eilig die Fäden auf, zerschnitt die Hülle und führte den hochheiligen Knochen mit Verehrung an Mund und Augen. Da er aber vermittels bloßen Fingerdrucks nichts davon abzubrechen vermochte, nahm er ihn zuerst zwischen die Schneide, dann zwischen die Backenzähne und brach flink, mit kraftvollem Biss, zwei Stücke aus ihm heraus. Hallo und herzlich willkommen zu Knochen, Gold und Glaube. Keine Sorge, hier geht es nicht um Kannibalismus. Wenn ihr euch jetzt aber fragt, wie es so weit kommen konnte, dass Bischof Hugo ein Stück aus dem Armknochen der heiligen Maria Magdalena gebissen hat, und zwar nicht aus Heißhunger, dann bleibt dran, denn bei uns geht es heute um menschliche Überreste, die zum Objekt religiöser Verehrung werden. Stichwort mittelalterliche Reliquienverehrung. Hört sich vielleicht etwas fern von unserer heutigen Realität an, aber die mittelalterliche Verehrung von Heiligen erinnert in Form und Ausmaß an die Verehrung, die wir Hollywood oder anderen Stars zuteil werden lassen. Erst 2023 wurde ein Bühnenkostüm des Queen-Sängers Freddie Mercury, bestehend aus Krone und Umhang, für 500.000 Pfund beim Auktionshaus Sotheby's versteigert. Aber fangen wir von vorne an. Wir sind Alessandro, Joe, Lila, Melanie, Pauline, Petra, Victoria und unsere Seminarleiterin Caroline. Mithilfe des Kunsthistorikers Dr. Jan Richter und der Restauratorin Wiebke Bornkessel will unsere Seminargruppe des Instituts der Kunst- und Bildgeschichte an der Humboldt-Universität euch alles Spannende rund um den christlichen Reliquienkult erzählen und dann einen besonderen Schatz aus dem Kunstgewerbemuseum in Berlin präsentieren. Ein Reliquientriptychon, das in unserer bescheidenen Meinung ziemlich aufsehenserregend ist. Wir wollen euch zeigen, wie wir als KunsthistorikerInnen arbeiten, disziplinübergreifend, angefangen mit der Materialkunde, Informationsbeschaffung, Recherche, bis zur Frage, wie man eigentlich eine museale Ausstellung umsetzt. Aber was genau ist eigentlich eine Reliquie und wo liegt der Unterschied zu einem Reliquiar? Eine Reliquie ist ein Überbleibsel einer heilig gesprochenen Person. Meistens sind es menschliche Überreste wie Knochen oder Zähne. Es können aber auch Kleidung oder Gebrauchsgegenstände sein. Das Reliquiar ist die Hülle bzw. das Behältnis, in dem die Reliquien aufbewahrt werden. Eine kleine Triggerwarnung vorweg. Wie ihr euch sicherlich bereits denken könnt, geht es in unserem Beitrag um den Umgang mit menschlichen Überresten.
1: Wer die Praxis der Reliquienverehrung verstehen möchte, sollte sich auch mit ihrer Geschichte vertraut machen. Ich bin Joe und zusammen mit Caroline werde ich euch die wichtigsten Fakten und Entwicklungen dazu kurz erläutern, besonders die, die auch die künstlerische Gestaltung der Reliquie beeinflussen.
2: Aber wir beginnen mit den Anfängen der Reliquienverehrung, die mindestens auf die Spätantike zurückgehen. Schon damals trugen die Menschen Erde oder Steine aus für sie wichtigen religiösen Orten in kleinen textilen Taschen. Dann, als die Christinnen zur Zeit des Römischen Reiches Verfolgung und Unterdrückung ausgesetzt waren, wurden besonders die gefolterten MärtyrerInnen verehrt. Um ihnen zu gedenken, wurden Basiliken über ihren Grabstätten gebaut.
1: Dabei aber blieben die Überreste, wo sie auch begraben wurden. Erst ab dem 4. Jahrhundert wurden die Körper der Heiligen in die Kirchen gebracht, um in den Altären bestattet zu werden. Hinter dieser Praxis, auch Translation genannt, steckt ein besonderer Glaube, der erklärt, warum die Gläubigen die Nähe zu den Heiligen suchten.
2: Ihre Knochen sollten eine besondere heilbringende Kraft besitzen, eine sogenannte Virtus. Diese Kraft soll von Gott selbst stammen und eine schützende Wirkung haben. Deswegen wollten die Kirchen ihre Altäre mit ihr erfüllen.
1: Aber realistisch gesehen gab es nicht so viele Heilige, mit deren Körper jede Kirche ausgestattet werden konnte. Dies hätte die Entwicklung der Reliquienverehrung eindämmen können, gäbe es nicht das Pars pro Toto-Prinzip. Es bedeutet, wo ein Teil ist, da ist das Ganze. Dadurch ist sogar in den kleinsten Partikeln, also beispielsweise in einem Knochensplitter oder einem Zahn, die Virtus der Heiligen anwesend. Sie besitzen die gleiche Kraft wie der gesamte Leichnam.
2: Ab dem 11. Jahrhundert setzte sich diese Vorstellung durch und machte damit den Weg für die Aufteilung der Heiligenkörper frei. Auch die Sekundärreliquien, also Objekte, mit denen die Heiligen in Berührung gekommen waren, wurden jetzt in Stücke zerteilt. Diese Entwicklung war für die Gestaltungsmöglichkeiten der Reliquiare von großer Bedeutung, da kleinere Teile und Partikel in alle möglichen Gefäße gesteckt werden konnten.
1: Das bedeutet aber nicht, dass die Reliquien ohne besondere Sorgfalt behandelt wurden. Im Gegenteil, auf die zuverlässige und respektvolle Aufbewahrung wurde ein großer Wert gelegt, sodass das Reliquiar der innewohnenden Virtus angemessen war.
2: Dies kann man auch daran erkennen, dass das Einlegen einer Reliquie in ein Reliquiar einer wirklichen Bestattung der mittelalterlichen Oberschicht durchaus ähnelte. Die Verstorbenen wurden erst in ein Leichentuch eingewickelt und anschließend in einem Sarkophag bestattet. In vergleichbarer Weise wurden die wertvollen Körperreliquien erst in Stoffhüllen aus kostbaren Materialien eingenäht und dann in die Reliquiare gelegt.
1: Im Laufe der Zeit stieg die Popularität von Reliquien immer weiter an, was für die Kirchen oft vorteilhaft war. Es brachte aber mitunter auch einige Probleme mit sich. Eine Schilderung von Abt-Sujeur von Saint-Denis aus dem 12. Jahrhundert zeigt genau, zu welchem Chaos es kommen konnte, als die aufgeregten Massen der PilgerInnen in die Basiliken eintraten.
3: Manchmal war es ein sonderbarer Anblick, wie denen, die hineinströmten, die dicht zusammengeballte Menge derer, die hineingelangt waren, solchen Widerstand leistete, dass keiner auch nur den Fuß bewegen konnte und alle wie zu Stein gebannt standen. Sogar die Brüder, die der Menge die Zeichen der Passion unseres Herrn zeigten, erlagen dem Drängen und Stoßen und entflohen vielfach, da sie keinen anderen Ausweg fanden, mit ihren Reliquien durch die Fenster.
1: Unter den singenden Scharen konnte es so dicht werden, dass manche erschöpfte PilgerInnen ihren Geist aufgaben.
2: Auch außerhalb der Kirche wuchs die Bedeutung von Reliquien. Für die HerrscherInnen wurden sie zu einem Statussymbol. Mit Stiftungen konnten sie ihre Frömmigkeit beweisen und ihr eigenes Prestige erhöhen. Adlige und Höflinge waren sich dessen auch bewusst, wie der fränkische Gelehrte Einhard, der die Vita Karls des Großen verfasste. Er beauftragte, wichtige Märtyrerreliquien aus Rom zu stehlen, um mit ihnen den Grundstein seiner eigenen Basilika zu legen.
1: Obwohl die Diebe es nicht schafften, den Knochen zu stellen, den sie eigentlich wollten, kehrten sie sogar mit mehr Reliquien heim als ursprünglich geplant. Sie gingen dabei mit so viel Rücksicht und Empathie vor, dass nachdem sie den heiligen Marcellinus aus seinem Grab nahmen und schon auf der Flucht waren, noch für den im gleichen Grab ruhenden heiligen Petrus zurückkehrten, aus Angst, er könnte seines Kameraden Braut vereinsamen.
2: Mit diesen Beispielen sehen wir, wie wichtig die Reliquienverehrung für das religiöse Leben war, weswegen der Vatikan die Kontrolle über diese Praxis auch behalten wollte. Eine Aufgabe, die am Anfang des 13. Jahrhunderts keine leichte war.
1: 1204 wurde Konstantinopel von den Kreuzritten erobert und geplündert. Dabei wurden so viele Kostbarkeiten gestohlen, darunter auch Reliquien, dass man von einer Überschwemmung Europas mit diesem byzantinischen Schatz sprechen kann. Die damaligen Händler sahen darin eine Möglichkeit, ein gutes Geschäft zu machen und ermöglichten nun auch den Laien den Erwerb von Reliquien als Privatbesitz. Dies blieb eine lange Zeit heftig umstritten und sogar Autoritäten wie Thomas von Aquin äußerten sich noch Jahre später dazu. Obwohl dieser berühmte Gelehrte auf viele Missstände der Reliquienverehrung im 13. Jahrhundert aufmerksam machte, konnte auch er dem Kult nicht entgehen. Als er während einer Reise unerwartet starb, präparierten die dortigen Mönche sofort seinen Körper, um ihn als Reliquie zu sichern und verehren zu können.
2: Was sich nach dem Kreuzzug auch veränderte, war die Sichtbarkeit der Reliquien. Während vor 1200 keine Heiligtümer ohne Stoffhüllen im westeuropäischen Raum zu finden waren, war es in Byzanz schon seit dem Frühmittelalter nicht unüblich, dass die Reliquiare unverhüllte Knochen beinhalteten. Inzwischen kamen die Europäerinnen mit diesen nackten Reliquien in Berührung und rezipierten diese Darstellungsweise, was oftmals auch Problematiken mit sich zog.
1: Ein Paradebeispiel dafür wurde von den Mönchen im französischen Kloster Faucon dargelegt. Sie mussten mit ansehen, wie der anfangs erwähnte Bischof Hugo von Lincoln in die ihm gezeigte Überreste der heiligen Maria Magdalena einfach hineinbiss, um ein Stück des kostbaren Knochens für sich selbst zu entreißen. Für ihn war das keine Außergewöhnlichkeit. Auf die gleiche Weise eignete sich der Bischof mindestens 30 andere Reliquien an.
2: Solchen und ähnlichen Sakrilegien musste aus Sicht der Kirche ein Ende gesetzt werden. 1215 versuchte der Papst, das Problem unter Kontrolle zu bekommen, indem er während eines Laterankonzils das Thema der Reliquien auf die Tagesordnung setzte. Tatsächlich wurde im Zuge dieser Versammlung der Kirche ein Verbot zum Handel mit Reliquien erlassen. Darüber hinaus beschäftigten sich die Konzilsväter auch mit dem Problem der Fälschungen. Um ihre unzulässige Verehrung zu vermeiden, wurden die Regeln in Bezug auf Authentiken verschärft.
1: Diese Echtheitsnachweise der Reliquien, die sogenannten Authentiken, traten am häufigsten in Form kleiner Zettelchen auf, beschriftet mit dem Namen der Heiligen oder der Reliquie, um die es sich handelte. Sie waren keine neue Erfindung, konnte aber ab jetzt nur von einer Instanz ausgestellt werden, dem Papst selbst. Der letzte wichtige Punkt des Konzils war das Verbot, die Reliquien außerhalb des Reliquiars zu zeigen.
2: Was aus kunsthistorischer Sicht interessant ist, ist die mögliche Wirkung dieser Beschlüsse auf die Formgebung der Reliquiare. Die unmittelbare Nähe der Gläubigen zu den Reliquien wurde eingeschränkt, was nun kompensiert werden musste und die Entwicklung neuer Aufstellungsweisen und Reliquiarform förderte. Um die physische Distanz zu überwinden, wurde jetzt das Heiligtum unter Scheiben aus Glas oder Kristall gesetzt. Sichtbar aber blieben nur die Stoffhüllen, was eine Authentifizierung von den Gläubigen selbst unmöglich machte.
1: Um von der Echtheit und Kraft der Reliquien zu überzeugen, wurden die Inszenierungsmöglichkeiten der Reliquiare neu berücksichtigt. Es entstanden beispielsweise die sogenannten sprechenden Reliquiaren, die in ihrer Form Körperteile nachbilden, wodurch sowohl auf konkrete Heilige als auch auf die Art der Überreste verwiesen werden konnte.
2: Nicht weniger bewundernswert als die neuen Reliquiarformen waren die Retabel in den Kirchen. Sie befinden sich über den Altären, wo die Messe gefeiert wird. Bei diesen Altaraufsätzen handelt es sich oft um dreiteilige Gemälde, die aus einer Mitteltafel und zwei Seitenflügeln bestehen. In manchen waren auch Reliquiare aufgestellt. Wenn wir heute eine Kirche betreten, dann sind sie oft das Erste, was uns auffällt. Die aufgeklappten Flügel offenbaren uns das von Bildern begleitete Innere. Im Mittelalter dagegen sah man normalerweise nur ihre Außenseiten, die zwar kunstvoll gestaltet waren, den Blick nach innen aber letztendlich verwehrten. Wir können uns also nur vorstellen, was für eine Freude es dann gewesen sein muss, wenn an besonderen Festtagen die Flügel geöffnet und die Reliquien zur Schau gestellt wurden.
1: Aber was, wenn dieser rein optische, wenn auch gestalterisch wunderschöne Zugang einem nicht ausreichte? Was, wenn jemand trotzdem die Reliquie und ihr heilende Virtus hautnah erleben wollte? War das überhaupt möglich? Die Antwort darauf mag überraschend aktuell erscheinen, nämlich, wer es sich leisten konnte. Wer genug Geld hatte und gut vernetzt war, konnte auch im Privaten vor Reliquien in Andacht versinken.
2: Die für den persönlichen Gebrauch hergestellten Behälter spiegelten auch die Moden der Zeit wider. Wie die einen das Öffnen der Altarretabel in den Kirchen bewunderten, so konnten die anderen ihre Reliquiare selbst aufklappen und das Innere bestaunen. In der damals populären Form des kleinen, mobilen Diptychons oder Triptychons steckt die gleiche Inszenierungskraft wie in den Altären mit prächtigen Flügeln. Auch sie bestehen aus zwei oder drei Tafeln, natürlich viel kleineren, die aber ebenfalls mit Scharnieren verbunden sind und dadurch einfach auf- und zugeklappt werden können. Bemalt oder mit Reliefs als Teil ihres Bildprogramms versehen, konnten sie noch vor dem Anschauen der Heiligtümer religiöse Inhalte vermitteln.
1: Wir empfanden unsere Recherchen über mittelalterliche Reliquien und die Erfahrung sehr interessant. Dennoch ist die Praxis oft Spannungsseite. Deswegen wollten wir uns einmal ein mittelalterliches Reliquiar ansehen und näher untersuchen.
2: Wir hatten großes Glück, solch eine Möglichkeit im Kunstgewerbemuseum in Berlin zu finden. Während unseres Besuchs wurde für uns ein besonderer Gegenstand aus der Vitrine herausgenommen. Ein aus dem 15. Jahrhundert stammendes Triptychon, das einer Privatperson gehörte und mehrere besondere Reliquien in sich birgt.
1: Das war es mit der geschichtlichen Einführung zur Reliquienverehrung. Nach einer kurzen musikalischen Unterbrechung nimmt Peter euch mit ins Kunstgewerbemuseum, wo wir uns das Triptychon gemeinsam anschauen.

Da stehen wir nun hinter den Kulissen. Ein langer Flur, grelles Neonlicht, Kisten, die vermutlich Geheimnisvolles beherbergen. Da kommt Frau Bornkessel. Sie ist Metallrestauratorin und begrüßt uns ganz herzlich. Wir sind aufgeregt, aber ihr sympathisches Wesen entspannt die Situation doch deutlich. Nach einer kurzen Vorstellungsrunde weist sie uns in den Aufzug. Er fährt uns nach oben. Im Ausstellungsraum herrscht eine dezente Beleuchtung. Gerahmt durch Vitrinen verleiht sie dem Saal ein dämmeriges Ambiente. Der Klang unserer Schritte hallt durch den Raum. Herr Richter begrüßt uns ganz herzlich. Er ist der Kurator. Heute ist kein Besucherverkehr, weswegen wir vollkommen ungestört sind. Auf einem kleinen hüfthohen Tisch, auf Seidenpapier gebettet, liegt das Reliquiar. Noch nie waren wir so nah an mittelalterlichen Objekten. Hinter der Glasscheibe hatten wir natürlich bereits etliche Gegenstände in diversen Museen gesehen. Aber so ganz ohne Schutz eine vollkommen neue Situation. Aber so ist das eben bei uns Kunsthistorikern und deren studentischen Nachkommen. Sie sitzen nicht nur in staubigen Büros und wälzen Bücher. Sie sind auch vor Ort und arbeiten direkt am Objekt, dem Gegenstand ihres Interesses. Das Reliquiar wirkt wirklich klein, viel kleiner als wir uns es vorgestellt hatten. Gleich daneben liegen, fein säuberlich, ein paar Handschuhe und einige Lupen. Ich greife mir eines der Vergrößerungsgläser und lege mit der Untersuchung los. Meine Kollegen sind noch zögerlich. Verständlich, wenn man bedenkt, dass dieser Gegenstand schon seit mehr als 500 Jahren und

0: und Gebrauchsspuren. Wir fragen die Restauratorin Wiebke Bornkessel danach.
1: Kann das eben von so einem Hautschweiß sein, dass Leute das dadurch, dass das in der Hand gehalten worden ist?
2: Genau, also das ist wirklich Abnutzungsspuren, das haben Sie richtig erkannt, da ist die Vergoldung berieben, also runtergerieben oder dünner ausgerieben. Und da kommt sozusagen, das ist eine Kupferlegierung. Wir haben sie ja nicht analysiert, das ist, sage ich mal, Kupferlegierung, mit Kupfer mit Legierungspartnern. Und das ist dann so dunkelbraun, ne? Das läuft ein bisschen an, es oxidiert, auch durch den Hautschweiß. Aber so eine richtig aktive Korrosion haben wir hier zum Glück nicht dran. Die wäre so grünlich bei Kupfer. Da müsste man dann auch ran, aus konservatorischen Gründen. Also man sollte aktive Korrosion schon abnehmen. Ne? Die kann ja auch schädigen. Ne? Also großflächiger werden, die Vergoldung runterholen oder benachbarte Materialien einwandern, ne? Also in Papier und Textil. Und da gibt es zwei Möglichkeiten, entweder mechanisch oder chemisch ranzugehen. Mechanisch wäre sozusagen, was wir gerade gesehen haben auf der Rückseite, vorsichtig mit dem Skalpell, dass man nicht kratzt, sondern sozusagen über die Oberfläche fährt und es abträgt. Und chemisch wäre dann halt nasschemisch. Also da gibt es Komplexbildner. Die gehen dann sozusagen wasserlösliche Komplexe mit den Korrosionsprodukten ein. Aber da wird es immer feucht und wässrig und ist ungünstig. Mache ich ungern, aber hin und wieder wende ich das auch an das Verfahren. Ja.
1: Weil hier zum Beispiel auch so ein bisschen Kratzspuren sind, deswegen musste ich jetzt einfach auch nachfragen, ob da vielleicht schon mal eine Restauratorin dran war.
2: Also ich habe keine Unterlagen, ich habe oben geschaut. Ne? Wir dokumentieren ja jeglichen Eingriff. Also sowohl fotografisch als auch schriftlich. Und ich habe von meinen Vorgängern nichts gefunden. Aber man kann davon ausgehen, hier wurde gereinigt. Ne? Also diesen hellen Goldton wollte man immer halten. Und da hat man gekratzt und geschrubbelt. Und dann entstehen eben auch solche Kratzerbündel. Und ja, also davon kann man schon ausgehen.
1: Und wie bewahrt man das am besten auf, damit man eben sowas vielleicht auch vorbeugt? Oder gibt es da Möglichkeiten?
2: Genau, also die Präventive spielt mittlerweile eine sehr große Rolle. Also wir versuchen im Vorfeld ein Umfeld zu schaffen, wo gar keine Korrosion passiert. Das heißt kühl und trocken für Metall. Aber wir haben ja hier Materialkombinationen im Kunstgewerbemuseum und dann muss man einfach gucken, ne? Ist ein Holzkern drin, in dem Fall jetzt nicht, aber kann es nicht zu trocken sein. Haben wir Textil, haben wir Papier, Papier hat einen engen Bereich, wo es aufbewahrt werden sollte. Also das darf dann nicht zu trocken und muss ein bisschen feuchter gelagert werden oder vielleicht ist es auch Pergament, keine Ahnung. Ja, also da muss man einfach immer gucken, welches Objekt braucht die meiste Zuwendung. Hier im Museum haben wir ein konstantes Klima von 50% Luftfeuchte. Das ist eigentlich für alle Materialien gut. Und so um die 20 Grad Celsius.
0: Unsere Gruppe steht etwas überwältigt um den Arbeitstisch. Wir bitten Frau Bornkessel, das Objekt noch einmal für uns anzuheben. Sie zieht die weißen Baumwollhandschuhe über und leistet unserer Bitte Folge. Auf unsere Frage nach dem Gewicht schwenkt sie das Diptychon ein wenig und schätzt es dann auf ein halbes Kilo, plus minus. Überraschend, wenn man bedenkt, wie filigran es aussieht. Sowohl die Front als auch die Rückseite sind mit Gravuren versehen. Doch dazu mehr von Victoria.
3: Die Rückseite des Reliquientriptychons ist besonders interessant, denn dort ist Jesus als Schmerzensmann zu sehen. Er ist neben einem Kreuz dargestellt, welches im Zentrum des Bildes steht und vermutlich auf dem Hügel Golgotha aufgestellt ist. Passend dazu trägt Jesus die Wunden der Kreuzigung an seinen Händen und die Dornkrone auf dem Kopf. Hinter ihm sind um das Kreuz herum die Marter oder Leidenswerkzeuge dargestellt. Beispielsweise ist dort die heilige Lanze des Longinus, die ihm in die Seite gestochen wurde. Dieser Schmerzensmann genannte Bildtypus ist ein wichtiger Bestandteil der christlichen Ikonografie, da er die Passion Christi und seine Wiedergeburt symbolisiert. Für die weitere Untersuchung leiht uns Frau Bornkessel ihre Hände. Bei einer zufälligen Bewegung offenbart sich uns, dass sich die große Platte auf der Rückseite bewegen lässt, was selbst für die Expertinnen eine Überraschung ist.
2: Man ist ja schon neugierig mit dieser Platte hier hinten, ne?
4: Ja.
2: Ich kann ja mal,
0: würde ich sie ja rausziehen.
2: Da fällt ja nichts raus, aber Sie sehen, wie das
1: aussieht. Wow. Ist, ja. Okay, wir sehen jetzt da hinten, das sieht ein bisschen aus wie Stoff, fast wie
2: Watte.
1: Ja. Ganz, ganz weich und samtig. Wir haben auch leicht diese Grüneinfassungen jetzt wieder von diesen. Wahnsinn, also es sieht unheimlich interessant aus. Ja. Wir trauen uns gar nicht wirklich anziehen.
4: Oh.
1: Wow. Okay, das ist Leder. Das ist, das ein Leder? Ist das Papier?
5: Nee, das ist Papier.
1: Okay. Da ist hinten auch ein Muster dran. Das ist aber sehr schön verziert, für das man es nicht sieht eigentlich. Ne?
0: Offenbar wurden die Reliquien über die Rückseite eingelegt. Ich bin neugierig und halte meinen Riechkolben über den Inhalt. Meine Nase assoziiert den Geruch mit dem für einen Secondhand.

0: Laden typischen. Mit Bedacht schließt Frau Bornkessel die Rückwand wieder und wir wenden uns nun der gegenüberliegenden Seite zu. Die Hauptansicht ist mittig in zwei Flügel geteilt und wird im oberen Drittel von einem Ringverschluss gehalten. Beide Seiten ziert jeweils eine anmutig wirkende Frau, über ihnen ein Baldachin.
1: In der Kunstgeschichte identifiziert man Heilige oft durch ihre Attribute, also Gegenstände oder Merkmale. So auch hier. Man erkennt die Katharina von Alexandria auf der linken Tür an dem Wagenrad, das sie in den Händen hält, und dem Schwert, das neben ihr lehnt. Diese erinnern an ihr Märtyrium, welches sie für ihren christlichen Glauben erlitten hat. Die heilige Barbara auf der rechten Flügeltür trägt wie Katharina eine Märtyrerkrone zusätzlich zu den Symbolen ihres Märtyriums. So hält sie in der einen Hand das Schwert wie Katharina und in der anderen Hand eine Miniatur des Turmes, in dem sie zu Lebzeiten eingesperrt war. In anderen Darstellungen kann der Turm auch neben oder hinter ihr stehen.
0: Nun bitten wir Frau Bornkessel, den Verschluss zu lösen. Mit einer vorsichtigen Drehbewegung schiebt sie den Haken aus der Öse, klappt die Flügel zur Seite und uns eröffnet sich das Innenleben des Reliquiars. Nun erkennen wir, dass diese schmalen Flügeltüren auf beiden Seiten künstlerisch gearbeitet sind. Während die heilige Katharina und die heilige Barbara an der äußeren liegenden Seite lediglich in das Material eingraviert wurden, sind die Protagonisten im Inneren filigran zu einem Relief ausgearbeitet.
1: Der links dargestellte Petrus wird als der erste Bischof von Rom und somit Grundsteinleger für das Papsttum, manchmal sogar als der erste Papst, angesehen. Hier ist er wie üblich als alter und bärtiger Mann mit Heiligenschein dargestellt, der in der Hand einen übergroßen Schlüssel hält. Dieser Schlüssel steht für den Himmelsschlüssel, dessen Wächter und Pförtner Petrus selbst in zeitgenössischen Witzen ist. Als Jünger Jesu und Apostel ist Petrus einer der bedeutendsten Heiligen der katholischen Kirche. Nicht zuletzt, weil eine der wohl wichtigsten Kirchen der Katholiken, der Petersdom, auf seinem Grab steht. Demgegenüber steht der Apostel Paulus, der häufig mit Petrus zusammen erscheint. Auf unserem Objekt wird er traditionell als alter Mann mit langem Bart und Heiligenschein dargestellt, der in den Händen ein Buch und ein Schwert trägt. Hier steht das Schwert wieder für den Märtyrertod, den Paulus erlitten hat, während das Buch für seine Tätigkeit als Theologe und wichtigster Missionar der ersten Stunde steht.
0: Von den Heiligen flankiert zeigen sich nun uns die prachtvollen Reliquien. Sie sind in kleine Päckchen aus Stoff gehüllt und mit Goldfäden verziert. Auf den ersten Blick sind sie, ihrer Größe geschuldet, kaum zu erkennen. Es sind 12 kleine Glaskästchen eingelassen, und um die sich ein größeres Fach im Zentrum ringen. Darunter eine weitere Schicht, eine samtig anmutende rote Auflage, auf welcher die Päckchen befestigt wurden. Genau darüber die sogenannten Authentiken. Kleine Papierstreifen, welche mit roter Tinte ihren Inhalt beschreiben. Wir versuchen, die Schrift zu entziffern. Trotz der Alterserscheinungen lesen wir einige durchaus bekannte Apostel wie Petrus und Paulus. Die Abmessungen der Päckchen sind sehr klein, nicht viel größer als eine Fingerkuppe. Dementsprechend klein sind auch die Reliquien in ihrem Inneren. Es handelt sich um winzige Knochen oder Gewebstücke. Der Grund dafür liegt auf der Hand.
2: Das Personal ist begrenzt. Und wenn Sie anfangen, ja, das muss man wirklich auf Deutsch sagen. Also ich meine, Sie sind wirklich klein geschnitten und klein gesägt worden. Und jeder Kirchenschatz hat dann, wenn er noch irgendwie einen ganz besonderen Besuch hatte, aus seinem Schatz nochmal ein Stückchen abgesägt. Und das, man kann ja nicht immer irgendwie, ich gebe Ihnen jetzt einen halben Arm mit und wenn der nächste kommt, was machen wir denn dann? Und deswegen ist also der allergrößte Teil, also wenn Sie wirklich jetzt so Reliquiare, wir haben hier hinten dieses hausförmige Reliquiar, da ist noch wirklich ein Schädel drin. Das ist also wirklich was ganz Besonderes, dass man da ein ganzer Schädel drin, genau. Aber normalerweise ist es wirklich so, also das müssen Sie auch ganz grundsätzlich merken, also wenn man solche Sachen wie Armreliquiare hat und sowas, also das sind wirklich also auch jetzt vom Inhalt her wirklich besondere Werke, weil es da halt eine Kirche, ein Auftraggeber geschafft hat, irgendwoher halt so ein Riesenstück zu bekommen. Normalerweise werden halt eben diese Mikrostückchen vergeben und die erfüllten hundertprozentig denselben Zweck wie bei einem Riesenstück. Also sozusagen, das hat jetzt inhaltlich keinen anderen Stellenwert als der Schrein der Heiligen Drei Könige in Köln. Also das ist genau die Präsenz ist genau die gleiche. Bloß halt die Masse dessen ist halt eben der entscheidende Unterschied. Und ich meine, den Dreikönigsschrein konnte sich der Kölner Dom leisten und das ist halt eben das, was für einen sehr, sehr reichen Privatmann
0: Also das hatte dann auch was mit dem Preis. Je nachdem, wie groß der Knochen war vielleicht auch die...
2: Also man kann es jetzt nicht in Geld aufwiegen, aber sozusagen es geht um die Bedeutung, die Ehrwürdigkeit desjenigen, der was geschenkt bekommt. Also in Köln ist es der Erzbischof von Köln, Reinhard Voldassel, der das geschenkt bekommt. Hier wird das möglicherweise doch erworben worden sein oder im Tausch oder sowas. Aber das ist halt eben das, wie sich das halt auf einem privaten Niveau bewegt.
0: Das zentrale Kästchen beherbergt neben den Reliquien auch noch ein Kreuz mit Jesus drauf.
3: Aber das ist auch das Spannende, finde ich, in der Restaurierung oder überhaupt, ne, diese Materialvielfalt, dieses Kombinieren und damit Spielen und diese Vielfältigkeit. Ja, ich frage mich, in der Mitte dieser Gekreuzigte, was ist denn das für ein Material? Haben wir da was in Unterlagen?
4: Elfenbein.
3: Soll Elfenbein sein? Ja, sehen Sie, da haben wir auch nochmal ein organisches Material mit drin, ja, was auch wieder eigene Bedürfnisse hat.
5: Welche Abteilung davon würde das denn Elfenbein?
3: Ja, Elfenbein fällt lustigerweise mir zu. Aber eigentlich denke ich mal, im Holzbereich wäre es zu verankern. Es ist halt organisches Material mit an organischen Bestandteilen. Das ist was ganz Spezielles, auch Elfenbein. Ne? Es reagiert gar nicht wie Holz, lässt sich aber so bearbeiten.
1: Ja. Bei näherer Betrachtung werden auch hier frühere Restaurationsversuche sichtbar. Ein gut gemeinter Einsatz eines durchsichtigen Klebstoffes ziert den Jesus.
0: Eine Frage hätte ich noch, weil ich jetzt ganz nah ran bin. Das sind so um die Hände von Jesus. Das sieht fast aus wie Klebstoff. Kann sowas sein?
3: Ja, also ich sage mal, unsere Vorfahren haben nicht haben geklotzt und nicht gekleckert. Oder wie sagt man? Also ja, es gibt Restaurierungsmaßnahmen, die sind ein bisschen arg. Dann mit viel Klebstoff, das war so in den 80er Jahren Trend. Oder auch am liebsten noch löten mit Weichlot. Also bin ich immer sehr erfreut, wenn dann sowas am Objekt ist.
2: Man muss jetzt nicht nur das 20. Jahrhundert jetzt in die Pfanne hauen, also auch die mittelalterlichen Künstler waren da auch ganz pragmatisch. Wenn irgendwas nicht hielt, wird genagelt und wird geklebt und mitten durch die Darstellung durch. Also es ist oft so, es gibt zum Beispiel so eine lange Diskussion bei Altarretabeln, dass man ganz häufig das findet, Sie kennen das ja, sind geschlossen, sind die Malereien draußen drauf, man öffnet das, dann sehen Sie die Skulpturen und es gibt das halbe 20. Jahrhundert durch eine Diskussion bei den Restauratoren, die immer gesagt haben, mein Gott, meine Kollegen zwei Generationen vor, die haben dann die Holzskulpturen rausgenommen und dann wurde das wieder festgenagelt und dann mitten durch die Gemälde durch. Und das stimmt überhaupt nicht. Es ist nämlich oft so, dass die mittelalterlichen Altaraufsätze, das sind ja diese wirklich teilweise diese Riesen, was weiß ich, 10, 15 Meter hoch, dass die quasi als Bausatz hergestellt worden sind und wurden dann in Einzelteilen in die Kirche geliefert und dann wurden die ohne Rücksicht auf Verluste zusammengesetzt. Dann gab es einen Plan, dann war völlig klar, die Skulptur kommt da rein und dann wurde die reingesetzt und dann ging man halt auf die Außenseite und hämmerte halt durch die Marienfigur oder so einen Nagel mitten durch das Bild durch, dass die Skulptur festhält. Dann wurde da kurz mit Rot drüber gemalt, dann war das wieder erledigt. Und das, wenn man heute drauf guckt, denkt man, Mann, was für Wahnsinnige. Die haben da Jahre halt eben an diesen Malereien gesessen und hämmern das jetzt kaputt, aber da kannten die überhaupt nichts. Also das ist wirklich gang und gäbe gewesen. Insofern, das ist jetzt mit Sicherheit was Neueres, aber grundsätzlich, wenn man sowas sieht, muss man erstmal gucken. Also das muss nicht unbedingt der 20. Jahrhundert sein.
1: Die Beschaffung der heiligen Reliquien war ein kostspieliges Unterfangen. So wurden für diese wertvollen Besitztümer adäquate Behältnisse in Auftrag gegeben. Eine Repräsentation erfolgte durch wertvolle und seltene Materialien. Daher war nicht nur die Beschaffung von Reliquien ein teures Unterfangen, sondern auch ihr Einbetten in entsprechende Reliquiare. Was nicht heißt, dass nicht auch Privatpersonen Interesse daran hatten. Wir fragen Herrn Richter, wie man sich das vorstellen konnte.
2: Weil allein schon die Anzahl der Reliquienfächer, ich habe es jetzt nicht durchgezählt, aber die ist schon relativ hoch. Um überhaupt solche Reliquien erwerben zu können, müssen sie schon einen hohen Einfluss und sehr viel Kleingeld haben. Also das Besorgen des Inhalts ist ein unglaublicher Aufwand gewesen. Und dann sozusagen, wir besprechen ja hier nur über die Verpackung. Ne? Also, ja. Ne, also insofern, das ist schon was Besonderes gewesen.
6: Kann man von einem Privaten, also wurde das privat in Auftrag gegeben oder im Kontext eines Klosters?
2: Also das, wenn sie das Kleingeld hatten, konnten sie das auch privat in Auftrag geben. Also es ist, man muss sich halt eben immer fragen, also jetzt wenn bei so einem relativ großen Reliquienbestand stellt sich immer die Frage, wie kommen die da dran? Das war käuflich zu erwerben, das ging über Beziehungen. Aber in dem Fall, also da sozusagen, es gibt ja keine Information, die über das Stück hinausreicht.
1: Die Herstellung eines Prachtreliquiars dieser Qualität bedurfte das Wissen und Können verschiedener HandwerkerInnen. Außerdem ist davon auszugehen, dass mit der Zeit weitere erworbene, kostbare Reliquien das Objekt ergänzten. Somit war das Ganze eher ein Gruppenprojekt als das Werk einer Einzelperson, wie uns Herr Richter erzählt.
2: Und das ist natürlich dann schon interessant, weil man da natürlich dann davon ausgehen kann, dass das letztlich in der Konzeption des Ganzen dann doch so ein Hauch so gewesen ist, wie ich das eben für die Goldene Tafel beschrieben habe, dass man wahrscheinlich, was es auch gewesen ist, also ob es jetzt halt irgendein Relief war, was im Zentrum das Wichtigste war, oder ob man halt eben im Mittelalter auch irgendein Plättchen hatte, wo man halt, was weiß ich, x Reliquien unterbringen musste, aber das war klar, dass sozusagen das gibt den Maßstab für den Rest vor. Und deswegen gibt es halt eben diesen Hauptrahmen und dann sagt, guckt man, okay, was kriegen wir denn jetzt außen runter und wie kriegen wir das Ganze jetzt zu einem Altärchen in Anführungsstrichen zusammen.
0: Also es gab eine genaue Vorstellung, wie die Geschichte zu, also wie das zu repräsentieren ist.
2: Genau,
0: okay.
2: Genau, also das ist halt auch für sozusagen für mittelalterliche Kunstgeschichte schon so ein wichtiger Punkt, dass wenn man jetzt so heute ins Museum oder ich glaube auch ganz viel wie Kunstgeschichte an sich arbeitet, sich die Sachen anguckt, dann ist ja Malerei steht immer massiv im Vordergrund. Und man geht also immer irgendwie automatisch davon aus, wenn es irgendwie ein bedeutendes Altarretabel gegeben hat, der Maler ist der Auftragnehmer, weil der die besten Sachen macht. Das muss aber überhaupt nicht stimmen. Also gerade die Goldene Tafel ist so ein wunderbares Beispiel oder hier sowas Kleines halt eben auch, dass man also diese ganzen religiös bedingten Aufträge quasi vom Zentrum her denken muss. Also das Wichtigste ist das, was halt eben im aufgeklappten Zustand im Inneren stand. Sei es irgendeine Skulptur, sei es ein Gemälde oder sei es wie hier halt ein Reliquienschatz. Und drumherum baut sich dann halt, je nachdem, was man an Geld hat, halt das gesamte andere auf. Also habe ich jetzt Geld, mir noch ein zweites Flügelpaar zu leisten? Habe ich Geld, mir noch Maler XY zu leisten oder wie auch immer? Das heißt, der Auftrag wird so ausgesprochen wie hier. Also ich habe irgendwie Reliquien von XY oder ich habe dieses kleine Relief, wie auch immer, und ich hätte dafür halt eben gerne ein Gehäuse. Was können Sie mir liefern? Und ich habe so und so viel Geld. Und dann wird letztlich, wie Sie heute auch ein Auto kaufen oder sowas, ich muss irgendwie zum Arbeiten fahren, das kann ich mit einem Rolls-Royce machen, das klappt aber auch mit der Ente. Also so ein bisschen muss man sich das, man muss sich das ganz pragmatisch vorstellen und halt eben diese Vorstellung, wir gehen heute ins Museum und sehen da so ein Wahnsinnsbild und wir müssen sozusagen von dem Kunstwerk her diesen Auftrag verstehen, das stimmt nicht. Der Auftrag für sowas, der ist immer halt eben vom Inhalt her, vom Zentrum aus zu überlegen. Und insofern gibt es manchmal oder häufiger wahrscheinlich, als man sich das selber vorstellt, bei Altaraufsätzen beispielsweise, dass die Schreiner die Hauptaufnahmenehmer sind, von denen man überhaupt keinen Namen mehr hat. Nur diejenigen, die das Gehäuse zusammennageln und die dann sagen, okay, ich kenne jetzt noch einen Bildschnitzer und ich kenne jetzt noch einen Maler und ich kenne jetzt noch einen Schlosser und die hole ich alle ran und wir machen. Und die Kunstgeschichte sagt, oh, Albrecht Dürer und das ist so wahnsinnig genial und so. Das ist auch in vielen Fällen richtig, aber da muss man häufig vorsichtig sein. Und das ist jetzt ein schönes Beispiel dafür.
0: Während des Besuchs im Kunstgewerbemuseum wird uns bewusst, wie viel uns das Objekt über seinen möglichen Entstehungskontext, seinen Inhalt und seine Nutzung preisgibt, obwohl es bereits über 500 Jahre alt ist und keinerlei Quellen überliefert sind, die uns konkrete Informationen vermitteln. Durch aufmerksames Hinschauen, Öffnen und Schließen, Drehen und Wenden konnten wir das Objekt zum Sprechen bringen. Dennoch, dessen sind wir uns bewusst, birgt es sicherlich noch viele Geheimnisse. Ohne die Glasscheibe der Vitrine, die immer eine große Distanz zu den Objekten erzeugt, konnten wir eines besonders nachempfinden. Bei mittelalterlichen Objekten handelt es sich ursprünglich nicht um Kunstwerke in unserem heutigen Verständnis, nämlich um Objekte, die nicht berührt werden dürfen und die es um jeden Preis zu schützen gilt. Das Diptychon hat gezeigt, dass die Nähe zu den Reliquien gesucht wurde und das Reliquiar als ihre Hülle berührt, bewegt und benutzt wurde.
1: Das ist auch die größte Herausforderung dabei, mittelalterliche Gebrauchsobjekte auszustellen. Darüber sprechen wir nach diesem Song nochmal mit dem Kurator Herr Richter. In dem Interview verrät er uns einiges über die Neukonzeption der Mittelalterausstellung des Kunstgewerbemuseums.

0: Pauline und ich, Melanie, sind zurück im Kunstgewerbemuseum und treffen gleich Herrn Richter, der uns einiges darüber erzählen wird, was er in den nächsten 1,5 bis 2 Jahren in der Mittelalterabteilung so vorhat. Dort müssen nämlich mehrere hundert Objekte neu präsentiert werden. Und das heißt vor allem zeitgemäß und mit viel mehr Kontext und Interaktionsmöglichkeiten für die BesucherInnen. Mit den Herausforderungen, die ein solches Projekt birgt, hatte Herr Richter aber als Kurator verschiedener Ausstellungen schon öfter zu tun. Nicht zuletzt während seiner Mitarbeit an der großen Ausstellung in der Gemäldegalerie Spätgotik, Aufbruch in die Neuzeit, die vielleicht der eine oder die andere von euch 2021 gesehen hat. Nun aber auf in die Mittelalterausstellung für einige spannende Einblicke in seine aktuelle Tätigkeit. Warum wird denn das Ausstellungskonzept überhaupt geändert?
1: Die Geschichte ist halt einfach so, dass das Haus hier 1985 eröffnet worden ist und im Prinzip ist halt eben seit 1985 nichts mehr gemacht worden. Und dann ist irgendwann die Ausstellung quasi unter jedem Gesichtspunkt überaltert. Halt die Sachen sind halt eben einfach abgenutzt. Die Didaktik ist ergänzungsbedürftig. Es hat sich viel halt eben an Forschung getan, die wir hier nicht abbilden können, weil der Platz in den Vitrinen zum Darstellen nicht ausreicht. Jetzt haben wir ja Gott sei Dank halt eben die Internettechnik, dass man halt eben Didaktik nach außen verlagern kann. Das lässt sich aber alles mit den alten Vitrinen nicht machen. Also kurz und gut, es gibt tausenderlei Gesichtspunkte, konservatorische, wie didaktische, wie ästhetische, wo man sagt, okay, die Sammlung an sich ist so bedeutend, dass man das jetzt halt einfach wirklich der Zeitpunkt wäre, mal wieder was Neues zu machen.
2: Was verändert sich mit dem neuen Ausstellungskonzept?
1: Da ändert sich eine ganze Menge, weil das eigentlich ganz interessant ist, wenn man so ein bisschen in die Hausgeschichte oder überhaupt in die Museumsgeschichte reinguckt, ist das Haus hier 1985 durchaus im damaligen Zeithorizont geplant worden, mit dem Anspruch, dass der Besucher ein selbstständiges Individuum ist, was sich sozusagen völlig frei seinen Weg durch die Sammlung suchen kann, was dann dazu führt, dass sie, wenn sie hier reinkommen, halt quasi so eine egalitäre Aufstellung von Vitrinen haben. Das heißt also, sie haben sich 1985 quasi den Weg selber durchs Gebäude gesucht, was ja auch ein schöner Gedanke ist, aber wenn man sich hier die Sachen anguckt, die sind so wahnsinnig erklärungsbedürftig, dass man da letztlich halt eben mit so einem Konzept eigentlich als Besucher völlig verloren dasteht. Und insofern werden wir das jetzt halt eben ändern. Die Architektur bleibt dieselbe. Wir bauen auch nichts Neues rein, aber wir organisieren halt die Stellung der Vitrinen halt um. Es gibt halt verschiedene inhaltliche Schwerpunkte, die sich ganz verschieden strukturieren. Auf der einen Seite haben wir kulturhistorische Schwerpunkte. Es gibt ja den Welfenschatz, es gibt den Kirchenschatz von Enger, es gibt Reste des Kirchenschatzes von Basel. Das gibt also sozusagen einen kulturhistorisch-ortshistorischen Zusammenhang auf der einen Seite. Drumherum haben wir dann wie jede Sammlung mehr oder minder zufällig zusammengesammelte Werke, die in Einzelfällen halt geografische Zusammenhänge haben, chronologische Zusammenhänge. Das versuchen wir halt eben abzubilden.
2: Können Sie vielleicht das auch einmal so beispielhaft irgendwie an einem Thema benennen, also wie Sie es neu machen würden in der Ausstellung?
1: Ja, also das ist sozusagen ein bisschen anschließend an das, was ich eben schon gesagt habe, letztlich vom Großen ins Kleine. Also es soll, wie gesagt, keine neue Architektur hier reinkommen. Es gibt aber, weil der Welfenschatz so bedeutend ist, wird es schon so eine Art Abteilung geben mit so, in Anführungsstrichen, so halbdurchsichtigen Vorhängen, dass so das gesamte Raumgefüge erkenntlich bleibt, aber für den Besucher, der hier vorne reinkommt, deutlich wird, okay, da ist sozusagen ein abgesonderter Bereich. Da kommen halt eben die gesamten Vitrinen mit dem Welfenschatz rein. Was jetzt Einzelvitrinen betrifft, da ist das Konzept gar nicht so unterschiedlich zu dem, was wir jetzt hier haben. Wenn Sie jetzt da vorne hingucken, haben wir hier halt eben Bronzewerke, da ist dann halt eben, sind halt Güsse von Leuchtern, Kreuzen, Weihrauchfässern, was weiß ich was. Das bleibt dann halt eben schon als Gruppe zusammen und da guckt man dann halt eben im Einzelnen, okay, sind das jetzt Sachen, die ich wirklich unter diesem Gesamtnenner deutschen Bronzeguss strukturieren muss oder haben wir da jetzt wirklich Werke, die man lokal, also die man lokalisieren kann, dass man halt eben irgendwelche niedersächsischen Sachen beispielsweise aus dem 12. Jahrhundert hat, wo es mehr Sinn macht, die halt eben mit solchen Gießgefäßen zusammenzustellen oder so. Aber das sind dann so Einzelentscheidungen.
0: Wie viele Objekte umfasst denn die Mittelaltersammlung eigentlich hier im Kunstgewerbemuseum?
1: Das hängt davon ab, was man jetzt, welchen Bereich man jetzt meint. Also jetzt, was wir zeigen, also was jetzt konkret ausgestellt ist, kann ich nicht genau sagen. Wir planen mit der Neuaufstellung zwischen 450 und 500 Objekten, was wahnsinnig viel wirkt, aber was halt auch daran, darin begründet liegt, dass wir halt eben diese unglaubliche Menge an kleinteiligen Objekten halt für die Vitrinen haben. Und dazu kommt ein mindestens so großer, wenn nicht weitaus größerer Teil an Werken, die halt eben im Depot sind, die nicht gezeigt werden, die ich aber jetzt nicht genau beziffern kann.
0: Und wird es alternative Präsentationsformen zu den Vitrinen geben?
1: Jein. Also der allergrößte Teil ist natürlich einfach Vitrinenkunst, einfach aufgrund der konservatorischen Bedingungen. Also wenn wir hier irgendwas Kleines hinstellen, ist es am nächsten Tag weg, weil es sich irgendwer eingesteckt hat, beziehungsweise wir natürlich halt eben auch aufs Licht und halt aufs Binnenklima achten müssen. Aber was Sie jetzt hier halt schon sehen, es gibt auch einen kleineren Teil großformatige Werke. Das sind halt die mittelalterlichen Möbel, die stehen jetzt hier frei. Und was wir machen möchten, das wird sicherlich eine starke Änderung geben, ist die jetzt im Moment hier über dem Eingang montierte Emporenbrüstung. Die war auch in der Kirche als Emporenbrüstung montiert. Die markierte quasi den Übergang vom allgemein zugänglichen Teil der Kirche. In Herford ist das gewesen, in den Chor wahrscheinlich. Und das werden wir dazu nutzen, dass wir die Empore abnehmen und frei hier im Raum aufhängen, quasi als Marker vom Übergang vom allgemeinen Bereich in den Welfenschatz hinein. Also da ist sozusagen, sind dann auch die Objekte etwas, was den Raum an sich halt eben strukturieren.
0: Und welche Art von Informationen werden Sie den BesucherInnen bereitstellen? Also wird es auch Informationen über die ursprüngliche Nutzung der Objekte zum Beispiel geben? Wie wollen Sie mit Fachbegriffen zum Beispiel umgehen und wie werden die Objekte kontextualisiert vor allem?
1: Ja, ganz zentrales Problem, weil eines der Hauptschwierigkeiten, mit denen wir hier gekämpft haben von Anfang an, ist halt wirklich das Problem in Anführungsstrichen, dass wir halt eben diese Mengen an kleinteiligen Objekten haben, die wir halt gezwungenermaßen in den Vitrinen ausstellen müssen und es bleibt dann halt einfach innerhalb der Vitrinen kein Platz für irgendwelche vernünftigen Beschriftungen. Und jetzt haben wir den großen Vorteil, dass wir halt eben diesen Internetzugang bekommen, wollen das jetzt, weiß noch nicht genau, wie es laufen soll, über QR-Codes, aber irgendwas in der Richtung, dass im Grunde genommen die Hauptinformation wirklich aufs Internet verlegt wird. Also es wird klassisch, wie es jetzt im Moment auch fehlt, aber klassisch wie eigentlich bei jeder modernen Ausstellung wird es irgendwelche Raumtexte geben, also irgendeine Einführung, wo ist man hier? Und dann stehen sie halt im Idealfall halt eben an der Vitrine, haben da irgendeinen QR-Code, den sie halt eben anfunken können. Und dann, das ist aber, muss man gleich selbstkritisch sagen, eine gigantische Aufgabe. Was wir machen wollen, ist, dass man erstmal pro Objekt die Basisinformationen liefert. Also jetzt können sie ja zum Teil im SMB digital die Informationen der einzelnen Werke dort an ausgewählten Objekten nachlesen. Das würden wir quasi eins zu eins übertragen wollen, beziehungsweise halt, dass man da halt den Link herstellt. Und dann, das ist aber sicherlich eine Aufgabe für die nächsten Jahre oder Jahrzehnte, halt eben weiterführende Informationen, dass man halt eben sagt, für den Welfenschatz, okay, wo kommt der her, wie sieht das aus in Braunschweig, wie ist der historische Kontext, wie hat sich das Ganze entwickelt, Ihr Stichwort, was Sie gerade sagten, wie geht man mit Fachbegriffen um, dass man überhaupt erklärt, welche Funktion haben einzelne Objekte, wo hat ein Kreuz gestanden, Reliquiare, mit denen Sie sich beschäftigen, welche Funktionen haben die erfüllt, wie sind die entstanden, etc. pp. Also da ist sozusagen Tür und Tor bis in die Unendlichkeit geöffnet und das Interessante, aber auch das Schwierige wird dann halt eben diese sinnvolle Vernetzung, dass man gibt wahnwitzig viele Gegenstände, deren Funktionskontext letztlich derselbe gewesen ist, dass man die halt eben sinnvoll verlinkt. Aber wie das sich praktisch machen lässt, muss man einfach wirklich mal sehen, weil die Zahlen, die ich eben nannte, sind 500 Objekte. Das ist halt einfach wirklich eine gigantische Masse an Arbeit. Also da wäre ich froh, wenn ich ein Team von 10 von Ihnen dabei hätte, die alle mitschreiben könnten. Aber klar, also die Idealvorstellung ist, es steht irgendwann und es stellt sich den Besuchern nicht mehr diese Frage, die man hat, wenn man heute reingeht. Was passiert hier überhaupt? Insofern ist diese neue Technik eine riesige Chance, auch dem Besucher sozusagen das wiederzugeben, was dann in 1985 geplant war, nämlich die Freiheit, sich den Weg selber durchzusuchen. Ich liefere halt eben eine Basisinformation und wer darüber hinaus neugierig ist, dem liefere ich halt sozusagen auch alles über die App in die Hand, um sich da, muss man gar nicht durchsuchen, sondern man kann dann halt die verschiedenen Kacheln aufrufen und wenn man Lust hat, sich dann hier halt eben hinsetzen und eine Viertelstunde lesen.
2: Also das wäre dann auch ein, sag ich mal, weiterführendes Projekt auch, abgesehen davon, wenn dieses Konzept steht und man hier wieder öffnen kann, das läuft dann auch noch Jahre danach weiter.
1: Absolut, genau. Also es wird so sein, es wird eröffnet und es wird mit Sicherheit für die großen Hauptlinien, wird es mit Sicherheit übergreifende Informationen geben. Es wird für Hauptwerke wie das Kuppelreliquia oder so auch eingehende Objektinformationen geben. Aber wenn Sie sich jetzt hier irgendwie einen beliebigen Leuchter raussuchen, da finden Sie erstmal nichts. Das ist was dann, was nach und nach kommt.
2: Und wird die Restaurierung auch Teil des neuen Ausstellungskonzepts sein? Also, dass man darüber ein bisschen erfährt, was eigentlich so, sag ich mal, hinter den Kulissen auch sich abspielt?
1: Ja, absolut. Also ganz bestimmt. Das, was wir selber halt eben an Arbeit dokumentieren können, machen wir mit absoluter Sicherheit zugänglich. Vieles muss auch gemacht werden, was jetzt Dokumentation und letztlich Informationen für die Besucher betrifft. Ja, wir haben im Moment ein großes Forschungsprojekt für die Börse, die jetzt nicht ausgestellt ist. Da ist im Herbst eine große Ausstellung in Paderborn geplant. Da gehört dieses Forschungsprojekt dazu. Das ist extrem teuer, extrem aufwendig, ist auch gut dokumentiert. Und da ist natürlich dann genau der Punkt, wo man sagen kann, okay, hier können wir beispielhaft an einem von unseren Flaggschiffen von Objekten mal deutlich machen, was halt eben halt an Arbeit eben im Hintergrund läuft, klar.
0: Ja, wie läuft denn die Vermittlung von Objekten aus dem Mittelalter, über die es wenige Informationen oftmals gibt und die vielleicht auch den BesucherInnen oft sehr fern erscheinen? Also wie wollen Sie in der neuen Ausstellung Faszination und Interesse wecken? Können Sie dazu noch was sagen?
1: Ja, auch das läuft auch auf ganz vielen verschiedenen Ebenen. Einmal wird der Raumeindruck ein anderer sein. Also diese gleichberechtigte Nivellierung, hatte ich schon gesagt, wird aufgehoben und wir wollen schon die Architektur, die besteht, die sozusagen emotional ja nichts mit dem zu tun hat, was man unter dem Begriff Mittelalter erwarten würde, die werden wir jetzt nicht überbauen, aber die wird sozusagen optisch zurückgedämmt. Also die großen Fensterflächen werden verdunkelt, das Licht wird also viel stärker gedämmt hier. Wir werden halt eben diese Spotbeleuchtung durch die Decke haben, sodass man in großen Anführungsstrichen mehr den Charakter von einer Schatzkammer hat. Das heißt, es gibt also erstmal so einen emotionalen Zugang zum Ganzen. Das zweite ist der Punkt, was ich mit der Empore sagte, dass man halt durch den Einbau bestimmter Objekte so eine Hierarchie der Werke macht, dass also ohne, dass man von irgendwas eine Ahnung hat, allein schon durch den Blick in den Raum ein Gefühl dafür bekommt, okay, hier an der Stelle gibt es was Besonderes. Die anderen Sachen sind auch wertvoll, aber die spielen quasi so eine sekundäre Rolle. Was jetzt die Vermittlung betrifft, klar, da geht halt das große Problem los. Das Allereinfachste und mir das Liebste sind immer Führungen, weil man dann auf die einzelnen individuellen Fragen reagieren kann. Das kann man natürlich gar nicht liefern. Was wir jetzt halt versuchen werden, was ich auch eben schon angesprochen hatte, sind halt eben diese einzelnen Objekttexte, die ganz bewusst sprachlich halt weit runtergeschraubt sind. Da steht wirklich der Beschreibungs- und Erklärungsaspekt im Vordergrund und dann soll es halt eben so eine Abstufung je nach Wissensstand geben, dass man sich halt eben über die einzelnen Fachbegriffe halt weiter orientieren kann für den oder diejenige, die das sowieso wissen, dass es dann weiterführende, tiefergehende Links in irgendwelche Forschungsprojekte, Fachliteratur etc. pp. gibt.
2: Vielleicht da jetzt auch gleich dran anschließend, wird es eine Art, ich weiß nicht, Interaktion möglich sein mit den Objekten? Wird es noch irgendwie andere, beispielsweise multimediale Tools geben für die BesucherInnen?
1: Jein, also der Welfenschatz ist insofern etwas ganz Besonderes, weil es im Mittelalter an sich extrem viele Kirchenschätze gegeben hat, die aber aufgrund der hohen Wertigkeit der Materialien halt irgendwann eingeschmolzen und zerstört worden sind. Und hier haben wir halt wirklich den extrem seltenen Fall, dass wir halt sehr, sehr große Teile, also es sind 80-90% erhalten, noch überliefert haben. Die sind aber heute auch über die ganze Welt verstreut. Also etwa 3/4 des Welfenschatzes sind hier in Berlin, aber es gibt Teile in Cleveland, es gibt Teile in Stockholm, es gibt Einzelteile in Braunschweig und so weiter und so weiter. Und wir hatten dann halt eben überlegt, ob man quasi halt die Werke, die jetzt nicht hier in Berlin sind, virtuell hierhin holt. Es gibt bei den Kollegen bei den Institutionen viele Projekte, wo es halt Scan-Projekte gegeben hat, wo die halt eben dreidimensional erschlossen worden sind, wo wir dann halt eben überlegen könnten, okay, wir stellen halt eben irgendwo einen großen interaktiven Monitor auf, wo man sagen kann, okay, ich gucke mir jetzt mal an, wie sieht das in Cleveland aus. Also in Cleveland beispielsweise sind die Werke, soweit ich weiß, fast alle aufgenommen worden und da kennen Sie auch so, kann man quasi am Bildschirm halt dreidimensional dran rumspielen, können Sie den Tragaltar auf den Kopf stellen und so weiter. Und ich finde, das ist auf der einen Seite ganz lustig, auf der anderen Seite hat das aber auch einen didaktischen Effekt, weil die Sachen, die wir jetzt hier haben, die stehen ja nun einfach fix in den Vitrinen drin und die sind im Mittelalter natürlich bewegt worden. Die haben auch Unterseiten, wo was drunter steht, wo es eine Gestaltung gibt, die auch irgendwo einen Sinn gehabt hat. Die Reliquiare sind erhoben worden, dann konnte man die von unten sehen und so. All das sind Sachen, die wir jetzt hier nicht machen könnten und die kann man natürlich mit solchen dreidimensionalen Sachen halt eben auffangen. Also da ist die Überlegung, wir machen sowas. Das ist sozusagen das Ideal. Die praktische Seite, da bin ich immer wieder skeptisch, das kenne ich von vielen Sonderausstellungen, da wird dann viel Geld und viel Aufwand in sowas investiert und dann nach 2,5 Monaten fällt der Monitor aus und dann stellt man in der Kasse fest, man hat kein Geld, sich einen neuen Monitor zu leisten und dann krepiert halt eben diese schöne Idee wieder. Und insofern muss man mal gucken, wie weit sich das dann wirklich umsetzen lässt, denn wenn man dann wirklich das so investiert, dass man sagt, okay, wir wollen dann halt eben auch technisches Equipment haben, wo ich mir von dem Hersteller garantieren lassen kann, okay, das hält jetzt 15 Jahre, dann bezahlen Sie für so einen Monitor auch Preise, da gehen wir in die Knie. Also angesichts der derzeitigen Haushaltslage ist das halt eben auch nicht zu machen. Insofern sind dann halt eben sozusagen zwischen dem Ideal, was man im Museum machen könnte oder gerne machen möchte.
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4: Mit Stefanie Ruja. Im Berliner Tiergarten haben gestern Abend tausende Menschen an die Opfer des CSD-Anschlags gedacht. Knapp eine Woche nach der Tat hatte der Verband Queere Vielfalt eine Mahnwache angekündigt. Die queere Community rief dabei zu mehr Zusammenhalt auf. Außerdem forderten sie, dass der Schutz queerer Menschen besser im Grundgesetz verankert werden muss. Bei der Gedenkveranstaltung sprachen sich Rednerinnen und Redner gegen jede Form von Extremismus aus. Der Anschlag auf den Berliner CSD solle nicht für Hass instrumentalisiert werden. Autofahrer aufgepasst, denn diese Woche wird geblitzt, und zwar mehr als sonst. Heute startet die sogenannte Speed Week in Berlin und Brandenburg, wie der RBB mitteilte. Die Speed Week ist ein Blitzermarathon, bei dem die Polizei verstärkt im Straßenverkehr kontrolliert. Neben Geschwindigkeit achten die Beamten außerdem auf Verhalten wie aggressives Fahren oder Drängeln. Vor allem Unfallschwerpunkte und ländliche Bereiche werden kontrolliert, teilte die Polizei mit. Ziel der Aktion ist es, die Zahl der schweren Verkehrsunfälle zu reduzieren. Wer Medizin studieren will, kann sich künftig auch in Cottbus bewerben, denn im Oktober eröffnet die Medizinische Universität Lausitz. Der Modellstudiengang Humanmedizin startet zum kommenden Wintersemester mit 36 Studentinnen und Studenten. Die zukunftsorientierte Universitätsmedizin soll bundesweit als Vorbild dienen. Für die Lausitz ist die Eröffnung der Fakultät ein wichtiger Schritt im Strukturwandel nach dem Kohleausstieg. Gleichzeitig soll sie helfen, die Gesundheitsversorgung in der alternden Region langfristig zu verbessern.
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4: Es bleibt weiterhin warm in Berlin und Brandenburg. Heute erreichen die Temperaturen bis zu 30 Grad bei einem Mix aus Sonne und Wolken. In der Nacht sinken die Temperaturen auf etwa 15 Grad. Morgen werden es dann sogar bis zu 35 Grad bei örtlichen Gewittern.
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8: 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Ja, und herzlich willkommen zu einer neuen Ausgabe von Radioactive, politisch, kritisch, satirisch. Heute mal nicht ganz so satirisch, weil es sind ja noch ein paar schlimme Dinge passiert in Berlin wieder mal. Schade, dass es für diese Radiosendung immer wieder Stoff gibt. Wir schreiben circa eine Woche nach dem islamistischen Terroranschlag auf den CSD in Berlin, was ja nun durch die Medien ging und auch immer noch geht und sicher einer detaillierten Aufarbeitung braucht. Das wird hier nämlich auch noch mal ein bisschen beleuchtet. Dann haben wir noch so andere politische Irrungen und Wirrungen. Erneute Flüchtlingskatastrophe in Spanien. Irgendwie sind da mal eben 1500 Menschen angekommen. Und ich glaube, da wird gerade der Ausnahmezustand ausgerufen. Ja, und dann geht es immer so weiter. Ein bisschen Wetter haben wir vielleicht auch noch und ansonsten ein bisschen Wirtschaft. Naja, das übliche. Stefan Lemark ist hier verantwortlich und die nächste Stunde für Sie am Mikrofono. Und ja, wir wollen uns aber die Laune nicht verderben lassen. Die Temperaturen sind ja halbwegs nett, auch wenn es hier und da mal ein bisschen regnet. Immer noch besser, als wenn wir Waldbrände haben, so wie in Spanien, Frankreich und so weiter. Also insofern bleiben wir frohen Mutes und legen jetzt erstmal los mit den legendären BJs und Staying Alive, was heutzutage sehr wichtig ist. Auf geht's!

0: Okay, kommen wir erstmal zu dem Thema, was die Gemüter in letzter Zeit erregt hat und immer noch erregt wahrscheinlich. Ein Kommentar von Mr. Alexander Kisser, seines Zeichens Kommentator und Mitarbeiter von News TV, und der fasst das mal kurz zusammen, wie er die Lage einschätzt über das, was beim CSD so passiert ist.
1: Heute lautet unser Thema: Islamismus hat viele Komplizen. Ich klage an. So kann es nicht weitergehen mit der Verharmlosung des Islamismus. So kann es nicht weitergehen mit der stillschweigenden Komplizenschaft in der Politik, den Medien, den Kirchen. Islamisten wie der Attentäter von Berlin wollen nur eins: Menschen töten, die sich dem islamischen Sittengesetz nicht unterwerfen. Es kann Schwule treffen und Lesben, Juden, Christen, Atheisten, alle, die sich der menschenfeindlichen Ideologie verweigern. Diese Anschläge sind Anschläge auf den Westen, auf die Freiheit, auf das Abendland. Und sie werden erst aufhören, wenn die stillschweigende Komplizenschaft endet. Eine Frau starb. Über 2 Dutzend Menschen wurden am Rand des Berliner Christopher Street Days verletzt. Der Täter steuerte seinen Wagen in eine Menschenmenge. Als er ausstieg, ging er mit einer Machete auf Passanten los. Es handelt sich um einen 21-jährigen Mann, dessen Familie aus dem Libanon stammt. Seit 5 Jahren haben die Sicherheitsbehörden ihn als Islamisten im Blick. Seit 5 Jahren. Damals war der von der Polizei mittlerweile gefasste und bei der Festnahme getötete Abdul Balut 16 Jahre alt. Er besitzt den deutschen Pass. Integriert war er aber offenbar nur in die islamistische Gedankenwelt. So wie auch der afghanische Mörder von Marius in Trier. Abdul Baluts Mutter wurde 3 Jahre vor seiner Geburt eingebürgert. Auf diese Einbürgerung lag kein Segen. Erst im Mai wurde Abdul Balut wegen Vorbereitung einer schweren staatsgefährdenden Gewalttat zu 1 Jahr und 10 Monaten Haft verurteilt. Das Amtsgericht Tiergarten setzte die Strafe zur, wie es heißt, Vorbewährung aus. Mit solchen Urteilen begräbt der Rechtsstaat sich selbst. Solche Urteile sind Freibriefe für den Islamismus. Ein solcher Staat hat Blut an den Händen. In der Politik scheut man sich, Ross und Reiter zu nennen. Das meine ich mit stillschweigender Komplizenschaft. Wer Islamismus nicht als den Feind der Freiheit, des Westens und des Rechtsstaats benennt, der relativiert die islamistische Tat. Der Kanzler sagte, Deutschland müsse eine offene Gesellschaft bleiben. Es braucht aber weniger Offenheit für islamistischen Terror. Es braucht lückenlos kontrollierte Grenzen, schnellere Abschiebungen, langsamere Einbürgerungen und Festsetzung aller Gefährder. Merz verschließt die Augen vor der Realität, wenn er Islamisten unterstellt, sie wollten lediglich unsere Gesellschaft spalten.
2: Diese Taten haben nur einen Zweck. Sie wollen unsere Gesellschaft spalten. Sie wollen uns das Wichtigste nehmen, was wir haben, nämlich unsere Offenheit und unsere Freiheit.
1: Nein, Herr Merz, Islamisten wollen töten. Sie wollen den Westen nicht spalten, sie wollen den Westen vernichten. Und sie werden weiter töten, solange diese Absicht nicht erkannt und benannt wird. Auch in den Medien wird viel zu oft das Eierpopeia der Feigheit gesungen. Die FAZ warnt nach dem Berliner Anschlag vor den Kräften auf der, so wörtlich, ganz rechten Seite des politischen Spektrums. Und man fordert ein Zusammenstehen in Zorn, Trauer und Trotz. Damit wird man den Islamismus nicht besiegen. Zorn, Trauer und Trotz unter potenziellen Opfern werden keinen Islamisten vom Töten abhalten. Auch die Kirchen haben die Zeichen der Zeit nicht erkannt. Der katholische Berliner Bischof Herr Koch sagte nach dem Anschlag wörtlich: Der Hass darf nicht gewinnen. Nicht Hass aber ist das tödlichste Problem unserer Gesellschaft, sondern islamistischer Terror. Ein Terror, der auch Christen gilt. Vor 10 Jahren wurde der 85-jährige römisch-katholische Priester Jacques Hamel während der Messe von jungen Islamisten abgeschlachtet. Den Kirchensteuerkirchen ist der Kampf gegen vermeintliche Islamophobie wichtiger als der Einsatz gegen Islamismus und für das Christentum. Auch in der schwul-lesbischen Gemeinschaft gab und gibt es gefährliche Verblendungen. Die größte Gefahr geht von Islamisten aus, nicht von Rechten und nicht von der AfD. Queers for Palestine ist eine suizidale Verrücktheit. Der Anwalt Ralf Höcker, selbst homosexuell, beklagt das, wie er sagt, komplette Durchdrehen der sogenannten Queer Community. Er, Höcker, wolle zurück in die 90er. Zeitmaschinen sind in der Politik nicht vorgesehen. Was es aber endlich geben muss, ein Ende der Scheuklappen. Ein Ende der stillschweigenden Komplizenschaft in Politik, Medien, Kirchen und Queer Community. Nach dem Anschlag darf nicht schon wieder vor dem Anschlag sein.
0: Ja, machen wir weiter nach dem kritischen Kommentar hier über den Anschlag, nicht die Anschläge, es war ja zum Glück nur einer zu viel natürlich, wie immer. Aber jetzt gehen wir ein bisschen nach Österreich zu Mr. Gerald Gross, seines Zeichens Moderator, Buchautor, Kolumnist und der arbeitet für OE24, österreichischer Privatsender. Und der wird jetzt auch noch mal was zum Besten geben hier zu den Ereignissen der letzten Woche.
3: Herr Dichi, Deutschland hat aus allem Wahnsinn der letzten 11 Jahre nichts gelernt. Wir haben über Solingen, über Aschaffenburg, über München, über Magdeburg, über Ruben, über Janis, über Philippos gesprochen. Wir müssen seit 1,5 Wochen beobachten, wie trauernde Eltern in Trier ihren Sohn Marius mehr oder weniger von der Öffentlichkeit unbemerkt beerdigen musste, weil der Täter durch die Politik eingeladen, durch die Politik pardoniert und durch die deutsche Bundesregierung als politischer Mittäter de facto die Möglichkeit bekommen hat, einen unschuldigen Bürger abzustechen. Wir reden über Stade, ich rede in Österreich über Wien, über Villach, über Terror, über Anschläge. Gestern war der Jahrestag, 10 Jahre, wo Jacques Hamel, dem französischen Priester, wegen seinem Gottesdienst in seiner christlichen katholischen Kirche der Kopf abgeschnitten wurde, weil er Christ, weil er Franzose war. Wir diskutieren über Terroranschläge, über die blutige Schneise des Terrors. Ich habe in Merkels Werk Unser Untergang darüber geschrieben. Und wir sind unter dem Eindruck eines Anschlages auf den CSD in Berlin, wo das Lügengebäude auch der Gesellschaft der Bunten und Vielfältigen nun in sich zusammengebrochen ist. Denn auch der Ruf nach Buntheit und Vielfalt schützt nicht davor, dass sich die niemals eingeladenen Gäste gegen uns, gegen die Vielfalt und die Buntheit richten.
4: Herr Groß, sind Sie wirklich nicht eingeladen, wie Sie sagen, oder hat nicht die Politik diese Gäste eingeladen und unkontrolliert zu uns kommen lassen? Ich habe in der vergangenen Woche die wichtigsten Fälle, die Sie auch zum Teil zitieren und noch mehr, nachgeprüft, Fall für Fall. Und in praktisch allen Fällen ist es klar, dass der Täter entweder illegal in Deutschland war, bereits vorher schwere Verbrechen gemacht hatte, bereits mehrfach in Deutschland mit der Justiz in Konflikt kam oder der Polizei bekannt war. Es sind geladene Gäste, deren Hintergründe wir nicht zur Kenntnis nehmen. Es ist ein groteskes Behördenversagen. Ist das nicht so?
3: Herr Dichi, weder Sie noch ich haben diese sogenannten Gäste eingeladen. Und ich spreche für alle Deutschen und alle Österreicher. Niemand von uns, niemand hat diese Gäste eingeladen. Als Angela Merkel, wir schaffen das, gesagt hat, hat sie gemeint, ich schaffe es und hat keinen von uns gefragt. Das Kollektiv der Menschen spürt es, da gebe ich Ihnen recht. Tausende Opfer des sogenannten Einzelfalls in Deutschland. Eine Teilnehmerin des CSD vom Samstag, von vor 2 Tagen. Wir zahlen die Zeche. Die Politik ist der Zechpreller. Sie putzt sich ab. Aber Faktum ist, und ich komme zurück, die deutsche und die österreichische Politik, die europäische Politik lernt daraus nichts. Wir sind Verwalter der eigenen Trauer, der eigenen Heuchelei geworden. Wir heucheln, wir trauern, wir setzen uns die Maske als Grabredner auf. Von Woche zu Woche senden wir KI-generierte Beileidsbekundungen und Anteilnahme ab, aber wir lernen aus dem Wahnsinn nichts, weil wir uns nicht trauen, weil uns mittlerweile der Mut fehlt, uns selbst zu verletzen.
0: Ja, und nach so viel Hartem Tobak haben Sie sich natürlich wieder ein kleines Musikstückchen verdient. Bleiben Sie dran, es lohnt sich. Und dann hören wir mal weiter, was sonst noch so passiert ist in dieser kunterbunten, manchmal nicht ganz so wunderbaren Welt.
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0: Thüringen, die das sehr fein macht, was so, ja, die fasst auch immer gut zusammen, was die letzte Woche so passiert ist. Und da hören wir jetzt einfach mal rein.
1: Willkommen in meinem Bettchen und ich erzähle Ihnen aus aktuellem Anlass heute mal den Lieblingswitz von meinem Udo. Der ist alt, aber gut. Also der Witz. Mein Udo ist hauptsächlich alt. Und dieser Witz geht so. In der Kaserne, der Hauptfeldwebel lässt die Kompanie antreten. Männer, stillgestanden, es ist Freitag. Ihr wisst, was das bedeutet. Heute wechselt ihr die Unterwäsche. Seid ihr bereit? Und die ganze Kompanie, jawohl, Herr Hauptfeldwebel. Sagt der Hauptfeldwebel, prima, Müller, Sie wechseln heute mit Huber, Meier, Sie wechseln heute mit Schmidt. Warum ich das erzähle? Weil ich finde, dieser Witz sagt eigentlich alles, was man über Friedrich Merzens große Kabinettsumbildung wissen muss. Die drei größten Problemfälle dürfen natürlich ihre Höschen anbehalten. Klingbeil, Baas und Merz. Naja. Da kann man immerhin von stabilen Verhältnissen sprechen. Diese Kabinettsumbildung war ja. Eigentlich bräuchte ich jetzt erstmal eine Trinkpause. Aber wo wir gerade von zuverlässigem Versagen sprechen, ich möchte heute mal einen Mann würdigen, der den Zustand unseres Landes so perfekt verkörpert wie ein kaputter ICE. Sie kennen ihn als den Botschafter der salzlosen Kost und als den besten Freund der Zahnfee. Karl Lauterbach aus Harvard. Der rüstige Sozialdemokrat hat viel für unsere Gesellschaft geleistet. Zum Beispiel hält er im Bundestag seit 21 Jahren einen Sessel warm. Unvergessen auch seine Zeit als Bundesgesundheitsminister. Ja, als er verkündete, dass die Impfung im Wesentlichen nebenwirkungsfrei sei. Zu einem Zeitpunkt, als er noch gar nicht wissen konnte, wie groß die Nebenwirkungen sind. Naja, was man halt so redet als Stimme der wissenschaftlichen Vernunft. Seit er seinen Nebenwirkungsjob an die Nadel hängen musste, hat sich Lauterbach zum Berufsexperten entwickelt. Genauer zum Experten für egal was. Das Thema muss erst noch gefunden werden, zu dem Lauterbach keine gefestigte Meinung hat. Am liebsten schwafelt er übers Klima. Ich warte ja nur drauf, dass er noch behauptet, die Energiewende sei im Wesentlichen nebenwirkungsfrei. Seit neuestem, da macht Lauterbach aber jetzt auch noch in Wirtschaft. Als Sozialdemokrat ist er dafür natürlich der geborene Spezialist. Leider hat er dabei diese Woche so richtig Ärger gekriegt. Sie haben es ja sicher mitbekommen, aber ich erzähle es trotzdem nochmal. Einfach weil es so schön ist. Also, auf X hatte ein Nicht-Sozialdemokrat namens Thorsten Alsleben, seines Zeichen Wirtschaftslobbyist, Folgendes gepostet. Ich zitiere. Heute hat uns das fünfte Paar aus dem engeren Freundeskreis erzählt, dass sie auswandern wollen. Alle fünf Familien haben kleine Kinder. Alle sind unternehmerisch tätig. Alle verdienen sehr viel Geld. Zitat Ende. Und ich weiß nicht, wie es Ihnen geht, aber das, was der Herr Alsleben da beschreibt, das erlebe ich inzwischen sehr, sehr, sehr oft. Fleißige, steuerzahlende Deutsche, die hier nur noch weg wollen. Gut, die meisten können gar nicht flüchten, weil sie in Deutschland ihre Existenz haben. Aber es ist schon faszinierend, wie viele Deutsche sich innerlich nach Migration und Flucht sehnen. Ja, und dann kam Lauterbach. Er kam, er sah, er schwadronierte. Sein aufgrund des großen Publikumserfolgs inzwischen wieder gelöschter Kommentar zu Alslebens Posting, ich zitiere: Es ist dieses permanente Schlechtreden, was uns am stärksten schadet. Diese ewigen Übertreibungen von jungen Talenten, die mit dem hohen Rentenbeitrag, in Klammern Schnief, nicht klarkommen und deshalb angeblich auswandern. Auf diese Leute können wir verzichten, falls es sie überhaupt gibt. Zitat Ende. Und ja, unser roter Dr. Best hat da wirklich Schnief geschrieben. Weil es ja so lächerlich ist, wenn junge Leute immer höhere Rentenbeiträge zahlen müssen. Für eine Rente, die niemals zum Leben reichen wird. Fairerweise, ich kann gut verstehen, dass Schniefer Karl sich nicht so gut in Rentenbeitragszahler reinversetzen kann. Denn als Bundestagsabgeordneter muss er selbst zum Glück ja nicht mit einzahlen. Aber mit seiner bisherigen Dienstzeit hat er trotzdem Pensionsansprüche von mindestens 6.500 Euro im Monat, während der absolute Höchstsatz für die Bezieher einer gesetzlichen Rente bei 3.700 Euro liegt. Ja, Augen auf bei der Berufswahl. Genauso schön war aber auch sein Spruch, dass wir, wen auch immer er mit wir meint, also dass wir auf solche Abwanderer gut verzichten können. Das erinnerte mich natürlich

0: sofort an meine gute alte Zeit unter Erich Honecker, der damals über die DDR-Flüchtlinge sagte, man solle denen keine Tränen nachweinen. Also ich möchte Lauterbach natürlich nicht mit Honecker vergleichen. Die Tränen Honeckers hatten sicherlich den üblichen salzigen Geschmack. Bei Lauterbachs Tränen, da gehe ich dank seiner salzlosen Kost eher von einem sauren Aroma aus, vielleicht noch mit einer zart verbitterten Note. Zusammenfassend würde ich sagen, das Schlechtreden schadet uns allen, glaube ich, sehr viel weniger als das Reden von Karl Lauterbach. Und trotzdem bin ich ihm dankbar für diesen offenen und ehrlichen Einblick in das Geistesleben unserer Politikschaffenden. Unter denen herrscht ja offenbar inzwischen ein enormer Vertrauensverlust in ihre Untertanen, so eine Art Volksverdrossenheit. Vor allem, wenn es sich um denjenigen Teil der Bevölkerung handelt, der dem Staat das gibt, was der Staat am meisten liebt. Und das ist, wie jeder weiß, das Steuergeld. Speziell bei der vormaligen Arbeiterpartei SPD hat sich der Gedanke durchgesetzt, dass Arbeit etwas ziemlich Übles ist, sobald sie jemanden zu Wohlstand bringt. Das hängt vermutlich auch damit zusammen, dass die meisten SPD-Funktionäre die Erwerbsarbeit persönlich höchstens noch vom Hörensagen kennen. Der mächtigste Vertreter dieser Gesinnung ist natürlich Lars Klingbeil. Und mit mächtig meine ich natürlich nicht nur seine Hosengröße. Die aber auch. Man kann sagen, Klingbeil passt sicher nicht in die Fußstapfen von Helmut Kohl, aber in Kohls Klamotten passt er garantiert. Lars Klingbeil ist aber auch ansonsten sehr mächtig. Immerhin besetzt er ja das Amt des Finanzministers. Was übrigens der beste Beweis gegen die beliebte Behauptung ist, dass Menschen mit prekärer Bildung in Deutschland keine Aufstiegschancen haben. Ja, ich sieh's doch immer, Amerika sei das Land der unbegrenzten Möglichkeiten. Ich denke, auf dem Gebiet haben wir die Amis schon lange überholt. Vor allem bei den unbegrenzten Möglichkeiten für Menschen mit begrenzten Fähigkeiten. Naja, wie auch immer, nachdem Lars Klingbeil sich mit sich selber drauf geeinigt hat, dass dieser Staat unter seinem Regime niemals auch nur eine einzig sinnvolle Reform liefern wird, will er Deutschland jetzt durch immer höhere Steuern sanieren. Klar, was kann da schiefgehen? Zumal die meisten Steuern ja von genau den Leuten bezahlt werden, die ein aufrechter Sozialdemokrat am allermeisten verachtet. Und das sind ja, wie gesagt, die Fleißigen. Und darum will Klingbeil jetzt Recht und Gesetz verschärfen. Natürlich nicht bei Gewaltverbrechen, denn die bescheren Vaterstaat ja unterm Strich nur minimale finanzielle Verluste. Nein, der Endgegner für die SPD sind die Steuerbetrüger. Und da packt Klingbeil künftig richtig hart an. Er sagte diese Woche, dann sind die Rolex und die Porsche erstmal weg. Und auch das war für mich wieder so ein magischer Moment der Ehrlichkeit. Rolex und Porsche, die Markenzeichen jedes Steuerhinterziehers. Das ist das Menschenbild der SPD. Und da kann es nicht mehr lange dauern, bis jeder Rolex-Eigentümer zum potenziellen Klassenfeind ernannt wird. Die Höchststrafe für Steuerhinterziehung soll auf 15 Jahre erhöht werden. Das entspricht der Mindestabsitzdauer für eine lebenslängliche Haft. Ja, sowas kriegt man hierzulande sonst fast nur für Mord. Oder eher, sowas kriegte man für Mord. Denn wenn es um Gewaltdelikte geht, dann zeigt sich unsere Justiz ja immer öfter sehr kulant. Falls der Täter nicht ohnehin schon nach wenigen Minuten nach der Tat fachgerecht zum schuldunfähigen Psychowrack erklärt wird. Ja, eine Diagnose, mit der so einer dann eigentlich nur noch eine Zukunft in der Politik hat. Außerdem plant Klingbeil ein öffentliches Register für Steuersünder, so eine Art, ja, moderner Pranger, wo man danach gucken kann, wer alles Dreck am Stecken hat. Schon erstaunlich, hä? Für ein Land, das sich schon schwer tut, bei Straftaten überhaupt nur die Nationalität des Täters zu nennen. Aber wie heißt es so schön, beim Geld hört die Freundschaft auf. Vor allem, wenn Lars Klingbeil knapp bei Kasse ist. Also, ich meine, wir gehen da auf sehr interessante Zeiten zu. Und wem es zu viel wird, der kann ja jederzeit die Flucht antreten. Die SPD weint ihm da keine Träne nach, solange er seine Rolex hier lässt. Schnief.
1: So, jetzt aber genug geweint und geschnieft. Es ist schon wieder Halbzeit und demzufolge natürlich Zeit für ein kleines Stücklein Musike. Jawohl.
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0: Ein fantastisches Stückchen Musik und Zeitgeschichte mit Mr. Cat Stevens mit Peace Train. Und jetzt lassen wir mal wieder Mr. Markus Langemann zu Wort kommen, seines Zeichens Journalist und Medienschaffender aus dem Club der klaren Worte. Der erzählt uns mal, was man heute noch so sagen darf und was vielleicht auch nicht.
1: Guten Tag. Es gibt in diesem Land einen Satz, den täglich Tausende beginnen und kaum jemand zu Ende bringt. Der Satz lautet: Ich weiß ja nicht, ob man das heute noch so sagen darf. Wer ihn ausspricht, der prüft die Gesichter am Tisch. Nicht aus Angst um Leib und Leben, sondern aus Sorge vor dem Preis, nämlich dem Verlust von Sympathie, Wärme und Zugehörigkeit. Meist bleibt der Gedanke dann unausgesprochen oder schrumpft zu einer Fassung, die niemanden verletzt, weil sie nichts mehr behauptet. Schauen Sie, Gesellschaften gehen selten daran zugrunde, dass man ihnen das Reden verbietet. Viel häufiger gewöhnen sie es sich freiwillig ab. Höflich, rücksichtsvoll und mit dem angenehmen Gefühl, sich anständig zu verhalten, politisch korrekt, PC. Der Konsens ist deswegen keine Verschwörung. Er ist eine Bequemlichkeit. Solomon Asch zeigte bereits in den 50er Jahren, wie stark sie wirkt. Versuchspersonen sollten sichtbar unterschiedlich lange Linien vergleichen. Und sobald mehrere Eingeweihte einstimmig die falsche Antwort gaben, schloss sich ein erheblicher Teil der Gruppe an. Nicht, weil die Menschen ihren eigenen Augen nicht trauten, sondern weil das Alleinsein mit der richtigen eigenen Wahrnehmung unangenehm ist. Der gefährlichste Konsens ist deshalb nicht der dumme, sondern der mit den vermeintlich guten Gründen. Ignaz Semmelweis erkannte 1847 in Wien, dass Ärzte das Kindbettfieber über ungewaschene Hände übertrugen. Nach Einführung der Desinfektion sank die Sterblichkeit von etwa 18 auf 1-2%. Und dennoch wurde er bekämpft, denn die Vorstellung, Ärzte könnten ihre Patienten töten, verletzte das Selbstbild eines ganzen Standes stärker, als die Zahlen zu überzeugen vermochten. 1933 erklärte Ernest Rutherford, aus der Spaltung von Atomen lasse sich keine Energie gewinnen. Nur einen Tag später erkannte Leo Szilard an einer Londoner Ampel das Prinzip der nuklearen Kettenreaktion. Er sah es vor Augen. Und zwischen dem Urteil des größten Fachmanns und seiner Widerlegung lag nur ein Tag und ein Fußgängerübergang. Gut, zur Redlichkeit gehört, die meisten Menschen, die dem Konsens widersprechen, die mögen irren. Auf jeden Semmelweis kommen 1000 Erfinder des Perpetuum mobile. Nur kann niemand im Voraus erkennen, welcher der 1000 Sonderlinge der eine ist, der Recht behält. Und darum schützen wir die abweichende Meinung nicht, weil sie richtig ist, sondern weil sie richtig sein könnte. Wer den Preis des Widerspruchs erhöht, verringert nicht nur die Zahl falscher Meinungen, er verringert die Zahl der Meinungen insgesamt und damit zwangsläufig auch jene eine, auf die es angekommen wäre. Noch 2010 suchten Unternehmen ausdrücklich nach Querdenkern. Heute kalkuliert jeder, der in einem Meeting querdenkt, zunächst, wie das auf ihn zurückfallen könnte. Wer über die Bedeutung der Wörter verfügt, bestimmt, was sich ohne gesellschaftliche Kosten denken und sagen lässt. Die abweichende Meinung ist deshalb das Gold unserer Tage. Nicht, weil sie immer wahr wäre, sondern weil sie selten geworden ist. Niemand muss sie bewundern. Es genügt, sie auszuhalten. Und wenn es darauf ankommt, am Tisch sitzen zu bleiben, den Blick nicht zu senken und den Satz zu Ende zu sprechen. Gerade in diesem Land. Die abweichende Meinung ist das Gold unserer Tage. Huldigen wir ihr. Bis dahin.
0: So, und passend zum Schwerpunktthema lassen wir jetzt auch noch mal den Herrn Mansour zu Wort kommen, seines Zeichens Islamismus-Experte. Und der hat ein kleines Interview gegeben bei Welt-TV und versucht, das mal zu ergründen, warum es denn eigentlich zu dem kommen konnte, was wir leider vor einer Woche erlebt haben. Auf geht's hier.
2: Darüber möchte ich sprechen. Bei mir im Studio Ahmad Mansour, Experte für Extremismusprävention. Herzlich willkommen.
3: Vielen Dank.
2: Sie haben auch einen Artikel geschrieben bei Welt. Sie beschäftigen sich unter anderem mit der Frage, wie kann sich jemand mitten unter uns so radikalisieren und welcher Nährboden besteht in der Gesellschaft, den die Extremisten systematisch ausnutzen. Zu welchen Schlüssen kommen Sie da?
3: Ich arbeite in diesem Bereich seit 2008 ungefähr. Und ich habe viele, viele Jugendliche betreut oder begleitet, die sich radikalisiert haben oder auf dem Weg der Radikalisierung waren. Und die Gründe für die Radikalisierung sind sehr unterschiedlich. Es hat mit einer persönlichen Krise zu tun, es hat mit Erziehungsmethoden zu tun, es hat mit der Attraktivität der Ideologie in Zeiten der Überforderung, weil die Ideologie wirkt immer als Orientierungsgeber, als Haltgeber. Man hat das Gefühl, zu einer Elite zu gehören. Aber wenn wir diese Probleme Herr werden wollen, müssen wir auch die Hintermänner und Frauen beleuchten, die Menschen manipulieren, tagtäglich vor allem in den sozialen Medien ansprechen und sie für diese Ideologie gewinnen. Und die Frage, was machen wir dagegen? Und bis jetzt haben wir viel zu wenig getan, um diese Menschen für Demokratie und Menschenrechte zu gewinnen.
2: Aber wenn Sie es so lange machen, sehen Sie auch, wir erreichen manche von Ihnen nicht. Abdul Balut war Deutscher, ist hier aufgewachsen. Und Sie schreiben, Islamisten sind oft die besseren Sozialarbeiter und Influencer. Wo versagt der Staat und kommt nicht an die Jugendlichen ran, was dann eben Extremisten viel besser machen?
3: Darf ich ein sehr persönliches Beispiel nennen?
2: Ja, gerne.
3: Ich wurde mit 13 radikalisiert. Damals wurde ich gemobbt, ich habe weniger Freunde, ich habe Zukunftsängste und ich habe eine Last gespürt. Nicht meine Eltern, nicht meine Lehrer, nicht die Sozialarbeiter haben es bemerkt, sondern ein Imam von nebenan. Und er hat sich angeboten. Er ist sehr schnell so eine Vaterfigur. Nicht, weil er mir helfen wollte, sondern einfach, weil er mich gewinnen wollte. Und als ich dann in diese Moschee gegangen bin und Koranunterricht besucht habe, habe ich Entlastung geführt, weil endlich Menschen da sind, die für mich interessiert haben. Und das ist der Zugang in der Ideologie. Und das sehen wir tagtäglich. Ein anderes Beispiel, wenn ich als junger Mensch, egal mit oder ohne Migrationshintergrund, mich für den Islam interessieren, ich gehe auf TikTok oder auf Facebook oder auf Instagram, die Wahrscheinlichkeit, dass ich bei islamistischer Narrative lande, ist bei 90%. Das heißt, 99% der Muslime, die nicht radikal sind, haben kein Interesse, überhaupt sichtbar zu werden und einen anderen Islam darzustellen. Und das sind die, sozusagen diejenigen, die Menschen manipulieren und in der Lage, dann diese Menschen für diese Ideologie zu gewinnen. Sie sind super aktiv, sind überall. Wir haben von Street-Dauer gehört. Das sind Leute, die auf der Straße einfach Menschen ansprechen, die wir alle schon aufgegeben haben. Und das sollte sich ändern, wenn wir nicht nur Repression betreiben wollen, was absolut richtig, sondern auch da ansetzen, bevor die Menschen sich radikalisieren.
2: Wie können wir das erreichen? Denn Sie sprechen zugleich auch von einer Art Scheintoleranz, weil viele Menschen in Deutschland das wissen, das ist ja zum Teil bekannt, aber sich nicht trauen, das zu sagen aus Angst, sie gelten dann als rassistisch oder rechtsradikal, wie das Wording eben momentan auch oft ist.
3: Also wir dürfen diese Debatte nicht Linksradikaler oder Islamisten überlassen, die natürlich kein Interesse haben, dass sich was ändert in dieser Gesellschaft. Sie leben genau von diesen Ängsten und sie wollen diese freien Räume, um Islamismus und Extremismus insgesamt zu verbreiten. Wir sollten lauter sein. Wir sollten uns nicht einschüchtern lassen. Das ist auch mein Appell an die Politik. Traut euch, die Probleme beim Namen zu nennen. Seid sichtbar und lasst euch nicht von irgendwelchen Shitstorm, von irgendwelchen Blasen in den sozialen Medien beeinflussen. Das Land steht gerade in einer super schwierigen Situation. Wir haben alle enorm Angst, auf Großveranstaltungen zu gehen, Schwimmbäder zu besuchen oder alltägliche Situationen zu betreiben, weil die Terroristen genau das geschafft haben, Menschen einzuschüchtern. Und das dürfen wir nicht zulassen. Wir sollten laut sein, wir sollten Haltung zeigen und wenn wir über Zivilcourage reden, dann ist das Zivilcourage. Da zu widersprechen, wo Demokratie angegriffen wird.
2: Und das ist manchmal schwer, weil man da eben auch tatsächlich Angst ums eigene Leben hat. Wir kennen Fälle aus Zügen und so, wo jemand Zivilcourage zeigt und das nachher bezahlen musste mit seinem Leben im schlimmsten Fall.
3: Richtig.
2: Wer ist jetzt aber eigentlich wir? Weil wir sehen ja auch Politik und Verbände tun sich schwer, dieses ganz klar zu benennen. Und ich erwartete eigentlich auch ein bisschen nach dem CSD spätestens auch von muslimischen Verbänden, dass die ganz klar sagen, wir sind dagegen, dass Menschen aus dem muslimischen Glauben auf die Straße gehen und sagen, wir sind dagegen, wir machen eine Lichterkette. Da kam sehr, sehr wenig.
3: Das zeigt ja, wie selektiv auch die Empörung manchmal ist. Stellen Sie sich vor, das wäre ein rechtsradikaler Terrorist gewesen, was absolut möglich, was auf unseren Straßen los wird oder in den Medien. In diesem Fall machen wir nichts, weil wir in unsere Blasen eigentlich diesen Attentäter nicht richtig einordnen können. Wir hätten gerne jemanden anderen sozusagen. Aber sie haben den Verbänden angesprochen. Sie sind nicht unsere Partner. Also wenn sie Presseerklärungen schreiben und sagen, wir verurteilen diesen Anschlag und so weiter, aber am Freitag, dann werden Homosexualität und queerer Menschen wieder verurteilt. Die sind längst schon kein Partner für uns. Wir sollten uns andere Wege suchen und vor allem diese Verbände in aller Klarheit zeigen, ihr seid nicht in eine Demokratie angekommen und damit seid ihr nicht Teil der Lösung, sondern Teil des Problems.
2: Klartext wie immer von Ahmad Mansur und Ihr Artikel. Wir sehen auch oben den QR-Code. Geht direkt zu Ihrem Artikel bei Welt Online. Ganz herzlichen Dank, wie immer, für Ihre klaren Worte auch hier im Studio.
3: Sehr gerne, vielen Dank.
0: Ja, das war ein Beitrag von Welt TV. Und jetzt fragen wir uns natürlich alle, wo bleibt eigentlich der Bundeskanzler?
4: Guten Morgen, es ist 9.15 Uhr am Sonntagmorgen. Der terroristische Angriff beim CSD in Berlin gestern Abend kurz vor 22 Uhr ist natürlich die Folge einer Politik, die die Partei des Bundeskanzlers in hohem Maße mit zu verantworten hat. Das ist eine Binsenweisheit. Ein akutes Komplettversagen des deutschen Bundeskanzlers zeigt sich jetzt in dieser dramatischen Instinktlosigkeit, diesem Mangel an jeglicher Empathiefähigkeit. Jetzt, rund 12 Stunden nach der Tat und nach der öffentlich ausgeschriebenen Fahndung nach dem mutmaßlichen Täter, ist es Friedrich Merz nicht gelungen, noch aus Bayreuth eine persönliche Stellungnahme abzugeben. Etwa dergestalt: Wir werden über alle Parteigrenzen hinweg alle Kräfte einsetzen, um den inneren Frieden im Land wiederherzustellen. Ich lasse Taten folgen. Ich mache mich nun umgehend auf den Weg nach Berlin, um den Verletzten meine Anteilnahme und der Familie der Getöteten mein Beileid zu bekunden. Merz ist unter Wahrung aller Abgewogenheit und journalistischen Distanz. Und das sage ich ausdrücklich ohne Aktivismus. Ein politischer Versager. Und wie heißt eigentlich unser Innenminister?
0: Nun denn, auch er war wieder mal nicht zu sehen, aber wie wir ja in seiner anrührenden einer Trauerrede wäre jetzt übertrieben, aber bei dem Statement in der Kirche, in der Marienkirche in Berlin miterleben durften, hat er ja erzählt, also unabhängig davon, was passiert ist, dass auch schon schlechte Witze und Scherze praktisch Gewalt säen. Ja, wissen wir Bescheid. Also immer schön lieb sein und nicht so viel schlechte Witze machen. Dann wird das besser mit diesem Land. Ich habe dazu meine eigene Meinung, aber die klicke ich mir jetzt mal. Was ich mir nicht klicke, ist ein kleines Lidl wieder mal, damit wir auch noch ein bisschen was von der schönen Musik haben, die so über die Jahrzehnte ganz ohne Hass und ohne Hetze produziert wurde. Viel Spaß mit dem nächsten Stückchen.

0: So, und wie immer, das war übrigens Human League mit dem Lied Human, was so viel wie menschlich heißt, nicht wahr? Das sind wir ja alle hier, wir sitzen alle im selben Boot und das sollten wir, glaube ich, auch nie vergessen. Gibt es jetzt noch ein paar kleine Perlen der Aussagen von Politikern der letzten Tage hier, kurz zusammengefasst von Horizonte, immer wieder gern genommen. Ein paar Schnipsel aus dem wirklichen oder auch unwirklichen Leben von Deutschland, ja.
1: Die Rechtsextremen haben es auf uns abgesehen. Wir sehen es bei jedem möglichen CSD, klein wie groß, dass sie sich formieren und versuchen, uns dort zu bedrohen. Die Lage ist echt schlimm gerade.
2: Hunderttausende Menschen haben gestern den Christopher Street Day in Berlin gefeiert, bis ein Anschlag das friedliche Fest jäh beendete. Eine Frau wurde getötet, 16 Menschen sind verletzt, mehrere von ihnen lebensgefährlich.
3: Es ist für die queere Community ein großer Trauertag heute.
4: Die Polizei nahm noch in der Nacht einen Mann fest, ein weiterer wird noch gesucht. Es handelt sich um Abdul B., 21, polizeibekannt, Islamist.
5: Wir haben eigentlich damit gerechnet, dass früher oder später ein solcher Anschlag passiert.
6: Zu der Frage, wie sicher Sie sich fühlen. Sie haben vorgestern in der Abendschau hier am RBB wörtlich gesagt, das, was uns am meisten beschäftigt ist.
7: Wir werden gerade politisch angegriffen von rechts und vor allen Dingen von sehr konservativen Kräften, von Rechtsextremen, von Neonazis.
6: Von Neonazis. Mhm. Würden Sie den Satz heute genauso sagen?
5: Ja, weil unter konservativen Kräften ich auch alle religiösen Gruppen mit dazu zähle, die alle ein Problem mit uns haben. Und Islamisten gehören da dazu.
8: Den Krieg nannten sie jetzt Frieden. Liebe nannten sie Hass. Freiheit, Sklaverei.
9: Dann sind Hunderte bereit, alles stehen und liegen zu lassen und vor Ort ihre Arbeit zu leisten.
10: Die große Verluste erlitten haben, dass ihnen Hilfe zuteil werden soll.
11: Lars Klingbeil empört sich bei Markus Lanz über Armin Laschet. Es gibt eine tiefe Empörung von ganz vielen Menschen im Land, die die Szene von Laschet gesehen haben und gesagt haben, das ist nicht anständig, was er da macht, beobachtet auch Lars Klingbeil.
12: Und auch der vielen, vielen Verletzten, 29 sind es gewesen, einige von ihnen auch schwer und schwerst verletzt. Und jetzt möchte man eben hier zusammenkommen.
13: Und die aktuellsten Informationen auch des Bundesinnenministers Alexander Dobrindt und eben gerade am Tatort war auch der Kanzler, waren weitere Minister.
14: Aber nur um einmal Minister zu sein, dass das irgendwo bei Wikipedia steht, das ist nicht mein Ding. Ich wäre auch nicht erfolgreich gewesen. Wenn Sie mich jetzt aufgestellt hätten, weiß ich nicht, als Gesundheitsminister wäre ich wahrscheinlich nicht erfolgreich gewesen. Die Leute hätten gesagt, warum wird der Gesundheitsminister, was hat er damit zu tun? Und deswegen, Schuster, bleib bei deinen Leisten, mach das, was du kannst. Und mir geht's gut, ich fühle mich pudelwohl.
15: Statt Warken soll nun Carsten Linnemann, bisher CDU-Generalsekretär, Gesundheitsminister werden.
16: Es freut mich, dass Carsten Linnemann meiner Bitte gefolgt ist und das Amt des Bundesgesundheitsministers übernehmen wird.
17: Ja, der Bundeskanzler hat mich gestern gebeten, das Amt des Bundesgesundheitsministers zu übernehmen. Schuster, bleib bei deinen Leisten. Ich freue mich auf die Aufgabe.
14: Aber nur, um einmal Minister zu sein, dass das irgendwo bei Wikipedia steht, das ist nicht mein Ding.
18: Schuster, bleib bei deinen Leisten, Leisten. Schuster, bleib bei deinen Leisten, Leisten.
0: So, und das war's schon wieder gewesen hier. Stefan Lamarck sagt Tschüss und Bye-bye, bis zum nächsten Mal. Wie immer, keep watching your body and your soul. Stimme ist auch schon weg, die knappe Stunde ist fast vorüber. Das war Radioactive und ich hoffe, wir hören uns wieder, wenn Sie wollen und wenn Sie können, in 14 Tagen um 18 Uhr oder auch auf anderen Sendern in der Wiederholung. Ansonsten, wie immer, gilt, keep watching your body and your soul and God bless you. Falls ich es noch nicht gesagt habe, denken Sie immer dran, Gott hat alles in seiner Hand. Und das sagt auch das letzte Liedchen hier von Mr. Alec Cage. Jawohl, auf geht's.

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1: Mit Stefanie Ruja. Im Berliner Tiergarten haben gestern Abend tausende Menschen an die Opfer des CSD-Anschlags gedacht. Knapp eine Woche nach der Tat hatte der Verband Queere Vielfalt eine Mahnwache angekündigt. Die queere Community rief dabei zu mehr Zusammenhalt auf. Außerdem forderten sie, dass der Schutz queerer Menschen besser im Grundgesetz verankert werden muss. Bei der Gedenkveranstaltung sprachen sich Rednerinnen und Redner gegen jede Form von Extremismus aus. Der Anschlag auf den Berliner CSD solle nicht für Hass instrumentalisiert werden. Autofahrer aufgepasst, denn diese Woche wird geblitzt, und zwar mehr als sonst. Heute startet die sogenannte Speed Week in Berlin und Brandenburg, wie der RBB mitteilte. Die Speed Week ist ein Blitzermarathon, bei dem die Polizei verstärkt im Straßenverkehr kontrolliert. Neben Geschwindigkeit achten die Beamten außerdem auf Verhalten wie aggressives Fahren oder Drängeln. Vor allem Unfallschwerpunkte und ländliche Bereiche werden kontrolliert, teilte die Polizei mit. Ziel der Aktion ist es, die Zahl der schweren Verkehrsunfälle zu reduzieren. Wer Medizin studieren will, kann sich künftig auch in Cottbus bewerben, denn im Oktober eröffnet die Medizinische Universität Lausitz. Der Modellstudiengang Humanmedizin startet zum kommenden Wintersemester mit 36 Studentinnen und Studenten. Die zukunftsorientierte Universitätsmedizin soll bundesweit als Vorbild dienen. Für die Lausitz ist die Eröffnung der Fakultät ein wichtiger Schritt im Strukturwandel nach dem Kohleausstieg. Gleichzeitig soll sie helfen, die Gesundheitsversorgung in der alternden Region langfristig zu verbessern.
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1: Es bleibt weiterhin warm in Berlin und Brandenburg. Heute erreichen die Temperaturen bis zu 30 Grad bei einem Mix aus Sonne und Wolken. In der Nacht sinken die Temperaturen auf etwa 15 Grad. Morgen werden es dann sogar bis zu 35 Grad bei örtlichen Gewittern.
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15: Ja, hallihallo und damit herzlich willkommen zu einer neuen Ausgabe von Time for Vinyl. In der letzten Woche, da ging es ja so schön um das lustige Radioleben der 80er und 90er Jahre mit Uwe Wassermann. Und da fragt man sich natürlich heutzutage, ja, wie könnte denn eigentlich auch mal eine Morgensendung anders aussehen? Und die Leute von der Journalistenschule, die an den RBB angeschlossen ist, der Electronic Media School, die haben sich diese Gedanken gemacht und Folgendes an den Start gebracht.
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15: Ja, und dazu hat die Electronic Media School mir einen Gesandten geschickt, einen Botschafter. Er sitzt mir jetzt gegenüber. Alessandro Di San ist ein geiler Name. Es ist ein sowas von geiler Name. Also toll.
17: Vielen Dank. Guten Abend.
15: Guten Abend. Wir finden jetzt erstmal in diese Sendung von Time for Vinyl rein und dann werden wir uns gleich mal mit Alessandro Di San und der EMS und ihrem Morgensendungsprojekt beschäftigen. Aber jetzt gibt es erstmal ein schönes Stückchen Musik.

0: Bei Schallplatten muss man ja immer aufpassen, wann man hier rausgeht. Kinders, Schweinehund-Bezwinger-Dinger von Adam 13. Und die Band habe ich nicht umsonst ausgesucht, denn Simon Brauer, der da am Schlagzeug sitzt, hat vor, ich sag's lieber nicht, sonst haut er mich, aber auch ich sag's trotzdem, ich glaube vor fast 25 Jahren im zweiten Lehrgang der Electronic Media School sein Volontariat gemacht. Tja. Und heute können Sie ihn in der Sendung Desire bei Radio 1 alle zwei Wochen hören. Also schalten Sie rüber. Herr Brauer hat's drauf. Wer es auch drauf hat, ist Alessandro Di Sano. Oh Gott, ich bin schon so in deinen Namen verliebt. Sowas von. Okay, du solltest so Sachen rausbringen. Lebensmittel, Parmesan oder so, Balsamico-Essig. Ich würde sofort kaufen. Super.
1: Also ein großes Ego habe ich nicht, ja. Ich brauche meinen Namen nicht überall drauf klatschen.
0: Du hast kein großes Ego und gehst in die Medien. Das ist ja schon mal ein Qualitätsprädikat für dich. Das zeichnet dich schon mal aus. Super ausgesucht. Jetzt, warum ich ja euch eingeladen habe, ist ja diese Shift-Geschichte, euer Morgensendungsprojekt. Bevor wir aber dazu übergehen, noch kurz etwas zu dir. Du kommst aus dem Raum Düsseldorf, wenn ich es richtig gelesen habe. Richtig,
1: genau.
0: Falsch?
1: Zwischen Köln und Düsseldorf, genau.
0: Zwischen Köln und Düsseldorf, okay. Gute Gegend. Du hast auch schon beim WDR gearbeitet.
1: Genau, erst als studentische Hilfskraft und dann später in freier Mitarbeit im Newsroom.
0: Was hast du da genau gemacht?
1: Das fand ich eine damals total lustige Aufgabe. Ich habe die Hintersetzer, also die Grafiken, die im Fernsehstudio hinter den Moderatoren zu sehen sind, ausgesucht und redaktionell begleitet. Und man kann sich gar nicht vorstellen, was alles im Fernsehen ein Vollzeitjob ist. Das ist ein Vollzeitjob, wenn man das für mehrere Sendungen macht. Und das hat einen total tollen Überblick gegeben zwischen Redaktion, Produktion. Viel gelernt.
0: Und dann kam aber irgendwann der Wunsch auf, doch sozusagen sich noch den Schein zu holen, so ausbildungsmäßig, und hast dann dich fürs Volontariat beworben.
1: Auf jeden Fall. Mir war klar, ich möchte gerne ins Fernsehen oder ins Radio irgendwas Rundfunkmäßiges, und um da schöne Beiträge zu machen, da wollte ich gerne ein Volontariat machen.
0: Dann nach Berlin als Köln-Düsseldorfer. Nicht schlecht, Herr Specht. Wir hören jetzt mal uns den ersten Ton aus diesem Morgensendungsprojekt Shift an und du wirst uns gleich dazu etwas sagen.
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3: 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Als Nachrichtenbote bringt er die News zu euch. Guten Morgen, Finn.
4: Guten Morgen, Justus. Ich stehe jetzt hier am Weilbach Company. Das ist ein Kiosk hier am Potsdamer Hauptbahnhof. Und ich stehe hier mit Florian Thomas und will natürlich die Nachrichten des Tages unter die Leute bringen. Florian, wie ist denn hier die Morgenschicht?
5: Ja, die Morgenschicht ist super. Mega, macht Spaß. Also so wie jeden Morgen eigentlich. Nette Leute. Ich sage immer ganz gerne, auf 100 Leute, denen ich hier begegne, ist vielleicht einer dabei, der mir sauer aufstößt. Alle sehr lieb, alle sehr freundlich.
4: Das ist doch super. Und ich werde jetzt ein paar Nachrichten unterjubeln. Und zwar die wichtigste Nachricht, die deutsche Nationalelf, die ist gestern natürlich ausgeschieden, leider. Vielleicht hast du es schon gehört. Gegen Paraguay sind wir im Elfmeterschießen ausgeschieden. Und damit tatsächlich geht's wieder zurück nach Hause. In Paraguay hat es aber positive Auswirkungen. Der Präsident hat dort einen nationalen Feiertag ausgerufen über die sozialen Medien. Was denkst du darüber? Sollte jetzt März vielleicht einen Trauertag in Deutschland ausrufen heute?
5: Ja, ich denke nicht. Also Fußball ist eigentlich recht normal. Ich meine, es war schade und nicht nur gehört, sondern auch gesehen. Deswegen war meine Nacht auch relativ kurz.
0: Was? Natürlich ausgeschieden. Jetzt bin ich aber gespannt. Was ist das für eine Art Nachrichtenformat?
1: Wir haben uns überlegt, wir wollen einerseits Nachrichtenformate haben, die sehr in die Tiefe gehen, so Kollegengespräche, wo jemand reinkommt und 2-3 Minuten lang über ein Thema redet. Aber wir wollten auch sehr viele Themen in kurzer Zeit abdecken, weil wir keinen klassischen Nachrichtenblock gemacht haben. Und da ist uns dieser Nachrichtenschalter in den Sinn gekommen, weil wir uns überlegt haben, wir wollen doch diese Live-Fähigkeit des Radios richtig nutzen. Wir sind jeden Tag woanders hingegangen, meistens an Bahnhöfen, weil man da morgens gut Menschen trifft, und haben denen unsere Nachrichten erzählt und die darauf reagieren und kommentieren lassen.
0: Und dieser generelle Gedanke, eine eigene Morgensendung zu machen, also etwas Neues zu erschaffen, woher kam der?
1: Ich glaube, da muss man sich ein bisschen vergegenwärtigen, wie unsere Ausbildung an der EMS funktioniert, weil wir immer einen Blog haben, wo wir uns zum Beispiel mit Radio beschäftigen, wo wir ganz viele Seminare hintereinander haben, wo wir das lernen, und am Ende machen wir ein großes Projekt, um zu zeigen, was wir gelernt haben, und da bekommen wir eine Aufgabenstellung von unserer Ausbildungsleitung, und die Aufgabenstellung da war, macht uns eine Morningshow, die anders ist. Morningshow einfach, weil da hören die meisten Leute Radio.
0: Ach Ach so, also ist jetzt nicht euer eigener Antrieb gewesen, dass ihr gesagt habt, oh, das geht uns so auf den Sack, was da also draußen gesendet wird. Wir können es nicht mehr ertragen. Uns läuft das Blut aus den Ohren. Ich bin ja neulich auf dem Weg zur Arbeit. In der Einfahrt vom RBB lag ein Tampon auf dem Boden. Da habe ich gedacht, vielleicht hat sich das jemand aus Versehen in die Ohren gesteckt, damit er besser durch den Tag kommt.
1: Kann ja sein. Nein. Ohne vernünftige Kritik am Programm kann man natürlich nichts Neues schaffen, aber dieser Gedanke, dass wir eine Morningshow machen, der kommt nicht von uns, nein.
0: Okay. Und wie seid ihr denn da rangegangen an eure Morningshow?
1: Wir sind mit ganz großen Erwartungen rangegangen, dass wir etwas ganz Neues schaffen werden. Jemand hat irgendwo auf einen Zettel geschrieben, das Rad, Klammer auf, IO, Klammer zu, neu erfinden. Ich glaube, es ist uns nicht ganz gelungen, das Radio neu zu erfinden, aber wir haben sehr, sehr viele schöne neue Formate entwickelt, die sich richtig sehen lassen können.
0: Na gut, da werden wir jetzt nach dem nächsten Stückchen Musik, liebe Alex Berlin-Hörer, weiter drauf eingehen. Falls Sie sich schon immer gefragt haben, wie das ist, wenn so Gorillas im Nebel unterwegs sind, ich habe da jetzt die Antwort dafür parat.

0: Das
1: Was ist ein Garant für eine glückliche Ehe?
2: Dass man sich gegenseitig so akzeptiert, wie man ist.
3: Lutschen, gut lutschen. Vor allem gut lutschen.
1: Gut lutschen?
3: Lutschen.
4: Je mehr man daran lutscht, desto kleiner wird er.
5: Eben nicht. Meiner soll beim Lutschen größer werden.
1: Ja, gut, dann erstmal vielen, vielen Dank dafür.
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7: Und Sie haben die Sendung Time for Vinyl mit Philipp Nitsche eingeschaltet, der sich gerade hier vertan hat am Mischpult. Und das, wenn auch noch jemand von der EMS da ist. Also das ist ja sowas von peinlich.
8: Ich habe alles genau gesehen.
7: Du hast alles genau gesehen, ja. Das wird protokolliert. gerade haben wir Gorillas im Nebel von den Kings of Dubrock gehört. Das ist so ein Nebenprojekt von Jax Palminger. Als ich diesen Song gehört habe, ich gedacht, Gorillas im Nebel, so würde ich mich fühlen, wenn ich Volontär bei der EMS wäre und in die weite Welt des öffentlich-rechtlichen Rundfunks entsandt werde. Und das seid ihr gerade. Ihr seid alle verstreut in den Redaktionen, also nicht nur öffentlich-rechtlich, sondern überall. Und verdingt euch da in ersten Beiträgen, gerade im Audiovisuellen. Bin ich schon gespannt. Audiovisuell ging es auch bei diesem Audio-Abschlussprojekt der EMS zu. Diesem Shift heißt das. Woher kommt eigentlich der Name Shift?
8: Wir haben sehr lange für den Namen gebraucht und wie jeder gute Name ist er entstanden bei einer sehr langen Wartezeit am Bahnhof Griebnitzsee. Wir haben gemeinsam gewartet und da haben wir die Zeit zum Brainstorming genutzt. Nein, der Name soll ausdrücken, dass wir bei diesem Radio verschiedene Perspektiven einbauen wollen und eben zu einem Perspektivwechsel beitragen wollen. Und dieser Wechsel, das war der Auslöser für Shift.
7: Lange Wartezeit am Bahnhof Griebnitzsee, sehr interessant, kennen wir alle, weil die S-Bahn fährt ja, also wenn sie fährt, irgendwie, man weiß nicht, ob man zu Hause ankommt, aber irgendwas fährt schon, ja, okay, habt ihr gut genutzt. Und Shift, okay, also ein Wechsel der Beziehungen, ein Wechsel der Perspektiven, wie seid ihr das angegangen?
8: Wir wollten einerseits ganz viele normale Menschen bei uns im Programm haben, die aber nicht einfach nur belanglos sagen können, was ist ihre Meinung zu dem und dem Thema, sondern wir wollten die Geschichten der Menschen selber hören. Da haben wir verschiedene Formate entwickelt, dass die Leute ein bisschen ans Reden kommen. Wir wollten Experten anhören, aber so, dass man sie gut verstehen kann. Und wir wollen Nachrichten auch in einer Länge erzählen, dass man dort verschiedene Perspektiven, verschiedene Sichtweisen unterbringen kann.
7: Interessant. Ich habe jetzt mal was rausgesucht, da fand ich die Überschrift einfach interessant. Mal gucken, was es ist.
9: Ich bin hier im Mauerpark, ich sitze hier auf einer Bank, vor mir spielen die Leute Tischtennis, die Sonne scheint und jetzt sitzt Tim neben mir. Tim sitzt hier mit seinem E-Bass und hat gerade Musik gemacht. Erzähl doch mal, fällt dir was ein, was hättest du in deinem Leben anders gemacht?
10: Sehr trocken, aber wie es jeder wahrscheinlich gemacht hätte, Schule ein bisschen ernster nehmen.
11: Ich bin aus der Grundschule raus und das war immer so dieses, ne, typisch Grundschule. Ich war da zum Glück ein bisschen Überflieger und musste nie wirklich lernen. Und dann irgendwann ging es aber los, weiter für eine Schule. Da ist man dann nicht mehr weitergekommen mit dem, ja, ich krieg das schon hin, irgendwie so plus minus und dann kommst du durch.
7: Seid ihr eigentlich auch alle, die brav in der Schule aufgepasst haben? Oder gibt es auch so kreative Querköpfe in eurem Lehrgang?
8: Ich glaube, wir sind eine super Mischung aus ganz verschiedenen Leuten.
7: Erzähl mal, ich habe ja gar keinen Überblick.
8: Ach, wir sind eigentlich, also natürlich sind wir uns alle sehr ähnlich. Wir haben alle studiert, wir sind alle im Alter zwischen 25 und 32 ungefähr. Und wir haben alle unglaublich Spaß daran, Inhalte für Medien zu machen und einfach Leuten die Welt näher zu bringen. Aber mit ganz verschiedenen Perspektiven. Es gibt Leute, die sind eher auf der Unterhaltungsschiene, eher auf der Informationsschiene. Es gibt Leute, die sind eher beim Sport, eher bei Musik. Wir haben bei uns im Radio auch Musik gemacht und da konnte sich eine Person richtig verwirklichen und auch die Themen, die wir mitbringen, sind total spannend und vielseitig.
7: Dieses Aufgreifen von Erfahrungen älterer Mitmenschen, ich finde das sehr, sehr schön. Insofern fand ich auch diesen Schild-Talk sehr schön, dieses zwanglose, nah am Bürger zu sein, das fand ich wirklich toll. Fehlt mir manchmal so im Morgenprogramm, muss ich echt sagen. Vielleicht ist das auch ja ein Ausdruck von Geldmangel, dass man nicht so viel Reporter rausschicken kann, aber gerne mehr davon, muss ich sagen.
8: Ja, aber es ist auch, wir haben uns getraut, sehr lange Inhalte zu machen. Das ist die Schild-Talks, die waren teilweise 6, 7, 8 Minuten lang. Sowas in der normalen Morningshow zu setzen, ist natürlich ein Brett und das muss das Format einfach

0: alle so abknutschen, hatte was.
1: Ja, das war der Corona-Jahrgang, der war, glaube ich, ein bisschen kontaktbedürftiger, aber das verstehe ich an der Stelle.
0: Ach so, so lange ist das schon? Ja, ich komme mir schon so alt vor, das ist sehr heftig.
1: Ich glaube schon, ja.
0: Okay, aber nochmal zurück zu meiner Frage. Also warum habt ihr das diesmal quasi nur online versendet? Habt ihr probiert, da einen Partner zu finden fürs On-Air-Senden?
1: Das kann ich ehrlich gesagt gar nicht beantworten.
0: Ach so.
1: Weil wir eine Ausbildungsleitung haben, die sich wirklich ganz hervorragend um sehr viele organisatorische Sachen für uns kümmert, sodass wir den Freiraum haben, uns inhaltlich auszutoben.
0: Ah, ja, ich dachte auch, dass man als EMS, also als Volontär, sich auch um solche Sachen kümmert. Das wusste ich ja nicht.
1: Ja. Wir haben ein wirklich gutes Ausbildungsleitungsteam, die auch eben solche Aufgaben dann für uns festlegt, dass wir einen Rahmen haben, in dem wir uns dann kreativ richtig entfalten können.
0: Ah, interessant, interessant. Du hast jetzt schon die Dozenten angesprochen. Einmal war Helmut Lehner da, der hat mit euch die Formatentwicklung gemacht. Wie darf ich mir das vorstellen?
1: Ja, wir haben einen Radiosender von Grund auf aufgebaut. Wir haben 4 Tage gehabt, um einen Radiosender, ein Konzept zu entwickeln, einen Namen, ein Grafikdesign, Formate, also alles, was ein Radiosender braucht. Und da haben wir Unterstützung von Helmut Lehnert bekommen, der ja unter anderem Fritz und Radio 1 quasi erschaffen hat.
0: Und Radio 4U auch.
1: Und er hat uns viele wertvolle Tipps gegeben. Zum Beispiel, dass wir sehr am Anfang in Zielgruppen gedacht haben, wer kann das hören. Und Helmut Lehnert hat so ein bisschen gesagt, hat, Zielgruppen sind schön und gut, aber macht doch einfach ein Programm, was ihr gut findet, und das wird schon die richtigen Leute erreichen, wenn das ein vernünftiges Profil hat, ohne jetzt in solchen Zielgruppen, Digital Media Types, Sinusmilieus zu denken, weil das so ein Schaffensprozess ziemlich zerdenken kann.
0: Das ist jetzt hochinteressant, was du da sagst, weil dieses Denken in Zielgruppen, dieses, ich möchte mal sagen, auch in Teams schalten, sich zerreden von Formaten, das ist ja ein Riesenproblem. Und wenn jetzt so ein alter Hase daherkommt und sagt, nee, mach doch einfach mal, das war nämlich sein Credo früher, was sagen die Leute, der hat sich sein Räucherstäbchen im Büro angezündet und gesagt, ja, mach doch mal. Ja? Das haben mehrere Leute erzählt. Und das ist aber das Interessante, dieses Freie, dieses sich irgendwie entfalten, dieses den Hörer irgendwie mitnehmen. Jetzt hattet ihr aber auch noch andere Leute als Dozenten für die Morgensendung dabei. Wie war denn das? Wie haben die darauf reagiert, auf eure Ideen, auf eure Vorhaben?
1: Genau, wir sind dann mit diesem fertigen, ausgearbeiteten Radiosender in das Machen gekommen, und da haben wir Unterstützung bekommen, unter anderem von Nancy Fischer von Radio 1 und Ben Pefken von Fritz, die unsere Moderatoren gecoacht und begleitet haben, weil natürlich wir auch diese Sendung live moderiert haben, diese 3 Stunden am Morgen. Und das ist natürlich für uns als schon Profis, aber halt Anfänger, eine ordentliche Aufgabe.
0: Ja, das ist ein heftiges Brett. Ich habe euch oft übrigens zugehört morgens. Ja. Während ich selber, also manchmal muss man sich ja ausschalten, weil man ja irgendwie was machen muss auch arbeiten, aber war interessant, hat Spaß gemacht. Liebe Alex Berlin-Hörer, wir werden jetzt mal dieser Frage nachgehen, wie denn das mit der künstlichen Intelligenz ist oder ob das vielleicht auch gar keine Intelligenz ist. Masimoto hat das einst sehr schön besungen.

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0: Künftig bin ich euer Plattenpriester. Ich scheiße euch so lange mit meiner ausgesuchten Musik zu, bis ihr keine ruhige Minute mehr habt. Euren Ohren stelle ich jedes Mal den Stoff vor die Tür, den sie brauchen. 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
2: Und Sie haben die Sendung Time for Vinyl mit Philipp Nitsche am Mikrofon eingeschaltet. Und meine Ohren, das haben die Leute von der EMS ja total verzaubert. Da haben meine Ohren Ihnen gehört für eine Woche mit Ihrem Morgensendungsprojekt Shift. Und gerade gehört haben wir den Masimoto mit Keine Intelligenz. Daher gleich mal meine Frage an dich, mein lieber Alessandro. Der Einsatz von ja, Intelligenz, keiner Intelligenz oder künstlicher Intelligenz. Wie habt ihr da schon mit was gemacht jetzt für euer Audioprojekt?
3: Wir haben auf jeden Fall in der Schule damit, wir lernen damit umzugehen, weil es ist auf jeden Fall etwas, was man nicht ignorieren kann. Aber wir sind uns einfach der Gefahren und der Risiken total bewusst. Also wenn wir das einsetzen, machen wir das häufig zu in einer frühen Recherchephase, zum Beispiel um Protagonisten zu finden oder Inhalte sich zusammensuchen zu lassen, die vielleicht verstreut sind. Aber letztendlich schreiben wir unsere Texte alle selber. Wir holen richtige O-Töne ein. Wenn wir Musikbetten machen, dann sind das richtige komponierte Stücke von echten Menschen. Und also bei uns läuft über den Sender keine KI.
2: Aber ihr habt also auch selbst das Musikbett selber euch komponiert, ausgedacht?
3: Wir haben Zugang zu Musikdatenbanken und da haben wir uns das selber zusammengestellt mit Software. Und das ist, ich würde sagen, wir haben einen sehr eigenen Klang, dieses Wasserrauschen und dieser Wusch. Das ist, glaube ich, schon erkennbar.
2: Ja, stimme ich zu. Warum ich nach künstlicher Intelligenz frage, euer Vorgängerjahrgang, der hatte eine Art, ja, Ideenmaschine, Formatideenmaschine mit ChatGPT vorgestellt. Aber in der Formatentwicklung, dank Helmut Lehnert, habt ihr ganz oldschool euch entwickelt sozusagen.
3: Wir haben eine sehr Oldschool-Formatentwicklung gemacht und ich kann auch sagen, ich glaube, jeder, der schon mal irgendein Format entwickelt hat, weiß, das ist kein angenehmer Prozess. Also am Ende steht hoffentlich was, worauf man stolz ist, aber diese 4 Tage waren wahnsinnig anstrengend, weil man eben diese immer wiederkehrende Kreativarbeit und wieder was in den Müll schmeißen und wieder was Neues machen, was vielleicht die KI vereinfachen würde, weil man da einfach manuell durchgeht. Aber wir sind davon überzeugt, dass das zu einem besseren Ergebnis führt.
2: Es gibt einen ganz berühmten Satz von Helmut Lehner, der hat mal gesagt, die Zukunft des Radios liegt in der Vergangenheit. Daher auch meine Frage an euch, habt ihr euch denn auch mal so alte Sachen angehört?
3: Also wir sind auf jeden Fall fast alle Radiohörer spätestens im Volo geworden, aber viele schon davor. Das heißt, wir haben ein relativ gutes Verständnis von dem Bild, was Radio aktuell hat. Und deswegen waren wir uns auch bewusst, dass vieles funktioniert, was aktuell läuft. Und trotzdem wollten wir einfach mal andere Sachen auszuprobieren, um auch vielleicht zu entdecken, ob Sachen noch besser gehen.
2: Haben die Leute, die euch betreuen, auch mal etwas aus ihrer Radiojugend vorgespielt?
3: Wir haben immer wieder Seminare vor diesem Abschlussprojekt gehabt, wo ja auch Leute vom RBB oder von anderen Sendern, Podcast-Unternehmen zu uns gekommen sind. Und wir haben dort uns ganz viel Inspiration gehört, aber wir haben auch sehr, sehr viel selber gemacht. Und das ist, glaube ich, eine ganz große Stärke in unserer Ausbildung, dass wir selbst in unserem Schulteil wahnsinnig schnell ans Machen kommen.
2: Ja. Ich habe auch mal ein Handwerk gelernt und auch einen Meister darin gemacht und da hat man zu mir mal gesagt, die Lehrlinge werden euch nach eurem Meisterstück eines Tages fragen und sagen, ich möchte mal sehen, was sie eigentlich zustande gebracht haben. Deswegen, also Herr Dänisch zum Beispiel, hat der euch mal was vorgespielt aus seiner Radiojugend? Nee.
3: Nee, aber wir kennen alle seinen Podcast.
2: Die Flugforensik.
3: Die Flugforensik, ja. Genau.
2: Ich habe etwas mitgebracht, exklusiv für dich und vielleicht auch deine Kollegen. Das ist euer Schulleiter, der Herr Dänisch, im Jahre 2005. Da hat er ein sehr, sehr interessantes Stück fürs Inforadio gemacht. Das war damals frische 10 Jahre erst alt. Kann man sich alles nicht vorstellen. Da hören wir jetzt mal rein.
4: Die Arbeitswelt wird Ihnen sehr entgegenkommen. Langweilige Büros sind in 20 Jahren passé. Benjamin Denisch skizziert, was sich ändert.
5: An den Büros im Jahr 2025 kann man die Zukunft der Arbeit ablesen. Arbeiten können die meisten Menschen jederzeit und an jedem Ort, so sie denn gerade Aufträge haben. Jeder Dritte wird in einigen Jahren schon an 2 von 5 Tagen zu Hause arbeiten, schätzt das Fraunhofer-Institut. Dort entwickelt die Forschungsgruppe Office 21 das Büro der Zukunft. Für Architekt Alexander Rieck braucht der effektive Büroarbeiter ein optimales Umfeld, in dem er sich wohlfühlt.
6: Wir haben festgestellt, dass wir über gewisse Maßnahmen die Emotionen relativ deutlich und schnell steuern können. Das heißt, über Licht, über simulierte Ausblicke, über Akustik, über Temperaturen, über Farben, über Gerüche beispielsweise und solche Dinge.
5: Wandelbare Bürolandschaften ersetzen graue Schreibtischbatterien. Sessel- und Lounge-Ecken sind technisch hochgerüstet. Selbst Arbeit im Liegen ist nicht verpönt. Und die Computer werden kleiner, handlicher, intelligenter. Der Bildschirm lässt sich in die Tasche stecken, meint Alexander Rieck.
6: Also die größten Innovationen bei den Computerentwicklungen wird sicherlich in den nächsten Jahren das Display sein. Das bedeutet dann, dass ich eine Zeitung habe, die aus 2, 3 Displayfolien bestehen wird und mein Füller gleichzeitig der Computer ist und mein Handy gleichzeitig der Computer ist, die dann ihre Informationen auf diese Display drauf projizieren.
5: Am selben Platz arbeiten, kommunizieren und entspannen. Das ist die Bürokultur der Zukunft.
2: Ich finde das total faszinierend, weil ja vieles davon Tatsache eingetreten ist. 21 Jahre später, was hast du 2005 gemacht?
3: 2005 war ich gerade frisch in der Grundschule.
2: Ich hole mir einen Rollator. Das ist so schlimm, ich komme mir gerade so alt vor, das ist so schrecklich. Egal, was soll's. Warum ich diesen Ton auch ausgesucht habe, das war übrigens extrem schwierig, daran zu kommen. Von Herrn Denisch ist so gut wie nichts in Privatarchiven vorhanden. Also ich habe da wirklich halb Deutschland umgeflügt, um das ranzukriegen. Aber egal, es hat ja geklappt. Wie ist denn euer Arbeiten für die Morgensendung? Habt ihr euch so, ich stelle mir den Radiosender der Zukunft auch gerade für so eine Morgensendung total dezentral vor. Klar, jemand steht im Studio, aber dieses ganze Zulaufen oder habt ihr vor Ort zusammengearbeitet oder von überall was zugeliefert? Wie lief das?
3: Wir haben tatsächlich sehr viel vor Ort gearbeitet, aus einem ganz einfachen Grund. Wir sind sehr ambitioniert und nehmen uns wahnsinnig viel vor, wahrscheinlich viel zu viel. Also wir haben mit 12 Leuten ein Programm gemacht, was wahrscheinlich in einem normalen Arbeitstempo, was man durchhalten kann über lange Zeit, von 24 oder 36 Leuten gemacht wird. Und um dieses Tempo zu halten, waren wir eigentlich immer in unserer Schule, um uns gegenseitig zu unterstützen, falls jemand früher fertig geworden ist, dem anderen nochmal unter die Arme zu greifen und auch diese kurzen Wege anzuhalten, dass man einfach schnell fertig wird.
2: Also klar, weil man in einem Ausbildungsprozess ist, dass man die schnelle, unmittelbare Kommunikation schnell in der Hand hat, macht total Sinn. Von der einen, sagen wir mal, historischen Schalte, die wir gerade gehört haben mit einem jungen Herrn Denisch, kommen wir jetzt zu einer anderen historischen Schalte. Ich bin mal sehr gespannt, was das ist.
7: Ja, der Präsident, der wird hier gefeiert wie ein Popstar. Fast 500.000 Menschen haben sich versammelt. Nicht nur hier auf dem Rudolf-Wilde-Platz, wo der Präsident gerade spricht, sondern auch auf den Balkonen und den Dächern der umliegenden Häuser. Als Kennedy ans Rednerpult getreten ist, da hat die Menge gejubelt und gekreischt. Vor mir ist ein Meer aus Händen in die Höhe geschossen. Alle haben dem Präsidenten zugewunken und manche haben auch mit weißen Taschentüchern gewedelt. Wir hören jetzt noch mal in seine Rede rein.
8: All free men. And therefore, as a free man, I take pride in the words, ich bin ein Berliner.
2: Ah, interessant. Was hat es damit auf sich?
3: Das ist eins dieser, ich sag mal, alten Formate, die wir neu aufgelegt haben. Das ist ein ganz klassisches Kalenderblatt. Das war der Tag, wo sich die Kennedy-Rede Rathaus Schöneberg gejährt hat. Und wir haben uns gefragt, wie können wir dieses Format des Kalenderblatts ein bisschen aufhübschen? Und da haben wir uns die historische Schalte überlegt, also dass wir eine Schalte, also einen Beitrag produzieren, der sich anhört wie eine Schalte, als ob der Reporter zu dieser Zeit live da steht und berichtet. Was man in dem Ausschnitt nicht gehört hat, ist, dass wir natürlich ganz viel Hintergrund auch noch da einstreuen, aber es soll das Gefühl haben, als ob ich live dabei bin.
2: Interessant. Ach, eine interessante Tonaufnahme, die damals ein Peter Lustig als Toningenieur gemacht hat. Wusstest du das? Ah, das habt ihr bestimmt reingestreut.
3: Das haben wir während der Produktion von diesem Ausschnitt auch gelernt.
2: Ach so.
3: Ja.
2: Okay, cool. Wie lernt man das? Habt ihr das gegoogelt, Wikipedia? Gibt es da ein Archiv, was man nutzt, wo man als EMS angeschlossen ist?
3: Wir haben tatsächlich im Wesentlichen die Quellen, die fast jeder normale Mensch auch zu Hause hat. Wir haben natürlich ein paar Spezialzugänge, aber im Wesentlichen haben wir das Internet durchgeguckt nach Terminen, die auf diesen Stichtag fallen, und haben uns dann einfach zu diesen Tagen alles anrecherchiert, was wir irgendwie wissen können, und das in einen schönen Beitrag verpackt.
2: Ja, wunderbar. Und ich würde sagen, schön verpackt geht es jetzt zum nächsten Stückchen Musik. Da wird auf eine sehr interessante Art besungen, wie es ist, um 14 Uhr ein Interview zu haben. Aber ja, hören Sie selber.

0: So, liebe Freunde, das war gerade Haiti, 14 Uhr Interview, geile Platte, sie hat inzwischen schon zwei neue rausgebracht, kann man auch immer mal wieder hier live in Berlin erleben, demnächst aber eher in Hamburg. Alessandro Tisano, jetzt wird's lustig, hast du mir gerade angekündigt, was gibt es da also als nächstes zu hören? Kein Kommentar, was hat es damit auf sich?
1: Naja, kein Kommentar, wir wollten natürlich irgendeine Kommentarabteilung machen, aber wir haben uns gefragt, wie können wir die Kommentare anders aufziehen, als wenn ich mich einfach nur vors Mikro stelle und meine Meinung sage, und deswegen haben wir uns überlegt, wir machen einen besonderen Dreh aus diesem Kommentar.
0: Okay, dann hören wir da mal rein.
2: Kein Kommentar. Auf einmal ist die Kacke am Dampfen, war. Dabei hab ich sie schon immer gerochen. Seit 60 Jahren schon mach ich mir für euch krumm. Hab ich eh mal ein Danke gehört? Denkste. Und jetzt? Kellernass, Gebäude dicht, Studenten raus. Die Uni hat Feierabend. Und icke? Ich bin jetzt der Buhmann. Dabei hab ich mir doch seit Jahren schon bemerkbar gemacht. Tropf, Tropf, wer ist da? Na icke! Mehr als 2 Milliarden wird der Spaß jetzt kosten, um die TU wieder auf Vordermann zu bringen. Hätte ja alles ja nicht so weit kommen müssen.
0: Tja, hätte alles so weit nicht kommen müssen, ja. Das könnte man zu so vielen Stellen in Berlin sagen, nicht? Also irgendwelche Brücken, die kurz vorm Einstürzen sind. Schulen, wo der Putz von der Decke fällt. Also die Liste ist 6 Kilometer lang. Schöne Idee.
1: Und unser Kniff war einfach, dass wir in dieser Kategorie Gegenstände sprechen lassen. Ein Rohr im Keller der TU, ein Sitz unter dem Hintern von Gianni Infantino. aus der Perspektive von Gegenständen das Weltgeschehen kommentieren.
0: Nicht schlecht, Herr Schmecht. Du sitzt von Gianni Infantino, ja. Ob der wahrscheinlich mit Geld gefüllt ist? So viel schlechter. Vielleicht kann er sich nicht ruhig hinsetzen, wenn da nicht Geldscheine drin sind.
1: Ja, wir waren nicht sehr angetan von Infantinos Performance, deswegen war es eine sehr bissige Kritik.
0: Ja, sehr gut. Bissig ist, behaltet euch das. Bissig ist immer gut. Und das zweite von euch ist auch was Lustiges: Shift Verified. Was hat es damit auf sich?
1: Das ist auch eine völlige Überspitzung. Wir kennen alle Sendungen wie Telekolleg oder wissenschaftliche Aufbereitungen, und wir haben uns gedacht, wir nehmen eine Meinung von irgendwem auf der Straße und dann wird diese Meinung mal so richtig wissenschaftlich eingeordnet.
0: Ah, sehr schön. Da bin ich jetzt mal gespannt.
3: Kinder von heutzutage können nichts mehr. Sie haben keine Hobbys mehr, sie haben keine Fähigkeiten und Fertigkeiten gelernt, weder vom Elternhaus noch in der Freizeit.
4: Nun, das ist mal wieder eine hochinteressante Frage, und der Kasus Knaxus, der steckt hier im kleinen Wörtchen, zumal die Kids von heute nun wirklich nicht die schnellsten Teilchen im Beschleuniger sind. Das zeigt auch die PISA-Studie. Seit 2012 werden die Ergebnisse in Deutschland immer schlechter und Zahlen lügen nicht. Wissenschaftliches Zwischenfazit: Unsere Kinder werden heute immer dümmer. Auf diesen Ergebnissen wollen wir uns aber natürlich nicht ausruhen. Wir haben selbst einmal nachgeforscht, unter Zuhilfenahme eines durchschnittlichen Zweijährigen. Das ist Camillo. Er hat sich dem Wissenstest unserer Redaktion gestellt mit beängstigendem Ergebnis.
5: Was ist deine Meinung zum NATO-5%-Ziel?
6: Opa, nee, da ja.
5: Und wie schaffen wir die Energiewende?
0: Genial, genial. Wer war denn das, dieser Protagonist?
1: Das war einfach ein Neffe von dem Autor, den er angeheuert hat. Aber das war einfach ein super Format für uns, um Aussagen zu nehmen wie Kinder können nichts mehr oder alle Männer sind Hunde, und die einfach mal so ein bisschen scherzhaft aufzubereiten.
0: Da habt ihr eine schöne Tradition aufgegriffen, irgendwelche Kinder von Rundfunkleuten zu missbrauchen für Töne. Mir hat einer mal erzählt, dass seine Mutter war auch schon Hörfunkjournalistin, und die hat ihm einen Pickel auf dem Rücken ausgedrückt, und er hat dann rumgeschrien, hör auf damit, und das wurde dann im DDR-Rundfunk versendet. Da hat er sich bis heute drüber geschämt. Ich sag lieber nicht seinen Namen, sonst haut er mich.
1: Ja. Das klingt hervorragend.
0: War sehr, sehr schön. Seine Mutter kenne ich übrigens auch. Der ist immer noch am Leben und gut dabei. Lieber Alex Berlin-Hörer, ich bin jetzt dafür, dass wir nochmal ein Stückchen Musik hören, bevor wir mal so ausklingenderweise auch mal in die Zukunft von euch einschauen und auch noch so letzte 2, 3 Tönchen dabei haben. Sie sind ja hier bei der Untergrundelite des Radios. Da habe ich gedacht, okay, wenn wir heute sowieso schon so jugendliche laute Klänge in Time for Vinyl zu Gehör bringen, dann lasse ich jetzt mal richtig laut werden. In diesem Sinne.

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2: Ja, da haben wir gerade Tom Hengst, das kam 2021 bei HHV raus. Gib dein Geld, geile Platte, Untergrund, Elite und Staffellauf hören wir da gerade. Ich sag Ihnen was, manchmal, da braucht es auch einfach so ein bisschen Berliner Gangster-Rap. Was soll ich sagen? Von Berliner Gangster-Rap zu Berliner Gangster-Radio oder so.
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2: Alessandro, da gleich mal die Frage an dich. War das ein ganz schöner Kulturschock für dich, nach Berlin und in diesen Berliner Raum zu kommen? Oder wohnst du beschaulich in Brandenburg?
6: Ich wohne tatsächlich im wunderschönen Potsdam.
2: Das ist ja auch elitemäßig.
6: Aber aus ganz egoistischen Gründen, da unsere Journalistenschule ist nämlich in Potsdam und ich genieße es sehr, 10 Minuten mit dem Fahrrad zur Arbeit zu fahren. Das ist ein ganz, ganz großes Privileg und das spart mir jeden Tag sehr viel Zeit.
2: Ich wohne in Tegel und ich werde morgen wahrscheinlich 2 Stunden nach Potsdam brauchen. Also insofern mein Neid und die Anerkennung für deine Voraussicht ist dir sicher, muss ich sagen.
6: Ich bin auf jeden Fall sehr gut hier in der Gegend angekommen. Berlin, Brandenburg. Schöne Gegend, tolle Menschen.
2: Okay, cool. Hast du ja bis jetzt gut Glück gehabt. Der Shift, was hat es damit auf sich?
6: Das ist ein Format, was diesen Perspektivwechsel, der sich in den Namen schon widerspiegelt, aus diesem Perspektivwechsel kommt. Das ist nämlich ein Format für Menschen, die spät in ihrem Leben nochmal richtig was verändert haben. Und da haben wir Menschen porträtiert, die sich vollkommen umentschieden haben, was sie im Leben nochmal machen wollen.
7: Es gibt so viele Menschen, die sich nicht trauen, etwas Neues zu wagen. Vor allem, weil sie denken, dass sie schon zu alt dafür sind. Da können sich echt viele eine Scheibe von Lilly abschneiden. Lilly heißt eigentlich anders, aber hat sich mit Anfang 50 gedacht, ich folge jetzt einfach mal meiner Leidenschaft.
8: Also man lebt nur einmal und wenn man 90 ist, nicht mehr laufen kann, nahezu dement ist, dann ist es zu spät, die Sachen zu realisieren, die man noch so vorhat.
9: Mein Name ist Lilly, ich bin jetzt 57 Jahre alt und mein Hauptberuf ist Juristin. Der große Shift in meinem Leben, meine große Veränderung war, dass ich im Alter von 50 Jahren nochmal angefangen habe zu studieren. Und zwar das Studium, was ich eigentlich immer schon machen wollte, nämlich Archäologie.
2: Na, interessant. Wie seid ihr denn auf die gekommen?
6: Das war, glaube ich, auch wieder eine sehr indirekte, wir kennen da jemanden, der jemanden kennt Geschichte. Weil natürlich haben wir leider in unserem Shift-Radio nicht genug Hörer, dass sie sich selber bei uns melden können. Wir mussten ja alle Leute finden, die bei uns im Programm vorkommen sollten. Aber wir wollten den Hörern, die wir haben, einfach zeigen, guck mal, ihr könnt noch Entscheidungen treffen und ihn so ein bisschen motivieren und empowern, dass sie ihr Leben noch mal verändern können.
2: War es irgendwie angedacht, auf Social Media vorweg eine Art Werbetrommel zu rühren, vielleicht auch Protagonisten einzuladen, kommt zu uns, wir wollen mit euch sprechen, irgendwie sowas?
6: Wir hatten wirklich einen Anspruch, alle Protagonisten selber zu finden, weil man muss auch realistisch sein, auf solche Social-Media-Aufrufe bewerben sich wirklich sehr begrenzt Menschen und da gehen wir lieber die Instagram-Kanäle durch, die LinkedIn-Kanäle, die Kontakte in irgendwelchen WhatsApp-Gruppen, so findet man ja immer irgendwelche Protagonisten.
2: Ach so, ganz klassisch, dann einfach mal angeschrieben, wir sind das und das und genau. Kommen Sie doch mal und so. Ja, ganz klassisches Radiohandwerk. Jetzt sind wir ja ziemlich Ende der Sendung angekommen, mein Lieber. Und jetzt steht hier noch ein Tönchen, das heißt letztes Mal. Letztes Abendmahl, oder?
6: Wir haben ja viele Formate umgekehrt und wollten sie irgendwie neu machen. Nicht, weil wir die alten Formate alle nicht mögen, aber weil wir einfach ausprobieren wollten, was noch so geht. Und im Radio können sich ja total oft Menschen Musik wünschen, weil sie mögen, weil das irgendwie ihr erstes Kusslied war. Wir haben gesagt, die Menschen sollen sich doch bitte Lieder wünschen, die sie nie wieder hören wollen. Und wir spielen sie zum letzten Mal.
7: Das letzte Mal.
10: Hi, ich bin Nadja und ich würde auf keinen Fall mehr tausendmal Du von der Münchner Freiheit hören, weil ich das mit meinem Ex-Freund beim Karaoke gesungen habe und das sehr viel Herzschmerz bei mir auslöst.
11: Ja, I feel you. Na dann spielen wir jetzt mal ein letztes Mal. Tausendmal Du, die Münchner Freiheit, hier bei Shift. Guten Morgen.
2: Tja. Als jemand, der bei einem Radiosender arbeitet, der das sehr oft spielt. Ich auch. Sehr, sehr schöne Idee. Mein Lieber, es hat ganz, ganz großen Spaß gemacht, sich mit euch durch euer Projekt zu schlängeln. Was ist so die Aussicht für die Zukunft? Wie lange geht es noch jetzt in euren aktuellen Stationen, audiogebundenerweise meist?
6: Wir sind jetzt noch ungefähr 6 Wochen alle in verschiedenen Radiosendern und insgesamt geht unsere Ausbildung fast ein Jahr. Wir sind dann nächstes Jahr im Mai fertig und ich glaube, in der Zeit kommen noch wirklich viele kreative, lustige Sachen von uns, weil wir sind eine richtig sympathische, talentierte Gruppe, die richtig viel lustiges Zeug macht.
2: Konnte man dich denn mit dem Radiovirus anstecken? Hast du dich damit angesteckt oder möchtest du mehr so ins Bildliche?
6: Ja, ich wurde tatsächlich angesteckt. Also immer noch ist mir Fernsehen ein bisschen näher, weil ich arbeite gerne in Bildern, ich möchte gerne was zeigen, aber dafür, dass ich vor dem Volontariat 0 Radio gehört habe, bin ich jetzt auf jeden Fall schon viel positiver, viel offener und habe die Vorzüge von Radio auch geschätzt.
2: Okay, interessant. Und wie ist es mit dem Podcast? Ihr habt ganz klassisch jetzt... Ja, euch das Radio verinnerlicht, das Live-Moment, aber alle schwören noch auf Podcast.
6: Wir haben tatsächlich unser erstes Abschlussprojekt, was wir schon letztes Jahr im November gemacht haben. Das war ein Nachrichtenpodcast für Menschen zwischen, oh Gott, das waren 14- und 18-Jährige. Also für eine junge Zielgruppe, die wahrscheinlich keine Lust hat auf Lokalnachrichten. Und die haben wir gefüttert mit Berliner Lokalnachrichten. Also wir sind immer auf der Suche auch nach schwierigen Zielgruppen, die wir mit Nachrichten versorgen können. Und das war unser erstes Projekt, ein Podcast.
2: Interessant. Ist an mir total vorbeigegangen. Leider Gott, es tut mir leid. Naja, gut, aber passt ja auch.
6: Update 030 gibt's immer noch auf Spotify.
2: Sehr schön. Lieber Alex Berlin-Hörer, hier gibt es gleich die Nachrichten bei uns zu hören. Besten Dank an die Studenten, die das also für uns machen. Und in Time for Vinyl wird es die nächsten Wochen dann eher um die Wahlen gehen, die hier in Berlin am 20. September anstehen. Aber dazu dann demnächst mehr hier. Vielleicht auch, bisschen mehr mit anderer Musik. Mal gucken, ich lasse mir was einfallen. In diesem Sinne, liebe Leute, tschüss!
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13: Mit Stefanie Ruger. Im Berliner Tiergarten haben gestern Abend tausende Menschen an die Opfer des CSD-Anschlags gedacht. Knapp eine Woche nach der Tat hatte der Verband Queere Vielfalt eine Mahnwache angekündigt. Die queere Community rief dabei zu mehr Zusammenhalt auf. Außerdem forderten sie, dass der Schutz queerer Menschen besser im Grundgesetz verankert werden muss. Bei der Gedenkveranstaltung sprachen sich Rednerinnen und Redner gegen jede Form von Extremismus aus. Der Anschlag auf den Berliner CSD solle nicht für Hass instrumentalisiert werden. Autofahrer aufgepasst, denn diese Woche wird geblitzt, und zwar mehr als sonst. Heute startet die sogenannte Speed Week in Berlin und Brandenburg, wie der RBB mitteilte. Die Speed Week ist ein Blitzermarathon, bei dem die Polizei verstärkt im Straßenverkehr kontrolliert. Neben Geschwindigkeit achten die Beamten außerdem auf Verhalten wie aggressives Fahren oder Drängeln. Vor allem Unfallschwerpunkte und ländliche Bereiche werden kontrolliert, teilte die Polizei mit. Ziel der Aktion ist es, die Zahl der schweren Verkehrsunfälle zu reduzieren. Wer Medizin studieren will, kann sich künftig auch in Cottbus bewerben, denn im Oktober eröffnet die Medizinische Universität Lausitz. Der Modellstudiengang Humanmedizin startet zum kommenden Wintersemester mit 36 Studentinnen und Studenten. Die zukunftsorientierte Universitätsmedizin soll bundesweit als Vorbild dienen. Für die Lausitz ist die Eröffnung der Fakultät ein wichtiger Schritt im Strukturwandel nach dem Kohleausstieg. Gleichzeitig soll sie helfen, die Gesundheitsversorgung in der alternden Region langfristig zu verbessern.
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13: Es bleibt weiterhin warm in Berlin und Brandenburg. Heute erreichen die Temperaturen bis zu 30 Grad bei einem Mix aus Sonne und Wolken. In der Nacht sinken die Temperaturen auf etwa 15 Grad. Morgen werden es dann sogar bis zu 35 Grad bei örtlichen Gewittern.
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Einsätze mehr fürs Gewissen. 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
1: Mit Stefanie Ruja. Im Berliner Tiergarten haben gestern Abend tausende Menschen an die Opfer des CSD-Anschlags gedacht. Knapp eine Woche nach der Tat hatte der Verband Queere Vielfalt eine Mahnwache angekündigt. Die queere Community rief dabei zu mehr Zusammenhalt auf. Außerdem forderten sie, dass der Schutz queerer Menschen besser im Grundgesetz verankert werden muss. Bei der Gedenkveranstaltung sprachen sich Rednerinnen und Redner gegen jede Form von Extremismus aus. Der Anschlag auf den Berliner CSD solle nicht für Hass instrumentalisiert werden. Autofahrer aufgepasst, denn diese Woche wird geblitzt, und zwar mehr als sonst. Heute startet die sogenannte Speed Week in Berlin und Brandenburg, wie der RBB mitteilte. Die Speed Week ist ein Blitzermarathon, bei dem die Polizei verstärkt im Straßenverkehr kontrolliert. Neben Geschwindigkeit achten die Beamten außerdem auf Verhalten wie aggressives Fahren oder Drängeln. Vor allem Unfallschwerpunkte und ländliche Bereiche werden kontrolliert, teilte die Polizei mit. Ziel der Aktion ist es, die Zahl der schweren Verkehrsunfälle zu reduzieren. Wer Medizin studieren will, kann sich künftig auch in Cottbus bewerben, denn im Oktober eröffnet die Medizinische Universität Lausitz. Der Modellstudiengang Humanmedizin startet zum kommenden Wintersemester mit 36 Studentinnen und Studenten. Die zukunftsorientierte Universitätsmedizin soll bundesweit als Vorbild dienen. Für die Lausitz ist die Eröffnung der Fakultät ein wichtiger Schritt im Strukturwandel nach dem Kohleausstieg. Gleichzeitig soll sie helfen, die Gesundheitsversorgung in der alternden Region langfristig zu verbessern.
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1: Es bleibt weiterhin warm in Berlin und Brandenburg. Heute erreichen die Temperaturen bis zu 30 Grad bei einem Mix aus Sonne und Wolken. In der Nacht sinken die Temperaturen auf etwa 15 Grad. Morgen werden es dann sogar bis zu 35 Grad bei örtlichen Gewittern.
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6: Einen schönen guten Abend euch da draußen zu einer neuen Ausgabe Souterrain. Heute zeitlos politisch inkorrekt. Am Mikrofon Guido Fahrentholz.

Und auf geht's in seiner Tradition, dem Mr. Lingerie Man. Nur die eingefleischte Gemeinde unbeirrbarer Fans dieses langsam in die Jahre gekommenen modernen Minnesängers wird sich noch genau an seinen sakralen Verrat erinnern, der ihm diesen Namen einbrachte, Mr. Lingerie Man. In der gemeinschaftlichen Hilflosigkeit seiner sozialmusikalischen Jüngerschaft, bestehend aus Lagerfeuerstars mit Schrammelgitarre, erhoffte man sich vom Rest der weltlichen Hörer, wenn schon nicht den Hohn des Verzeihens, so doch wenigstens ein skrupelloses Vergessen. Die Rede ist von Bob Dylan und unabhängig von seiner mir vollkommen unbekannten Motivation dazu, kenne ich aber auch kaum einen anderen Mann oder auch nur eine homoerotisch orientierte Frau, der oder die sich einem solch anmutigen Loyalitätsentzug widersetzt hätte. Es war das Jahr 2004 und ganz banal gesehen flimmerte unser alter Forkman-Ego im Dunkeln der verzaubernden Architektur Venedigs mit dem nur spärlich in einem Push-Up-BH gehüllten Engel Adriana Lima flirtend von Leinwänden und Mattscheiben rund um den gesamten Globus. Und seine raue Stimme besingt im Off des Werbespots den Ekel an der Liebe. Something is happening here, but you don't know what it is. Die Antwort weht mit dem Wind. Und genau dieser Wind ist es, der allein die Konsequenz des sich ständig drehenden Fähnchens manifestiert. Erneut stellt die politisch-musikalische Lichtgestalt der populären Protestpoeten seine Lippenleser vor eine harte, wenn nicht sogar vor die härteste Bewährungsprobe. Vergessen der Pranger gegen die allgegenwärtige Werbung mit Sinn und Beiverstand? Seit 1963 gehört Blowing in the Wind ununterbrochen zu den 500 besten und meistgespielten Songs des blauen Planeten, derzeit auf Platz 14 nach dem Rolling Stone Magazine. Und nun in der Nutzung begrenzt und zeitlich limitiert zu der ausgefeilten Marketingstrategie von The Cooperative in Großbritannien. Nur wie erkläre ich es dem gemeinen Sing-Sang-Volk? Dem Meister werden sicherlich die hohen und in einer Marktwirtschaft so recht selten durchhaltbaren ethischen Regeln und Richtlinien des Konzerns dazu bewegt haben, seine Song-Identifikation freizugeben. Denn auch das Eintreten für umweltschonende Ressourcenverwertung, die Durchsetzung eines fairen Handels zwischen dem Erzeuger und dem Verbraucher, zu denen im Übrigen auch der Klampfe spielende Sozialpädagoge gehört und nicht zuletzt die soziale Verantwortung gegenüber allen beteiligten Mitarbeitern und Partnern, sollten, ja müssen manchmal auch für das Bewusstsein der Außenstehenden beworben werden. Und dann sieht das Spiel mit dem Profanen im Sinne der heiligen Kuh auch gar nicht mehr so unmoralisch aus. Zur Selbstironie jener neuen Allianz gehört es, dass diese Firma unter einem Dach gleichermaßen das größte Pharmaunternehmen und den größten Bestattungsservice im Vereinigten Königreich verbindet. Vermutlich ist den Aposteln vom Herrn des politischen Notenschlüssels gerade diese Nähe nicht nur eine querliegende Note im Labyrinth der Gehörgänge. Erde zu Erde, Asche zu Asche, Staub zu Staub. Grundsätzlich, ja auch umweltpolitisch unbestritten, und doch sorgt plötzlich selbst die moralisch über fast jeden Zweifel erhabene Vermarktung einer selbstredigierten Philosophie für einen Aufschrei rund um die brennenden Holzscheite auf den Touristenstränden dieser globalisierten Gesellschaft. Das persönliche Gewissen wurde im Urlaubsflieger vergessen. Ein Schelm, wer jetzt noch einmal die Frage nach dem Sinn und Verstand aufwirft. Sind wir doch mal ehrlich. Im Grunde genommen unterscheiden sich in Polemik und Vortrag die Protestparolen des gemeinen Demonstrationsmasochisten mit den Pflastersteinen in der Hand kaum vom Gegröle der hartgesottenen freien Oberkörper aus der Fankurve. Vielleicht aus Protest gegen diesen Kulturabzweig gab die Natur dem modernen Menschen das Lagerfeuer am Strand und so manchen hohlen Baum, den wir dann gespannt mit Fellen und Saiten hemmungslos bespielen konnten. Gott war zwar mit dem Turmbau zu Babel nicht ganz einverstanden, überließ uns aber dennoch jede Menge Sprachmatsch zur artikulativen Verwendung. Und der Gottvater des Sozialsongs machte daraus die gängigsten Protesthymnen mit vier oder weniger Akkorden auf 1,5 Oktaven. Wie ich finde, eine der wesentlichsten Errungenschaften des Menschen nach der Erfindung des Rades. Danke, Mann. Danke, Bob Dylan.

Längst wird dem gemeinen Verbraucher bei seinem täglichen Konsumverhalten offensiv ins ökologische Gewissen geredet. Die darauf folgende intensive Auseinandersetzung mit sich selbst nimmt dann auch schon mal reichlich groteske Formen an. So wurde ich unlängst in der U2 Zeuge einer Attacke von einer vermeintlichen Ex-Waldorf-Emanze. Okay, Klischeebemerkung, 5 Euro in die Schovi-Kasse. Aber das war echt so eine. Jedenfalls, ihre Aktion auf eine von diesem plötzlichen Verbalangriff vollkommen überforderten Hausfrau und Mutter. Zitat: Reicht es denn nicht, wenn Sie fleischfressendes Monster auch mitverantwortlich sind für den tonnenweisen Ausstoß von Methangasen durch die unschuldigen, armen und überzüchteten Kühe, Schweine und Schafe? Müssen Sie nun auch noch das Klima gänzlich ruinieren, weil Ihr verweichlichter Hintern nur rein weißes, vierlagiges Klopapier zu spüren bekommt? Und Sie die paar Cent mehr für einen ordentlichen Leinbeutel scheuen? Monolog Ende. Unabhängig von dieser Aussage war ich vollkommen irritiert und fragte mich, bewegt sich die Spezies der städtischen Ökoseelchen, ja schon gut, noch 5 Euro, also jedenfalls diese Spezies eigentlich nicht nur noch perpetes fort, weil in deren Fantasie die Herstellung eines Schienenfahrzeugs und der Betrieb desselben einem Massenmordanschlag mit CO2-Emissionen gleichkommt? Aber in einem Punkt gab ich diesem femininen Hippie ganz ehrlich recht. Auch ich habe seit geraumer Zeit einen waschbaren und somit fast unbegrenzt verwendbaren Einkaufsbeutel bei mir. Zusammengefaltet am Schlüsselbund, sozusagen mein tägliches Schlüsselerlebnis. Die Produkte meines Konsumzwangs befreie ich noch beim Discounter von sinnfreien Umverpackungen. Alte Batterien, soweit sie nicht schon gegen Akkus ausgetauscht wurden, reibe ich freudig dem Fachhändler wieder unter die gerümpfte Nase. Bioabfälle sind bei der von mir bevorzugten Mikrowellenbeute eher zu vernachlässigen. Aber Flaschen werden dafür von mir bevorzugt sonntags, morgens um 6 in den Glascontainer entsorgt. Das ist faktisch hörbarer Umweltschutz. Aber auch mit diesem Spaß könnte es bald vorbei sein. Ohne meine Lebensgewohnheiten großartig ändern zu müssen, werde wohl auch ich auf absehbare Zeit mehr Biomasse hinterlassen. Und damit sind nicht meine Verdauungsrückstände gemeint. Das Zauberwort heißt Polylaktatsäure und hört sich erst einmal gar nicht so nach Bio an. Hierbei handelt es sich um ein Polymer auf Maisbasis und macht eine scheinbar ganz normal wirkende PET-Flasche unter den entsprechenden Voraussetzungen in ca. 75 Tagen unsichtbar. Und die Anwendungsmöglichkeiten sind scheinbar unbegrenzt. Wird die Zusammensetzung des Grundstoffs etwas verändert, beispielsweise durch die Verwendung von Kartoffelstärke, sogenannten Stärkeblends, lässt sich daraus eine prima fast reißfeste Folie zaubern. Die ist extrem feuchtigkeitsbeständig und geruchsneutral und eignet sich wiederum vorzüglich als frische Verpackung für Obst und Gemüse, Fleisch und Wurst, Käse und Fisch. Aber haust du die nach dem Gebrauch in eine warme, feuchte Ecke, wird sie zu einer Art Galapagos-Inseln für Bakterien und Pilze, die diese in nur etwa 4 Wochen rückstandslos dem Erdboden gleichmachen. Gleiches gilt im Übrigen auch für Besteck aus dem Material, Geschirr und auch Bekleidung aus ähnlichen Materialmixen. Mit dem aus Asien bekannten Reispapier geht es sogar noch einen Schritt konsequenter. Erst machen wir uns über das eingewickelte Gut her und danach wird die Verpackung zur Sättigungsbeilage. Oder wie schon Dieter Nuhr treffend formulierte, die einzig ökologische Verpackung für Milch ist eine Kuh. Und warum? Weil man die Verpackung mitessen kann. Eigentlich ist diese Idee überhaupt nicht neu. Irgendwie ja sogar fester Bestandteil im genetischen Evolutionsplan der Natur oder dem Schöpfungsgut des großen Designers für alle religiösen Gralshüter. Ich jedenfalls bereite mich schon jetzt auf die kommende Situation intensiv vor. So versuche ich gerade meinen Vermieter von der Notwendigkeit eines Kompostierzimmers zu überzeugen. Keine Waschmaschine mehr, kein Geschirrspüler, keine Pfandflaschen. Alles landet dann dort und nach absehbarer Zeit in meinen Blumentöpfen. Wenn ich dann noch jemanden finde, der mich mit meinen Versorgungswünschen beliefert, reduziert sich die Menge meiner Schadstoffemissionen auf den notwendigen Energieverbrauch zum Verfassen solcher Gedanken. Aber überhaupt halte ich ja persönlich für die schönste Form biologisch abbaubarer Verpackung
einen weichen Webpelz und essbare Wäsche auf der nackten Haut meiner Frau. Ja, ist schon klar. Jetzt habe ich den Chovy-Jackpot endgültig geknackt.

ausplaudern sollen. An der linken Titte zieht zu viel Nebenluft und danach wird jedes Bäuerchen zum Landwirt und rechts muss Schlafmittel drin sein. Jedenfalls verdanke ich diesem Taufelapsus einige der nachhaltigsten Widersprüche in meiner ganz persönlichen Schöpfung und die damit verbundenen manchmal recht grotesken Assoziationen. Gott ist gütig und barmherzig. Er ist weise und von einer großartigen Wahrhaftigkeit. Ich habe echt keine Ahnung, wie es euch bei dieser Aussage geht. Für mich ist sie irgendwie unpräzise. Oder habt ihr schon einmal gütig und barmherzig gesehen? Oder weise und wahrhaftig? Aber er schuf uns doch nach seinem Ebenbilde. Und da steckt ja dann die nächste Frage auch schon wieder in der Antwort drin. Denn wenn ich mir nur mal Roberto Blanco, den Prinzen of Wales, erst recht seine Gemahlin oder Takeo Ishii so betrachte, wie viele Versuche braucht Gott noch? Schon komisch, denn von seinem Gegenspieler, dem Leibhaftigen, werden uns ziemlich genaue Beschreibungen geliefert. Da sind die Hörner, Schwanz und der Ziegenfuß, das Rot und dieses hämische Lachen. Auch ohne ausreichende Fantasie, aber unter Zuhilfenahme geeigneter Mengen von Alkohol, kann man diese Type sogar in der fünften Jahreszeit bevorzugt im Rhein-Main-Gebiet sehen. Aber leider längst nicht mehr nur noch dort. Der hat aber Spaß. Hat Gott auch Spaß? Ich weiß es nicht. Denn auch lachen habe ich den noch nie gesehen. Und ich kenne auch noch niemanden, der Gott lachen hat sehen. Später und lange Zeit nach meinem Erreichen des Wahlrechts bekam ich sie dann doch noch. Meine visuelle Offenbarung von Gott. Nicht in der Kirche, aber dafür im Kino. Er hieß auch nicht Gott, sondern Saruman. Christopher Lee, ganz in Weiß und mit langem Bart, schlohweißen Haaren, verkörperte am ehesten das, was ich mir unter meinem Rippenspender vorstelle. Die Natur des dargestellten verräterischen Charakters spielte dabei gar keine Rolle. Mein inneres Auge bekam ein Bild. Der eine innere Konflikt schien also somit gelöst, da trat der nächste in meinen Glaubensmittelpunkt. Der heilige Gral der Hühnerzucht oder die Frage nach dem Ursprung, Ei oder Huhn. Und schneller als erwartet bekam ich nun eine Lösung von jenem inneren Auge angeboten. Es schien sich für die jahrelange blinde Zerrissenheit entschuldigen zu wollen. Aber auf was für eine Art? Vor mir hockte Saruman. Mit geraffter Soutane und vorschießenden Augäpfeln, die sowohl seinem Gesicht als auch der Schwerkraft trotzten, und legte ein astreines XXL-Ei. Mit Sicherheit der Moment, der mich nun endgültig an der Unfehlbarkeit der Schöpfung zweifeln ließ. Deshalb begann ich mich nun mal etwas näher mit den evolutionären Sterneköchen unter den Geistes- und geistlosen Wissenschaftlern zu befassen. Wenn Physiker kochen, wird es immer etwas theoretisch und der Hinweis auf die elementare Ursuppe hinterlässt bei mir einen faden und abgestandenen Beigeschmack. Wer hat sie angesetzt? War sie wirklich so schlecht, dass sie nur noch in die Luft gejagt werden konnte? Kalendarisch zwar lange vor den Physikern, aber alphanumerisch danach kochten Philosophen um Anaximander schon rund 600 Jahre vor Christi Geburt die Entwicklungshilfesuppe, nach der wir von Fischähnlichen abstammen und in stacheliger Hülle gewandelt wären. Zugegeben, sollte der erste FC Union irgendwann einmal die Schale nach Berlin holen, könnte es durchaus sein, dass auch meine Hülle nach ein paar Tagen stacheliger wird und mein Geruch paarungswillige Karpfen an Land treibt. Nur was, außer dass männliche Sportfans oftmals hygienische Defizite besitzen, beweist das noch? Bleibt noch Darwins Verdrängungswettbewerb von der natürlichen Auslese? Doch das, und ihr entschuldigt das hoffentlich, bringt mich unweigerlich wieder auf Blanco, einige Vertreter der Winzers und jodelnde Japaner. Nach welchen Kriterien soll das funktioniert haben? Ich schöpfe den Verdacht, die Evolution ist auch nur relativ.

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1: Mein modernes und chipgesteuertes Nähwunder kann sich so um die 350 Stichmuster merken. Unser Alphabet in Majuskeln und Minuskeln, sowie alle Zahlen und Satzzeichen auf zum Beispiel Taschentücher sticken. Es kennt 4 verschiedene Knopflochtypen und damit schon mal 3 mehr als ich. Den Faden fädelt das Teil wie von Zauberhand selbstständig ein und schneidet ihn auch für mich ab. Ganz aufgeregt kommuniziert es mit mir visuell und akustisch, wenn selbiger aber kündigt. Und es hat hoffentlich in 8 Tagen bei eBay ein neues Herrchen gefunden. Ich brauche keine Nähmaschine mit einem IQ jenseits meiner Grenzbereiche. Notwendiger wäre es gewesen, den Jeans Kriegsschauplatz Schritt mit Kappnaht und Knie zu Leibe zu rücken. Stattdessen x elektronisch gesteuerte Arbeitsverweigerungen aus Angst vor verbogenen oder gar gebrochenen Nadeln. Unzählige Male der Neustart des Systems nach einem gerissenen Faden und dann die im wahrsten Sinn fadenscheinigen Ausreden auf dem Display. Wat für einen neumodischen Schietgraum. Da taucht doch all nix. So das kleine Hutzelmännchen im Antikmarkt. Und sogleich verschwindet er für einen kurzen Moment im Dunkel seiner Katakomben. Gleich darauf ist er zurück und zieht die Lösung meines Problems auf 2 Stahlrädern hinter sich her. Sie hat in etwa 100 Jahre auf der Spule, also gefühlt könnte sie die jüngere Schwester dieses Schlitzohrs hier sein. Mit Tretantrieb im gusseisernen Unterbau besitzt sie eine unstrittig makellose CO2-Bilanz. Nur jeweils einen Vor- und Rückwärtsgang ist zeitlos und schön schwarz. Daheim aufgestellt und an den Schmierfilzen etwas nachgeölt, ist die erste Jeans für uns nur eine Art leichtes Aufbautraining gewesen. Nach all den Jahren als dekorativer Kerzenständer lebt sie bei mir richtig auf und ich suche schon mit einer relativen Verzweiflung nach meinem alten, verschlissenen USM-65-Parker. Aber längst leben wir in vielen Bereichen unsere Nostalgie von der scheinbar guten alten Zeit bewusst und doch nur noch digital aus. Oder wünscht sich tatsächlich noch jemand von uns die Tippex-Zeiten zurück? Mal ganz abgesehen von dem enormen Kraftaufwand, der an einer mechanischen Schreibmaschine für eine akute Sehnscheidenentzündung sorgte. Unvergessen der elendige Kampf mit dem Blaupapier für mehr als nur eine Kopie. Die Annehmlichkeiten des Schreibens mit aktueller Office-Software stehen somit außer Frage. Und für die Illusion sorgt der Sound. Ein kleines Plugin, direkt im Programm eingebunden und jeder Tastendruck wird wieder zur akustischen Fahrt in die Vergangenheit. Selbst beim Zeilenumbruch fährt deutlich hörbar der virtuelle Papierträgerwagen zurück. Wer jetzt jene Fans solcher Audiotonspielereien für Freaks hält, sollte ganz vorsichtig sein. Bei der Anzahl der in Deutschland bisher verkauften Digitalkameras und Smartphones ist es fast unmöglich, keine davon zu besitzen. Ja, und genau diese Dinger machen ja nichts anderes. Es gehört einfach zur Anmutung des Fotografierens dazu, zu hören, dass ein Spiegel einklappt und ein Verschluss die Belichtung des lichtempfindlichen Materials freigibt. Und wo diese mechanisch fehlt, wird die Illusion mit einem Soundfall nachgereicht. Kurioserweise hat sich das Geräusch des Filmtransports dabei nicht etablieren können. Aber auch die Analogfotografie hat sich noch eigene und ganz ehrliche Nischen gesichert, im Mittel- und Großformat etwa. Dort ist das Interpolieren ein Frevel und wird mit einem Fixierbad für das Speichermedium nicht unter einer Stunde bestraft. Aber manch ein praktischer Lebensbegleiter der Vergangenheit führt den eigenen Selbstzweck des Sammelobjekts konsequenter fort als die Briefmarke. Da wäre der Rechenstab oder auch Rechenschieber zu erwähnen. Galt er doch lange als unentbehrlich und setzte auch so manches mathematische Grundverständnis für den eigenen Umgang voraus, so spielt er in der heutigen Zeit überhaupt keine Rolle mehr. Zum Vergessen viel zu schade, gründeten ein paar Logarithmiker 1991 die Oughtred Society, benannt nach seinem Erfinder William Oughtred. Derzeit werden deren Mitglieder immer älter, immer weniger und jeder kann mit dem Rechenschieber nachrechnen, wann auch sie vergessen sein werden. Wisst ihr noch, was eine Fingerlochscheibe ist? Ja, genau. So heißt bis heute im Amtsdeutsch die Wählscheibe. Keine Tasten zum Drücken am Telefon, aber dafür entgegen dem Uhrzeigersinn angeordnete Zahlen, die mit dem bloßen Auge erkennbar waren. Das dazugehörige Wählscheibentelefon ist theoretisch auch heute noch uneingeschränkt nutzbar, denn das notwendige Impulswahlverfahren wird im deutschen Festnetz noch immer unterstützt. In diesem Sinne, nieder mit dem multimedialen Multifunktionswahn bei Mobiltelefonen und Freiheit für das Wählscheibenhandy.

Der moderne Mensch ist unbestritten evolutionär einzigartig. Gut, das ist das Schnabeltier auch. Oder die Flunder. Doch denen ist das ziemlich egal. Aber der Mensch, sich dessen bewusst und schon nach kurzer Entwicklungsgeschichte im sozialen Verbund davon gelangweilt oder aber auch dadurch erschüttert, erschloss sich neben Ackerbau und verschiedenen Bodenschätzen einen neuen, mehr oder weniger treuen, zu knechtenden Lebensabschnitt Sympathisanten, das Haustier. An Lebenserwartung meist weniger anspruchsvoll und somit bestens geeignet, einen ganzen Lebenszyklus schon einmal vorzuerleben, sozusagen als Training für die Endlichkeit des eigenen Daseins. Zeitlos, beibehalten durch fast alle Epochen des Menschseins und schnelllebig im Trend bei der Wahl der jeweiligen Spezies. Es lebe das Haustier und immer ein anderes. Da man bekanntlich damit nie früh genug beginnen kann, haben bereits die alten Ägypter vor 5000 Jahren wehrlose kleine Katzen eingefangen, die eigentlich nur die kulinarischen Überreste der pharaonischen Gelage aus dem Rindstein vertilgten. Danach wurden die Viecher gewaschen, gesalbt und an die goldene Kette gelegt. Sie durften zur Erbauung ihrer Peiniger Mäuse, Vögel und anderes Getier erjagen. Oft mussten die Kleinen stundenlang bewegungslos ausharren, bis ihr Antlitz entweder in Stein gehauen, geritzt oder einfach auch nur aufgepinselt war. Und ereilte sie das eigene Ableben unglücklicherweise nicht noch zu Lebzeiten des Versorgers, so konnten sie dies gleich nach dessen weltlicher Kündigung als Grabbeigabe zeitnah nachholen. Während Hermann mit seinen Recken im Jahr 9 nach Christi Geburt die ersten römischen Eindringlinge in der Varusschlacht im Teutoburger Wald vom deutschen Boden vertrieb, hielt sein vierbeiniger bester Freund daheim die Ziegenherde zusammen, die Familie bei Laune und Nebenbuhler fern. Nach Verrichtung dieser Pflichten verharrte des Wolfes Enkel sehnsüchtig wartend vor der Hütte, um sogleich ein untertäniges Gewinsel und Jaulen dem heimkehrenden Herrn entgegenzubringen. Dieser, vom albernen Schwanzwedeln eingelullt, teilte sodann das Wasser, den Knochen und die Lagerstätte mit seinem Erfüllungsgehilfen, während Mutter Hermann schon mal ein überflüssiges Balg als neue Moorleiche freigab. Die nach Rom heimkehrenden und überlebenden Versager lernten nach kurzer Rekonvaleszenz die kleinen Lieblinge und großen Freuden des Imperators und seines gnadenlosen Volkes kennen. Löwen, Bären und Wolfshunde, zu bunten Haufen zusammengewürfelt, entdeckten schnell ihren Spieltrieb. Die gemeinsame Jagd auf die Gladiatoren stärkte das Sozialverhalten. Das anschließende Öffnen der Rüstung, einer Futterdose gleich, schulte die Geschicklichkeit. Der Inhalt war gleichsam nahrhaft, fetthaltig, vitamin- und ballaststoffreich. Einzig die verschluckten Kleinteile, wie sie heute unsere Blagen von chinesischen Spielzeugplagiaten her kennen, bereiteten der frühveterinären Medizin einiges an Kopfzerbrechen. Der gesellschaftliche Wandel von der Großfamilie zum Singlehaushalt hinterließ auch beim Hausgenossen deutliche Spuren. Heimtier-Evolution durch Zucht und technischen Fortschritt als Ersatzbefriedigung der kinderlosen und nikotinfreien Spaßgesellschaft. Erst kam der Wolf im Handtaschenformat mit eigenem Coiffeur und sensiblen Ex-Sozialpädagogen, der nach ALG II und Weiterbildung zum Flocati-Therapeuten mutierte. Funktionslos aber, versorgt mit natriumarmem Mineralwasser und Gourmetfutter ohne E62, aber dafür mit Globuli gegen Haarbruch und Pipischwäche. Duracell gab den Hasen eine Trommel und steckte ihm statt einer Möhre einen polarisierten Alkalizylinder in den mechanischen Arsch. Vom kontinuierlichen Bewegungsdrang dieser Kreatur und seinem ständigen Spannungstod traumatisiert, gewann der Homo sapiens das Tamagotchi als nutzlosen Begleiter. Immerhin fraß es schon Lithium-Ionen-Akkus und setzte großneutral seine Notdurft auf dem Flüssigkristall-Display ab. Im Aufnahmelager für altfamiliären Sondermüll sind nur noch Vierbeiner vermittelbar, die mit Waldorfschülern und mittellosen Althippies ein veganes Leben ertragen. Dem Rest der Mausis und Pfiffis und Hasis verdanken wir noch den nur auf Lippen, jedoch nicht auf Hemdskragen von Nebenwirkungen freien Lippenstift.

0: Bertha! Bertha, das Ei ist hart!
1: Diese eindeutig demütigende Erkenntnis in einer auch kulinarischen Zweisamkeit war bis vor wenigen Jahrzehnten mit Sicherheit die einzige wirkliche Reizüberflutung in der gustatorischen Wahrnehmung. Das Mahl als solches dient über Jahrtausende einzig und allein der Lebenserhaltung, der Kariesentfaltung und in einigen wenigen Fällen auch der Entsorgung eines überdrüssig gewordenen Lebensabschnittssympathisanten. Es wurde gepflückt, gesammelt, erlegt, dann zerlegt und verzehrt, was sich dem Humanoiden vor den Werkzeugen und Waffen seiner jeweiligen Epoche präsentierte. Aber das war es dann auch schon mal mehr oder weniger. Nun läuft einem aber nicht jeden Tag so ein Emu oder Mammut vor die Höhle und auch das Ernten unterliegt nun mal jahreszeitlichen Schwankungen. Deshalb kamen dann später noch das Erwärmen, Fermentieren und Trocknen der Kost zum Zwecke der Lagerung hinzu. Und damit nahm das Unheil Delikatesse seinen regional durchaus sehr unterschiedlich bewerteten Verlauf. Beginnen wir im europäischen Norden, genauer in Island. Die Motivation, den Grönlandhai, unbedingt essbar, und ich verzichte dabei bewusst auf die Formulierung genießbar zu machen, ist wohl nur mit den dort herrschenden Temperaturen im Oberstübchen der Betroffenen erklärbar. Diese Haiart besitzt nämlich keinerlei Nieren, lagert deshalb allen angefressenen Dreck im Körpergewebe ab und ist somit hochgradig giftig. Die Unterkühlten nehmen ihn trotzdem aus und verbuddeln diesen dann zum Faulen, sie nennen es Fermentieren, zwischen 7 Wochen und 3 Monate. Danach wird das Verrottungsprodukt für 2 bis 3 Monate an der frischen Luft getrocknet und heißt von da an Herr Karl. Ist mal gerade so ein Hai nicht greifbar, tut es auch ein gewöhnlicher Gammelrochen. Dieser besitzt keine Harnblase und somit ähnlich gute Voraussetzungen. Was in unserem Kulturkreis allein bei der Vorstellung von seinem Aroma und Geschmack geschieht, erspare ich dem geneigten Hörer ausdrücklich. Der Isländer und sein Haustroll würden dafür wahrscheinlich bei unserem Lapskaus und erst recht dem Gröchts das Bewusstsein verlieren. Und ehrlich, Gröchts zuzubereiten ist auch kein sinnlicher Hochgenuss. Vorbei am saftigen und gesunden Muskelfleisch des Rindes wühlen wir uns zu seinen Eingeweiden durch. Dann reinigen und brühen wir einen seiner Mägen, den Pansen, und schneiden diesen in Streifen zu Kuddeln. Nun braten wir sie mit Herzen, Nieren, Leber und Zwiebelwürfeln mehr oder weniger scharf an und löschen alles mit Fleischbrühe ab. Danach das Ganze noch bis zu 2-3 Stunden köcheln lassen und schlussendlich kommt das, was an Gewürzen da ist, einfach noch mit rein und wird mit einer Mehlplärre gebunden. Komisch. Bei den Gedanken an diesen Produktionsprozess befallen mich gerade selbst ernsthafte Zweifel. Auch sind verschiedene europäische Käsesorten, mal ganz objektiv betrachtet, nur herkömmlicher Abfall. Erst lassen wir die Milch sauer werden und dann formen wir daraus irgendwie gleichförmige Klumpen. Diese streicheln, waschen und wenden wir alle paar Tage, um dann noch ausgesuchte Exemplare darunter in verschiedenen Farben verschimmeln zu lassen. Dass diese Spezialität im fernen Osten als ungenießbar gilt, scheint nicht nur an der dort allgemeinen Laktoseunverträglichkeit zu liegen. Was mich nun unweigerlich auf die schon am Anfang erwähnten Zustandsformen von Eiern bringt. Man kann sie zeitlich begrenzt im siedenden Wasser baden oder einem Chinesen roh überlassen. Dieser wird mit hoher Wahrscheinlichkeit ein geeignetes Keramikgefäß finden, es mit einem Gemisch aus Kalk, Pinienasche, Reisspelzen und Salz auffüllen und die Eier darin für etwa 100 Tage verstecken. Was von dem Zeug nun genau das Ei durchdringt und welche organisch-chemischen Prozesse in ihm beginnen, ehrlich, das will ich überhaupt gar nicht wissen. Nur wird die Schale von so einem Shonguandan geöffnet und das Ei nun geviertelt, sind die körperlichen Reaktionen darauf nur noch mit Panik beschreibbar. Dieser Geruch ist mit nichts vergleichbar. Eine dunkelbraun bis schwarze, gallertartige, feste Masse soll mal das Eiweiß gewesen sein. Das Gelbe vom Ei präsentiert sich olivgrün bis dunkelgrau und der Drang, diese Köstlichkeit einmal zu probieren, ist praktisch nicht mehr vorhanden. Wie viele Minuten Bertha das Ei nun tatsächlich kochte und ob sie versuchte, den Gatten mit anderen Delikatessen milde zu stimmen, ist leider nicht übermittelt. Was blieb, ist nur sein:
0: Ich bringe sie um. Morgen bringe ich sie um.

0: Und hiermit endet dann auch wieder diese eine Stunde Souterrain. Und ich hoffe, ihr hattet ein wenig Spaß an nicht jeder allzu ernstzunehmenden politischen Unkorrektheit von mir. Den gleichen Spaß.
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2: Ich bin heute mit Bettina und Lida im Studio, die die Sendung Monday Movie Talk machen.
3: Hallo.
4: Hallo, Benni.
2: Die Schlagwörter zu eurer Sendung sind Aktuelles zum Film, Theater, Tanz und Literatur, grob zusammengefasst. Wie würdet ihr die Sendung in euren eigenen Worten beschreiben?
3: 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Das heißt, wir wandern auch mal in andere Städte und gucken, was in anderen Städten so los ist, dass man von Berlin aus dahin fahren kann. Aber primär sind wir queer-feministisch.
4: In die linke Ecke. Immer klassenkritisch, nicht nur film- und theaterkritisch.
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0: Ich bin heute hier mit zwei Hosts von der ukrainischen Radiosendung Trambeats FM. Schön, dass ihr da seid.
1: Ja, danke. Danke für die Einladung.
2: Danke, thanks a lot.
0: Lass uns über den Namen sprechen. Trambeats FM. Was heißt es?
1: Es gibt ein traditionelles ukrainisches Instrument, Musikinstrument, in Gebirgen meistens. Es ist ein großes Rohr, das heißt Trambita.
2: Dieses Name Trambeats FM, das bedeutet Trambita wie Musikinstrument und auch Beat für Musik. Trambita mit Beat.
0: Was sind die Themen, mit denen ihr euch beschäftigt?
1: Alles, was für die Ukrainer in Deutschland interessant ist. Ja, es ist die soziale Fragen, die Nachrichten, die Fragen der Kommunikation, die Fragen, die helfen auch die Gemeinde zusammen sammeln. Alles, was wichtig in der Ukraine ist, auch teilen wir mit. Und was für die Ukrainer in Deutschland wichtig ist, auch.
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9: Hallo, hier sind wir.
10: Schön seht ihr aus. Gut, dass ihr es geschafft habt. Nein, gut seht ihr aus. Schön, dass ihr es geschafft habt.
9: Schön sehen sie doch auch aus.
10: Früher mal. Man wird verkommener, man wird abgehalfterter. Und weißt du, warum das so ist? Weil das so erwartet wird in der Agentenwelt.
9: Also, ihr wisst ja, von unserer letzten... unserem letzten Auftrag, da sind wir ja mit einem ominösen Zug auf einen ominösen Berg gefahren.
10: Unsere letzte Folge, Leute.
9: Ja, unsere letzte Folge. Und als wir wieder zurückgefahren sind, da sind wir in ein sehr eigenartiges Agentengeflecht geraten.
10: Wir sind quasi vom höchsten Punkt möglicherweise der Erde. Das haben wir jetzt, die Luft war dünn und es fieberte so. Also hast du dieses Fiebern gemerkt? So dieses umtriebige...
9: durch den hohen Innendruck des Körpers, da habe ich immer so große Augen gemacht.
10: Ach, falls ihr jetzt auch so einen Druck habt, ne, dass das so pfeift oder so, weil ich kann ja nur von mir reden, die Möglichkeit der Sendungsneuanhörung in wiederholter Form auch.
9: Wollen wir jetzt mal hier zum Programm übergehen?
10: Außerdem, auf ernstundalbert.net gibt's das.
9: Okay, wir haben auch nicht gesagt, heute mit Folge 25 mit Ernst und Albert. Also dann, Band ab.
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11: Da sind wir hier mal wieder. JWO sozusagen. Ganz weit oben.
12: Da hinten.
11: Kollege, gucken Sie mal hier raus.
12: Da hinten, 37 Kilometer.
11: Das sieht so aus, als würde dort ein Orient-Express stehen. Siehst du das?
12: Der da.
11: Im Nebel, leicht.
12: Der da gerade so ranqualmt, ne?
11: Ja.
12: Könnte sein, ne? 37 Kilometer. Da kommt ein Hakel. 79 Kilometer, Magdeburg. Hui.
11: Hui hui, 32 Kilometer.
12: Alles deutsche Namen. Und hier muss irgendwo, aber hier durch diesen Turm muss irgendwie die Grenze gehen.
11: Meinst du?
12: Zwischen westlicher und östlicher Machtsphäre. Aha. Hier lang.
11: Und zwischen nördlicher und südlicher nicht?
12: Zwischen Ost und West.
11: Mhm, der Ost-West-Konflikt.
12: Der Ost-West-Konflikt. Und wenn du jetzt mal hier runter guckst, die vielen Leute, die von hier oben ganz, ganz klein sind,
11: aha,
12: die ja oben so im Kargen rumrennen, in der sibirischen Steppe, ja, wie der Kinderwagen da durch die sibirische Steppe geschoben wird. Aber sagen wir,
11: in der sibirischen Steppe, da gibt es ja allenfalls einen Westkonflikt, oder? Da gibt es doch kaum noch Osten dann.
12: Ich hatte ja immer gedacht, da gibt es gar keine Konflikte, weil da einfach niemand lebt. Aber hier sind so viele Leute, man täuscht sich. Ne? Guck, jetzt zieht sich das alles wieder zu auf einmal, als wenn das hier so zuqualmt. Dieser Nebel.
11: Vielleicht hat ja jemand, kocht ja jemand Kaffee und hat irgendwie
12: vergessen, den Wasserkocher auszumachen.
11: Ja, so ungefähr.
12: Ja, weil das wieder so ein China-Modell war. Siehst du? Ost-West-Konflikt. Ne? Wir sitzen hier im Westen und machen den Kaffeekocher an.
11: Lass, ja,
12: geh mal ruhig mal hier runter.
11: Lass uns mal hier runter.
12: Und weißt du was? Guck mal hier auf die andere Seite.
11: Ha?
12: Wir können ja hier nochmal gucken.
11: Ich werde das
12: hier
11: zu.
12: Hier auch wieder alles rundum voller Fenster. Ne? Hier geht es Richtung Westen, die Westseite. Ne? Lass es mal.
11: Ja, sage ich dir, das zu.
12: Ja, die Tür ist zu. In Westen kommen wir nicht durch. Hier
11: die Treppe runtergehen. Ja,
12: müssen wir runtergehen. Weißt du, die Zentrale der Macht zwischen Ost und West. Hier muss das hier sein, denn da, wo die Macht ist, da ist Enthaltsamkeit.
11: Das macht ja nichts dann.
12: Da spürst du niemanden. Da denkst du, es ist Leere. Dieses Vakuum füllt sich aber mit. Das ist so eine warme Schwellung.
11: Warme Mahlzeit.
12: Das ist ein
11: Guck mal, hier ist
12: eine.
11: Die deutsche Flugsicherung hier. Das ist doch.
12: Mal gucken, ob da jemand ist. Hallo?
11: Was willst du?
12: Ist hier die Flugsicherung?
11: Nein, das ist doch.
12: Hier ist aber jetzt niemand.
11: Was willst du denn jetzt?
12: Hallo? Ist gerade niemand da?
11: Ha.
12: Deutsche Flugsicherung. Ich habe jetzt nichts für. Du kannst doch mir jetzt nicht die Schuld geben, dass da niemand ist bei der Flugsicherung. Ne?
11: Naja, hier bei diesem Nebel, da fliegt doch sowieso keiner.
12: Und guck mal hier aus dem Fenster.
11: Ja.
12: Dahinter dem Schneeschieberauto, ne? Da ganz hinten. Durch den Nebel durch, da irgendwo ganz einsam muss unsere Lokomotive qualmen.
11: Wahrscheinlich. Müssen wir mal hin.

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1: So. Hier geht es praktisch ins Freie. Ja. Ui, da bläst es aber. Oh Gott.
2: Ja, meine Damen und Herren, wir stehen jetzt hier direkt vor dem Turm hier obendrauf auf der Wahnsinnskuppel. Ich versuche das Mikrofon ein bisschen vor dem Wind zu schützen. Das natürlich ist nicht so einfach, denn wir erreichen hier Windgeschwindigkeiten in der Spitze von 380 km/h. Ah. Nur mal zum Vergleich, der Schneebagger hier vor uns, der darf nur laut Aufkleber 20 km/h.
1: 20 darf der fahren. Macht ja schön durch den Matsch. Aha. Wo sind sie denn? Kollege,
2: hallo.
1: Was macht er denn jetzt?
2: Ich sehe sie hier gerade mit dem Hund. Sie sind ja hier mittendrin an der Grenze zwischen Osten und Westen. Ah. Ja, sie sind hier die Hundehalterin. Sie halten den Schuh fest, bitte, solange ich hier bin.
3: Ja.
2: Entschuldigung, das war mein Fuß, der auf ihren. Darf
1: los?
2: Der Hund in alle Richtungen pinkeln oder hat er halten Sie da, was halten Sie da ab?
3: Kollege. Auf jeden Fall darf sie gegen den Wind pullern.
1: Was hat er denn jetzt? Ja? Ist das ein Yeti?
4: Nein, das ist ein Tibeter, ja.
1: In Tibet, das ist doch schon fast, das ist doch ein Yeti dann.
2: Ja. Sind diese Hunde hier beheimatet?
3: Nein, eigentlich nicht, aber vielleicht bald.
2: Wie schützen Sie sich hier vor diesen Wetterbedingungen? Wo leben Sie hier genau?
3: Wo wir leben genau in Berlin eigentlich, aber das Wetter hier ist eigentlich schöner.
1: Kollege, wissen Sie, was mir da einfällt hier? Es saugt und bläst der Heinzelmann, wo Mutti sonst nur blasen kann. Ja.
2: Es geht jetzt etwas abgeneigt auf einer freigeschaufelten Straße nach unten, freigeschaufelt vom Schnee. Ja. Wie hoch sind wir hier? Du hast eine rote Mütze auf, du bist die Anführerin.
3: I don't speak German.
2: I'm from Manchester.
3: Oh, great.
2: Yeah, Manchester United. That's my... Which country is your home?
3: England.
2: So,
1: what is the tallest mountain there?
3: Oh, we don't have mountains, just a little hill.
1: Yes,
5: Ben
1: and
5: Nevis
1: what is the
5: is
1: largest
5: Everest.
1: Hill?
5: Mount Everest
3: in Scotland,
1: is
3: yeah.
1: How many meters?
2: Wait for my colleague. He is doing the... He's doing the, this whole holy...
1: Was?
2: Du machst nur Scheiße, will ich sagen.
1: So.
2: He's only doing shit.
1: Ja.
2: Because he's not professional.
1: No.
2: And he's watching on his...
1: Because we have to
2: clock.
1: Get the train.
2: We have our express is dumping down.
1: Yeah.
5: Okay.
1: Dumping. Steaming
2: it's
1: down.
2: Steaming rum. Yeah?
5: Yeah.
2: It's a steaming waltz.
1: Yeah.
2: You
1: just,
2: know.
1: Just say yes.
5: Yeah.
1: Yes.
2: So you are here in the conflict from east and west. Do you know? And this is a tower of macht. It's called James Bond
1: the
2: Tower.
1: The Tower of Power ist das.
3: Yeah, nice.
2: This is a Scheuch Kramer Allrad Schneegefeger.
1: All-wheel drive.
2: In yellow. So. Which is the meters here in the higher?
1: He wants to ask how many meters we are above sea level.
5: 1,223.
1: I think maybe 18, because...
2: Warum fragst du denn dann, wenn du sowieso weißt?
1: Ich weiß es doch nicht.
2: Du kannst doch nicht fragen.
1: Ich
2: frage
1: jetzt
2: dir,
1: nur,
2: und du sagst dann, was
1: noch
2: das
1: mal
2: ist.
1: 5 Meter abgezogen, weil
2: aber
1: wir noch nicht
2: frage
1: ganz
2: den,
1: oben sind.
2: Aber lass ihn doch wenigstens antworten. Wenn du die Antwort... Kann ich dich doch... Verstehst?
1: Also 1,222.
2: Dann sag ihm noch... Dann sag, soll er einfach die Frage... Sag mal, say anything.
5: Anything.
2: So, jetzt sag die Frage dazu.
1: What you wanna like to eat?
2: Okay, und jetzt next answer something.
5: Snow is the coldest form of rain.
2: Do you like more the eastern snow or my it's more
1: in, doch hast eine Frage,
2: you're more interested
1: Kollege.
2: In the western snow? Du machst
1: ja.
2: doch nicht mit. Du
1: der
2: kannst geh weg. So.
1: Kollege.
2: I'm only the only I'm a true journalist.
5: Yeah.
2: I have a special education for windy reporting.
5: Windy reporting.
2: Yes, on in eastern west conflict.
5: Okay.
2: so mein Spitzname ist I'm a Windy Man.
5: Windy Person, ja.
2: Yes, that's right.
1: What you are doing here?
2: So funny.
1: Holiday?
6: Visiting some friends and going for a hike.
1: And why are you not on Bahamas or something like that?
6: Oh, I was, you know, there last week.
2: So you called MI6?
5: MI6, yeah.
2: Yes?
5: I can't tell you anything about that, though.
2: Can you vergleichen?
5: It's a secret. I can't tell you anything about MI6.
2: You can't say anything. You have your secrets and we have our secrets.
6: Yeah.
2: Ne? Jeder, mit anderen Worten, jeder hat sein Päckchen zu tragen.
6: Yeah.
2: Kannst du mal sagen? Jeder hat sein Päckchen zu tragen.
6: Jeder hat sein Päckchen zu tragen.
2: Ganz genau.
1: Was hast du jetzt hier mit MI6 hier?
2: Ja, die wollten mich haben.
1: Aha.
2: Habe ich denen nicht gesagt, hätten sie so nicht zugegeben.
1: Hm.
2: Die wussten das ja, das waren ja keine Normalen.
1: Nee, waren das Unnormale.
2: Das waren Agenten.
1: Das waren jetzt Agenten?
2: Ja.
1: Mal, was ist denn das Gelbes hier im Schnee?
2: Tja.
1: Komisches gelbes Zeug im Schnee. Ja. Der wird Eis ab, der Schnee, also das kommt dann nach Hannover, Berlin, Hamburg, die Eisdielen übrigens. Da wird noch so ein bisschen Geschmack reingemacht und dann...
2: Ja, fertig ist es. Müssen wir hier lang?
1: Ja.
2: Ja, Gleis 3, da hinten im Nebel erkennt man den letzten Waggon. Es ist aber keine rote Laterne an oder irgendwas.
1: Nee.

0: Kollege? Kollege, ich weiß nicht, ob wir doch da unten hin müssen.
1: Ganz oben am Kuhmeer. Ja?
2: Ja.
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0: Das ist also jetzt unser Zug ins Nirgendwo.
5: Mal kurz sagen hier, dass wir da sind.
0: Dass wir da sind und dass wir uns freuen würden, wenn sie uns mit in die Zivilisation nehmen würden. Ja. Aber vielleicht sind das ja jetzt. Sind das.
5: Hallo!
0: Hallo!
5: Harzer Schmalspurbahn.
0: Müssen wir vielleicht mal hier klopfen?
5: Hallo!
0: Hallo! Würdet ihr uns mitnehmen?
6: Dann müsst ihr einsteigen.
0: Okay, dann steigen wir mal ein. Ja, ja. Ja. Wollen? Hä? Es klappert hier.
5: Die spricht mit mir.
0: Was sagt sie?
5: Hallo,
0: denn?
5: Wir sind Ernst und Albert.
0: Ich höre da nur ein Zischen.
5: Jetzt gerade. Ah. Jetzt hast du was gesagt. Genau. Und weißt du? Ach so. Ja. Ja, also, und wir sind total berühmt und wir machen immer so eine Radiosendung. Ne? Aha, na gut, nicht ganz so berühmt. Nicht ganz so berühmt, hast du recht. Hm? Ja, wird noch. Aber weißt du, liebe Dampflokomotive, wenn wir so viel Power hätten wie du, ne? So, wenn wir so ein Schneefeger wären wie du, ne? Du musst uns mal das Geheimrezept verraten. Wie machst du das denn? Ja, dann sag. Wie? Ja, du mich auch, blöde Wächter. Blöde Walze. Du beleidigst mich denn noch. Weißt du, was sie gesagt hat? Weißt du, was sie gesagt hat zu mir?
0: Nee.
5: Verdampf dich, hat sie gesagt.
0: Aha. Du kannst dampflöckisch, sag mal.
5: Ein bisschen, hab ich mal.
0: Wo hast du denn das gelernt?
5: Hatte ich schon früher in der Schule. Englisch war ich nicht so gut. Und dann haben die mich woanders hingeschickt.
0: Okay.
5: Und da unten im Heizungskeller konnte ich dann anderes lernen.
0: Okay.
5: Ja, ist gut. Guck mal, jetzt reden wir nicht mehr mit dir. Jetzt kannst du aufhören. Ja. Ja. Du hast, ich merk das nicht. Die anderen verstehen dich nicht. Ich verstehe dich. Ja, vorhin wollte ich ja mit dir reden. Jetzt brauchst du nicht hier so um Aufmerksamkeit hier heischen.
0: Ich mach das mal zu hier.
5: So. Ist ganz schön frech, die Lokomotive, ne? So. Ja, bist du. Kannst du mir. Musst du mal so hinnehmen jetzt. Bring es mal noch nach unten, bitte. Das nehme ich mal als Zustimmung.
0: Ja, siehst du? Oh, jetzt tut sich was. Jetzt setzt sich ja die Maschinerie in Bewegung.

0: Ja, und nun?
1: Alles sieht hier so gleich aus. Ein Bäumchen neben dem anderen steht hier auf weißem Feld. Wie kann man es nur aushalten? Ich sag mal, wer lebt denn hier?
0: Na, niemand. Oder siehst du hier irgendjemanden? Ne?
1: Vermutlich verstecken sich diese Wesen dann auch sehr gut. Wenn hier jemand leben würde, zeigen die sich nicht.
0: Was meinst du, warum die sich ja nicht zeigen?
1: Das sind ja alles mögliche Geheimnisträger. Ja, sag ich ja.
0: Ah. Das Monster hat gesprochen.
1: Ja, das ist alles Absprache, dass die da jetzt schon wissen, versteck dich hinterm Baum, zieh dir was Grünes an.
0: Guck mal, hier sind jede Menge Geheimnisträger am Rand. Hast du gesehen?
1: Ja. Die haben es nicht mehr geschafft. Ich muss mal meine Nase putzen. Das ist ja hier vorne, hinter der Lokomotive, stehen wir hier gerade. Doch ein bisschen zugig, will ich mal sagen. So, weißt du, als ich damals noch gearbeitet hatte, bevor mich dann die Sowjets ja auch enttarnt haben.
0: Beim MI6?
1: Unter anderem MI6, also heute kann man darüber wahrscheinlich sprechen, weil die Geheimnisse, die ich damals mehrheitlich alleine, also fast immer, also so ein bisschen, ab und an mal, also in Einzelfällen, also okay, jetzt nicht so oft, geschafft habe, die spielten noch nie eine Bedeutung eigentlich.
0: Aha, also was, die lassen sich diese Einzelfälle noch an einem Finger abzählen oder reicht da schon einer, der, ich sag mal, schon mal eine ganze Hand im Sägewerk?
1: Also ein Geheimnisträger, der enttarnt wurde und entsprechend behandelt wurde, meinst du? Was der dann noch für Hände hat?
0: Nein, ich meine, an wie vielen Fingern man deine Geheimnisse. Ja, jetzt stehen wir ja wieder. Ja. Nein, was ich fragen wollte, ob man die Anzahl der Geheimnisse, die sie so in ihrer Vergangenheit getragen haben, ob die auch noch ein Einarmiger, der seinen rechten Arm verloren hat, an seinem rechten Arm, an den Fingern. Also kurz gesagt, ist das überhaupt ein Geheimnis?
1: Also ich würde es ruhig so formulieren, ein einarmiger Geheimnisträger, der also schon einarmig als Geheimnisträger, aber auch schon so war und dann noch so enttarnt wurde, in einem Arm.

0: Weiß macht eine Kurve nach links, ne?
1: Ja, unser Gefährt, das zischt hier bergab praktisch. Das Stahlmonster.
0: Hat da ein großes Nummernschild hier dran. In weißen Buchstaben steht hier auf dem schwarzen etwas drauf, auf dem schwarzen Monstrum 99.
1: 7234
0: 0.
1: Da könnte man ja mal anrufen, ne? Das müsste doch dann, da vielleicht erreicht man dann den Lokführer.
0: Ja, okay. Ja, das kann sein, dass er rangeht. Ne?
1: Also liebe Leute, bitte ruft erstmal an. 99 7234 0. Ich wiederhole nochmal. 99 7234 0.
0: Ja, Stichwort ist Ost-West-Konflikt. Der Lokführer weiß Bescheid. Denn nochmal zur Erinnerung, um was geht's hier eigentlich? Wir waren im Zentrum der Macht vor kurzem noch im Turm der Ewigkeit, der Heiligkeit
1: und der Glückseligkeit. Sagen Sie mal, Kollege, fahren Sie immer mit solchen altertümlichen Zügen als Agent?
0: Ich bin ja kein Agent im Moment mehr. Ich habe mir ja ein neues Leben aufgebaut. Ich war ja so lange Zeit Agent, also war schon ein paar Tage, also die haben es mal mit mir versucht und dann hat es mich einfach hierher gezogen, habe dann schon lange Jahre hier auch Kohlen geschaufelt und heute, gut, es qualmt ein bisschen hier jetzt rein.
1: Das ist ja Dampf, heißer Dampf hier alles.
0: Ja. Kommt hier alles noch. Die Leute sehen ja nicht, dass wir direkt im ersten Wagen stehen hier.
1: Ja, wer weiß, die denken, wir haben hier wieder irgend sowas gefaked, ja, und lassen da irgendwas im Hintergrund laufen, aber weit gefehlt.
0: Wir stehen hier einen Meter auf der Plattform vom ersten Waggon hinter der 99, 7234.
1: 0, 0 nicht vergessen. Ja,
0: Zentralnummer 0, also die Durchfallnummer vom Lokführer braucht er aber nicht, weil da arbeiten nur zwei. Das reicht aus, also einer macht die. Einer scheffelt die Kohle und der andere drückt den Knopf. Also ihr könnt ruhig die Null wählen. Ja?
1: Ja, ja, dann mach das mal.
0: Ja, soll ich mal anrufen? Da?
1: Ja, probier mal.
0: Ich habe ja auch ein Agententelefon, ne? Weißt du das eigentlich?
1: Aha, ja nicht, dass du da wieder beim Fräulein Winter jetzt landest. Ne?
0: Mit Fräulein Winter bin ich im Moment erstmal so verfahren, haben wir ausgemacht, dass ich erstmal alles bezahle.
1: Also du warst von einem Rückstand.
0: Aber ich hab ihr versprochen, ich kümmere mich drum.
1: Wie viel bist du denn im Rückstand?
0: Das wollte ich jetzt nicht so offen, das hören ja jetzt Leute zu. Ja, jetzt nehme ich hier mal hier eine Vorwahl hier und jetzt probieren wir mal aus hier, was da... Also man muss natürlich jetzt wissen, dass London die Vorwahl ist.
1: Da musst du noch eine 44 vorwählen.
0: Sag mal...
1: Also 99 72 34 0.
0: 3-4, Durchfall, 0.
2: The number you've dialed is not assigned. Die gewählte Nummer ist nicht vergeben. The number you've dialed is not assigned.
1: Ja, da ist niemand dran.
0: Lass die jetzt gerade Mittagspause machen.
1: Es wird auch jetzt weniger Schnee wieder. Jetzt rollt hier die Maschinerie wieder in einen Bahnhof ein. Mal gucken, was die Lok noch zu sagen hat.

0: Ja, jetzt bewegt sich der Tross schon wieder.
1: Yo, yo, yo. Der Funk, der Funk, der Funk mit der Eisenbahn, der Funk, der Funk.
2: Wir fahren mit der Eisenbahn. Jo, jo, jo, jo. Vorwärts gucken, rechts und links sind Bäume. Fahren durch den Schnee, yeah, yeah, yeah. Wir fahren immer schneller. Wir müssen jetzt in den langsameren Takt.

0: Straße. Fahre mit der Eisenbahn, tralala, tralala. Es ist der Schnee, der tut so weh. Es sind die Bäume, die vernichten die Räume.
1: Kollege, bitte?
0: Es ist das Tempo. Das Tempo für die Nase. Die Blume für die Vase.
1: Und die Lok für den Bock, oder was?
0: Der Schaffner für... Passt nicht.
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0: Ja, wollen wir uns mal reingehen hier, ne?
1: Kollege?
0: Gehen wir mal hier, gucken wir uns mal hier,
1: ja, da die Geschichte mal, ja, an.
0: Ich wollte mir mal einen Tag sagen, wir sind hier also Bekannte.
1: Was haben wir denn hier?
0: Dass man sagen, Journalisten.
1: Mach doch.
0: So steht der Zug jetzt hier rum. Was habe ich denn jetzt falsch
1: jetzt
0: gemacht?
1: Jetzt steht's auf einmal.
0: Was habe ich denn gemacht?
1: Nichts.
4: Das ist eine der Folgen von dem Sturm Friederike. Den
1: Bitte?
4: Baum direkt davor hat sie über die Straße quergelegt. Man muss eigentlich glücklich sein, dass hier Menschen zu Schaden gekommen sind. Es war, wie gesagt, ein wahnsinniger Sturm und alles das, was
1: Das ist also die Leitplanke hat vom Sturm. Aber schön, dass wir da nochmal anhalten, um das anzugucken.
0: Ja.
1: Das sieht doch hübsch aus. So,
0: Kollege,
1: ne?
0: Kollege.
1: Ja. Sag mal, warum lachst du hier so?
0: Kollege, jetzt lass mich doch mal.
1: Findest du das lustig, da diese Leitplanke?
5: Nee, ich find's nicht lustig, aber nee.
0: Kollege, also dich findet hier überhaupt keiner lustig.
1: Nee.
0: Es geht jetzt einfach nur mal darum, dass wir hier diese Geschichte, dass ich jetzt mal hier diese Geschichte hier...
1: Jetzt los. Wo kommt das her?
0: Entschuldigen Sie mal. Sie machen da so Geräusche mit dem Handy.
5: Ich nicht.
0: Das Ding ist halt nur, ich versuche hier schon seit einer Viertelstunde mit meiner Geschichte weiterzukommen und die ist wirklich sehr kompliziert. Und erst fängt der Kollege an, mich hier ständig zu unterbrechen und jetzt fangen Sie hier auch noch an mit Geräuschen. Guck mal, jetzt muss ich noch komplett nochmal von... Ich weiß, wo war ich denn stehen geblieben überhaupt?
1: Habt ihr euch auch schon die Leitplanke hier drüben angeguckt?
5: Schon
0: für alle, die jetzt Teil 1 noch nicht gehört haben, weil er ja auch noch gar nicht fertig ist, weil wir haben den ja erst gerade vor einer Stunde aufgenommen. Wir machen jetzt eine Fortsetzungsgeschichte, die ist sehr spannend, liebe Leute. Da geht es um einen Agenten-Thriller. Das ist eine Passt du jetzt mal, sollst du nicht dazwischen quatschen?
5: Ja, jetzt erst recht.
0: Du musst jetzt mal aufpassen, was ich da sage.
1: Ja, ist heimlich Gummibärchen. Was ist denn? Welche Farbe ist denn am liebsten?
6: Kann ich Mund voll.
1: Doch, du kannst ruhig sprechen. Ja.
6: Nimm weg, ich mag jetzt nicht.
0: So, Kollege.
1: Ja, ich darf auch eins essen. Alter.
0: Kollege.
5: Ich will ja mal nicht.
0: Ja, steckt er den Mund da voll und gib ihm da was, dass er ruhig ist endlich. Nee, danke, ich muss arbeiten. Ich möchte.
1: Aber Kollege, essen Sie auch mal eins.
0: Guck mal, wir haben eine Stunde Zeit. Da müssen. Ich hab das Gefühl, dass diese Stunde gleich um ist, nur mit so Sachen, die gar nicht, wo du so denkst, wann fängst du denn endlich an?
1: Eben.
0: Na? So, ja.
1: Aber die Leitplanke ist immer noch, wenn wir mal ein Foto machen hier, Moment mal. Ja, dann müssen wir nochmal einen Akku wechseln, dann können wir auch ein Foto machen. Kollege, machen Sie mal weiter.
0: Ja. Okay, und zwar folgendes. Ich bitte jetzt mal um freiwillige Handzeichen zur Darstellung unseres Ost-West-Konfliktes. Und zwar jetzt bitte mal alle die Hand heben, die halt Ostagenten jetzt spielen. Die Ostagenten waren aber früher auch noch nicht so beliebt. Vielleicht liegt das doch einfach daran, dass das einfach. Verstehst du, die haben verschissen. Ne? Mhm. Gut. Ja, aber dann jetzt dürfen sich aber alle melden. Jetzt geht's darum, wer jetzt gerne einen Westagenten mal spielen möchte. Ja, es klappt nicht so. klappt nicht so. Aber dann machen wir das noch einfacher. Guck mal, alle, die jetzt von mir aus links sitzen, das sind jetzt die Westagenten und alle, die von mir aus rechts sitzen, das sind die Ostagenten. Kollege, was machst du denn da?
1: Ich muss mal diese Leitplanke fotografieren. Es ist doch hier, dafür hält der Zug extra. Muss man doch mal würdigen irgendwie. Das ist so eine bedrückende Stille hier in diesem Wagen.
0: Ja.
1: Nicht? Was gibt's denn hier zu lachen?
0: Nix. Kollege, das sind Ostagenten, die sind die rechte Seite.
1: Ihr seid Ostagenten.
7: Wurde beschlossen, ja.
1: Stimmt das?
7: Ach, davon muss ich schweigen, das geht doch nach hinten los.
1: Stimmt, Kollege, da haben Sie nicht nachgedacht, oder?
0: Was habe ich nicht nachgedacht?
1: Die Agenten können doch nicht sagen, hier, ich bin Agent. Die müssen doch irgendwie undercover, also.
0: Ach so.
1: Da hätten Sie mal vorher nachdenken müssen.
0: Wir machen das nochmal. Also alle jetzt, die auf der linken Seite sitzen und Ostagenten sind, die melden sich jetzt nicht.
1: Das heißt, wir haben jede Menge Ostagenten.
0: Ja, die ganze Seite.
1: Ja.
0: So, jetzt machen wir nochmal andersrum. Alle, die auf der rechten Seite sitzen und Westagenten sind, die melden sich jetzt bitte nicht.
1: Ja, dann haben wir das alles geklärt. Ja, da hat mein Kollege das gut geklärt.
7: Super. Bin beeindruckt.
0: Ja. Das kann der Zug auch nicht weiterfahren.
1: Oh ja, was machen wir jetzt mit den Agenten?
0: Ach so. Ja.
1: Ja.
0: Ist ja schon interessant, wie sich so viele Agenten auf einmal verhalten, wenn die so auf engem Raum sind, ne?
1: Ja, da tut halt jeder so, als sei nichts gewesen, irgendwie. Und guckt auf diese schöne, zerhauene Leitplanke.
0: Ja, ja, interessant finde ich aber auch, dass alle in die gleiche Richtung gucken.
1: Ja,
0: ich hätte jetzt eher so gedacht, dass die Ostagenten mehr Richtung Westen gucken und die Westen...
1: Oh, eine Durchsage.
4: Ja, Grund für unsere Verspätung war der verspätete Nordhäuser, der jetzt in Fahrtrichtung rechts unten Richtung Nordhausen abgefahren ist. Das ist der Zug, der vor uns vom Brocken runtergekommen ist und die einzige tägliche Verbindung von Nordhausen zum Brocken.
0: Ach, guck mal. Ihn kennen wir auch noch aus der letzten Folge.
8: Aus der letzten Folge?
0: Ja, du bist der Mann mit dem Kräuterbonbons.
8: Ach, mit dem Kräuterbonbons. Wie macht ihr schon wieder eine neue Folge?
0: Na klar.
1: Hast du noch einen?
8: Was, ein Kräuterbonbon?
1: Ja. Ja,
8: muss mich aber besuchen kommen gleich.
1: Ah, Tasche müssen wir momentan mal schauen.
0: Wo sitzt du denn?
8: Nur noch da, wo wir in der letzten Folge waren.
0: Ja, Leute, hört euch die letzte Folge an. Kann man dazu nur sagen.
1: Au, was war das?
4: Vom Schuss.
1: Ist jetzt hier was passiert? Entschuldigung.
0: Wer hat einen Schuss?
1: Ein Schuss?
7: Die Frage stelle ich mir auch gerade.
1: Ja, Kollege. Mein Kollege muss ich mich entschuldigen, der ist verwirrt.
0: Da musste ich mich gar nicht entschuldigen. Das Problem ist ja nicht nur...
1: Ich muss mich andauernd für dich entschuldigen.
0: Es kommt mir ja irgendwie so vor, als hättest du hier dein Publikum gefunden. Ja.
9: Das sind Agentenkekse. Für jeden einen.
1: Kollege, Kekse. Ich nehme mal einen. Ne?
0: Guck mal, bevor du da jetzt, Kollege, normalerweise darfst du ihm das nicht geben, weil er fängt sofort dran rum. Er kann dann nicht einen Moment warten, wann die Zeit gekommen ist. Da muss ich
1: wir sollen das ja jetzt essen.
0: Siehst du? Das ist ja ein Beweisstück.
9: Los, essen, jetzt, zusammen.
1: Ja, jetzt essen.
0: Kollege.
1: Jetzt, wir müssen jetzt.
0: Du willst dir doch von dieser Agentin nichts sagen, oder? Und ich doch einfach auch.
1: Sie krümeln hier.
0: Ja.
1: Ja.
0: Mager,
10: beim Essen wird nicht geredet.
1: Doch. Doch, wir.
11: Und nicht krümeln.
0: Ich sag das hier nochmal allen hier im Waggon. Ich stehe ja hier noch in der Mitte und ja, ich lasse sie auch
11: im
0: durch.
11: Im Weg in der Mitte.
0: Ich sage das nochmal ganz deutlich.
11: Danke.
0: Ja. Dass ich hier der Journalist bin. Und zwar, das sind so Kritikstrümmel auf dem Mikrofon puscheln.
1: Das ist jetzt wieder so eine gewisse Lethargie hier eingekehrt in diesem
0: Ja, man muss auch sagen, dass unsere Geschichte im Moment hat sich festgefahren. Weil ich bis zu dieser Sekunde Und jetzt wird's spannend. Hm? Und ich wusste, dass das da vorne
1: der Abort,
0: der Ort der Geldübergabe ist.
1: Da kann natürlich jemand was durchgegeben haben.
0: Du meinst, dass
1: aber
0: jemand
1: weißt, ich glaub,
0: unterm Waggon, unterm Klo liegt und dann das greift. Aber er kriegt ja alles ab dann, die ganze Zeit.
1: Nein,
0: doch. Da weiß er gar nicht, was da vorher noch kommt,
1: Beispiel,
0: bis das Geld durchgereicht wird.
1: Wir haben doch vor uns dort ewig an dieser diese Leitplankenbesichtigung gehabt. Da habe ich gesehen, da war jemand reingegangen.
12: Wenn Sie gerade Richtung links aus dem Fenster gucken, sehen Sie die Kreuzungsstelle Drängetal.
1: Links
12: hier sind wirklich zwei Weichen und der Zug kann hier gekreuzt werden. Aha.
1: Ja. Da kann man Züge kreuzen.
0: Da ist,
1: weißt du, da hast du einen gelben Zug und einen roten Zug und es kommt ein oranger Zug raus.
0: Erzählst.
1: Was wolltest du sagen?
0: Nee. Das ist ein Übergangsort, da wo es sich kreuzt. Und jetzt müssen wir eigentlich nur gucken, wer jetzt hier aufs Klo geht, beziehungsweise da rauskommt. Ne?
1: Ja.
0: Und die Person hat was über, hat da was reingemacht. Hat er was fallen lassen, meinetwegen. Mhm. Um dann aber.
1: So ein Nugget oder was?
0: Kollege, jetzt gehen wir erstmal darüber zum Abort.
1: Dann lass uns mal zum Abort gehen.
0: Wir gehen da jetzt rüber.
1: So, dann. Ja.
0: Ist euch aufgefallen, dass ja jemand aufs Klo gegangen ist?
13: Ah. Ein ausländischer Agent.
0: Ausländische. Okay, well, we have an order to find out. What the job is from the agents.
14: Sorry, say again?
0: Agents, from the agents, James Bond. James Bond agents. From which country are you?
14: England.
0: Ah, yes. I'm from England too. Yeah. I'm from Chicago. And a little Chicago in Ireland. Yes. In the Ärmelkanal. In the hier Ärmel.
1: Ja.
0: Ne?
1: Ärmelchannel.
0: Ärmelchannel. Ja. So. Und have you seen a person who is on the abort?
14: No, not seen anyone.
0: Okay.
15: No, we missed everything.
0: No, that's all okay. Because we are sure that there is a Documents Übergabe, Documents Crossing in the abort room.
15: No,
0: yeah. Yes, in the room.
15: No, nothing.
14: Not seen anything, sorry. Nothing.
15: We are hopeless.
0: And now our job, was wir tun müssen, wir müssen jetzt go to the abort.
1: Das mal hier inspizieren. Ja. Sieht jetzt aus hier.
0: Ich komme mit hier rein mit dir.
1: Ja, machen Sie mal.
0: Aber, wollen Sie auf Toilette? Er wollte auf Toilette, nein, Kollege. Nein, ja. Ah. So, Kollege?
1: Ja.
0: Hast du eine Uhr? Hat hier jemand eine Stoppuhr?
1: Ja.
0: Hier, friendly guys from England, have you a stop clock? Stop the time.
1: No.
0: Have you a clock and can you have a look? From just now, yes, okay, we have
15: 16:29.
0: Okay, because there's a person on the room, and we have to stop the time, because he's crossing his documents, and it's more time he's on the room, desto more documents are falling down.
1: Yes, of course.
0: On the Schiene. On the Schiene.
1: Und Gleis, ja.
0: Ja.
1: Wir können mal hier fragen, sagen Sie mal.
0: Der Zug gehalten, das ist alles sehr verdächtig. Wenn der Zug hält und der schiebt jetzt den Koffer da unten durchs Toilettenloch.
1: Ja.
0: Auf die Gleise. Wir müssen jetzt nur gucken, wer sich hier bückt.
1: Ja, genau. Wollen wir hier fragen, sag mal.
13: Das nicht zum ersten Mal, den beobachte ich schon die ganze Zeit.
1: Ach.
13: Nicht das erste Mal hier.
1: Das ist ja interessant. Du sitzt ja genau daneben, hast da den besten Überblick.
13: Genau. Ich habe die beiden Doppelagenten auch gleich erkannt hier.
1: Ja.
13: International sind die.
1: Ja. Na? Okay.
13: Die wollten zum Brocken hoch, so wie ich das verstanden habe, weil da Schnee liegt. Den haben die nicht, weil die einen Tower haben in England.
1: Ah.
13: Und deswegen wollten die zum Brocken hoch.
1: Okay, das ist ja interessant.
0: Was denkst du, was handeln die oder was übergeben die? Für was für Geheimnisse geht's da?
13: Prostitution hat der eine schon deutlich gemacht. Er ist ja an den Frauen vorbeigegangen, hat die so ein bisschen angemacht. Also ich tippe mal auf Prostitution.
4: Vater und Sohn sind.
1: Aha.
4: Aber.
0: Ich dreh mich mal unauffällig um. Ne? Sorry, are you criminals?
16: Criminals? Are we criminals? Well, we'll give it a go if you like. What do you want us to do?
0: So. Du hast recht.
13: Ja, habe ich doch gesagt.
1: Das sind ja eigenartige Verstrickungen in diesem Zug.
0: Ich ermittle hier ganz. Ach, guck mal, jetzt ist er vom Klo raus. We need the time. The man is from the toilet gone.
16: Ah, 1631.
0: Okay, then about 2 or 3 minutes. War das ein kleinerer Koffer?
1: Wahrscheinlich.
0: Wir nähern uns jetzt nämlich dem Ziel. Und wir haben jetzt schon ein bisschen agentenmäßig ein bisschen was geklärt. Aber jetzt, wo wir bei dir stehen, du hast die Beobachtungen hast du hier geleistet. Ich möchte erstmal nochmal Danke sagen für alles.
13: Habe ich gerne gemacht.
0: Auch im Namen von der.
1: Von der Königin.
0: Von der deutschen Königin.
1: Angela.
13: Ja, genau.
0: Die erste. Oder was?
1: Angela die erste, ja.
0: Aber auch Angela die letzte wahrscheinlich.
13: Ja, das wird auch die letzte sein, denke ich auch.
17: Aber sag mal, ist das nicht furchtbar schwierig und anstrengend, den ganzen Tag so blödes Zeug zu quatschen?
1: Ja, das ist extrem kompliziert.
0: Für mich ist das sehr anstrengend. Ich muss mir sehr viel Mühe geben. Aber es gibt Leute wie meinen Kollegen, der ist da quasi naturtalentiert.
1: Ich muss das alles ertragen.
0: Dem rutscht das quasi so raus. Wir kommen jetzt ja langsam hier an den Endpunkt an. Wir müssen noch einen Agenten finden. Kannst du uns da kurz behilflich sein? Mit deiner Übung, mit deiner Erfahrung.
13: Also ich möchte jetzt keinen mehr denunzieren hier. Ich habe die beiden im Auge gehabt, denn der Mann, der pausenlos auf Toilette ging, den habe ich schon rausgefiltert. Du warst doch schon auf Toilette. Du hast doch dieses Loch gesehen, was nach unten geht.
17: Ich war hier nicht auf Toilette. Ich kenne Toiletten, ja, aber hier war ich nicht.
13: Also es ist ganz offensichtlich. Hier musst du ja nochmal angucken.
17: Ja, okay.
1: Ja, es kann halt sein, dass da jede Menge Schnee ja vom Brocken heruntergeholt wurde. Ja.
13: Die arbeiten ja auch nicht. Ihr habt ja vermutet, dass der da Koffer reinsteckt. Aber das sind mehr so Geldbrocken. Und die passen da genau durch.
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1: Ja, wo sind wir denn jetzt hier? Sind wir da?
16: Tschüss.
1: Auf Wiedersehen. Are we at the end?
16: Yes.
0: Steigen wir hier am Bahnhof aus?
1: Ja.
0: Ich glaube, Kollege Wuchtig, jetzt komm mal mit hier hinseite. Geh mal hier weg von. Ja. Bleib mal hier stehen.
1: Ja, was ist denn?
0: Der Zug fährt und fährt und fährt, ne?
1: Ja.
0: Aber er muss ja auch von irgendwo herkommen.
1: Ja.
0: Die ganze Agenterei, ne? Die ist im Zug, weißt du? Die wird oben auf dem Berg, wo wir waren, in dem Turm, ne? Da ist vielleicht irgendwie, wo alles so.
1: Ja. Ich kann.
0: Warum nicht mal hier vorne ein bisschen gucken?
1: Ja.
0: Vielleicht ist er hier so ein bisschen in der Halle.
1: Okay.
0: Wieso guckst du hier gerade so auf die Halle, wo du hier gerade so stehst, auf diese Bahnhalle hier?
18: Ja.
0: Hast du da was mit zu tun?
18: Ja, so ein bisschen. Aber das ist alles streng geheim.
0: Wieso, was ist da los?
18: Da treffen sich Agenten und machen Übergaben. Aber wir können ja mal...
0: Kollege, was habe ich dir gesagt? Was habe ich dir gesagt?
1: Interessant.
18: Aber bitte vorsichtig, das war... Kein Erschrecken.
0: Wir müssen hier über die ganzen Gleise rüber.
1: Das ist ja. Ja,
18: genau.
0: Was ist das für eine Halle? Ja. Was ist das?
18: Da war früher die HSB drin.
0: Was war da drin?
18: Die HSB, die Harzer Schmalspurbahn. Und Sie sehen ja noch, ihr seht ja noch, die Dampflok steht ja noch da. Da ist die Mallet. Und hier ist eigentlich jetzt so mehr oder weniger ein Agententreff, dass man guckt, was so an geheimen Papieren ausgetauscht werden kann und so weiter.
1: Aha.
0: Ach du Scheiße.
1: Das ist ja hier. Das ist alles.
0: Ja, hier liegt eine große Wasserpfütze hier unten. Neben der Lok, wir laufen hier durch, liebe Leute, wir stehen ja neben so einer riesengroßen Lok, da ist ein Totenkopf an der Seite drauf. Ein Totenkopf.
1: Vorsicht, kein Trinkwasser steht dran.
18: Ja. Weil die dürfen Die dürfen, die brauchen, das Wasser würde ja im Kessel schäumen.
1: Ja.
18: Und deswegen.
0: Hier ist noch so eine riesengroße Lokomotive.
18: Ja, das ist was ganz was Feines.
0: Arn Jung GmbH, Jungenthal, 1897.
18: Ja, die ist schon ein bisschen älter als wir.
1: Das ist ja hier wie, und wo sind jetzt hier die Agenten?
18: Moment, kommen Sie mal mit. Im Moment ist niemand hier.
0: Aber hier geht's so nach unten. Hier ist so ein ganz langer Gang. Ja. Eine Treppe geht da runter, so 2 Meter runter. Und ich sehe gerade, dass unter den beiden Lokomotiven.
18: Genau so.
0: Da ist auch so, da ist dieser selbe Gang, der ist unter den Lokomotiven. Ja.
18: Die Lokomotiven hier, wurden ja hier gewartet. Oder werden hier gewartet.
0: Und wenn man da unten reingeht in diesen Gang, in diese Kuhle, dann geht das noch in so ein ganz eigenes Agentenreich.
18: Genau.
1: Oh. Aber,
0: woher weißt du das? Warst du da mal gewesen?
18: Ich war da mal, ich habe auch mal was damit zu tun gehabt. Aber Vorsicht. Die Informationen sind brandheiß und ist ein bisschen gefährlich.
0: Okay, aber jetzt...
18: Agentenspielchen gibt es nicht.
0: Wir haben bisher ein paar Leute, Agenten auch getroffen, die aber alle nur so kleine Leute waren, weißt du? Und du bist jetzt ein richtig großer Fisch. Oder gibt's? Aber du machst das nicht mehr aktuell, ne? Aber du weißt vielleicht noch, wer jetzt...
18: Ja,
0: wer war damals dein Chef? Ist das immer noch...
18: Das darf ich dir nicht sagen.
0: Ist das ein Mann oder ist das eine Frau?
18: Das war ein Mann. Die oberste Chefin, das war eine Frau. Mein Chef war ein Mann. Und dann kam ich und meine Zuträger.
0: Das ist ja ein Ding. Aha. Das ist ja ein Ding. Und jetzt sag mal, ja. jetzt nenn mal einen Namen. Wie heißt diese Frau?
1: Ich darf ja keine Namen nennen.
18: Ich darf keine Namen nennen, weil das wär zu gefährlich für euch.
0: Was soll dann schon passieren?
1: Ist, weil wir wissen dann zu viel und wir müssen dann weg.
18: Richtig. Und normalerweise dürfte ich euch das hier schon nicht zeigen. Also seid bitte so gut, lasst mich da so ein bisschen außen vor.
0: Ist gut. Wir versprechen dir das.
18: Man spielt kein Agent. Man ist es und da braucht man eine spezielle Ausbildung.
0: Oder man war es.
18: Oder man war es.
0: Und dann war man aber auch insgesamt, ne?
18: Dann war man auch. Ja.
0: Und bei dir ist
18: also aufsteigen so, ist nicht so ganz so einfach.
0: Bei dir ist so ein Zwischending, ne?
18: Ja. Ich bin auch nicht wirklich ganz raus.
0: Du bist ja auch ein hohes Tier gewesen.
18: Ja.
0: Da hat man vielleicht noch mehr Möglichkeiten.
18: Ja.
0: Aber das können wir. Wir sind sehr froh mit dir, jetzt dieses exklusive Interview, diese exklusive Begehung hier zu machen. Ist das jetzt nur die Halle, wo so wie wir sie sehen, oder gibt es hier noch irgendwelche anderen Konstruktionen, so Hubschrauber oder sowas?
18: Es gibt noch, wenn ihr hier runtergehen würdet, ja, da sind dann noch Geheimgänge. Aber die darf ich euch nicht zeigen. Das ist zu gefährlich. Weil das wird...
0: Nur so als Andeutung. Ne? Und wir gehen ja jetzt hier auch schon wieder raus. Das war ja Teil unserer Abmachung.
18: Ja, genau.
0: Mal kurz gucken und dann aber auch schnell wieder gehen.
18: Dann schnell wieder weg.
0: Weil wir ja vom Radio sind. Es hat ja niemand genau gesehen, an welchem Ort wir hier sind?
18: Richtig.
0: Am Bahnhof Wernigerode.
18: Das Fernsehen könnte man nicht mitnehmen. Aber das Radio ist ein bisschen was anderes. Das kann man mitnehmen.
0: Ja.
18: Weil ich will euch ja auch nicht in Gefahr bringen.
0: Oh, jetzt müssen wir hier wieder über die Gleise, ne? Müssen wir aufpassen. Ist alles so ein bisschen rutschig.
18: Erst lassen wir die Lok durch. Nicht, dass wir eine Notbremsung auslösen.

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2: Kollege, dass wir da wieder rausgekommen sind, das war schon ganz schön.
3: Der letzte da, ne, der Oberagent, da in dem Moment waren wir ja auch ein bisschen anders, ne?
2: Ja, das war schon, also da hat es uns ja...
3: Vieles konnten wir jetzt ja gar nicht im Radio bringen.
2: Nee, das war viel zu viel, aber natürlich für unsere Zuhörer, die auch die anderen Kanäle kennen.
3: Ihr müsst es aber für euch behalten, ne?
2: Ja.
3: Sonst werden wir hier erschossen.
2: Und zwar findet ihr dann die ungeschnittene Variante des Interviews mit dem Agent, ne? Und
3: dem,
2: das ist
3: dem
2: doch sehr, sehr interessant.
3: Mit dem Oberagenten.
2: Der Oberagent, genau.
3: So, wo wir jetzt hier mal sozusagen unter uns sind, ich habe mir ja mal gedacht, ich zeige den Leuten mal so ein paar von meinen Agenteninstrumenten. Ich habe ja früher mal als Agent...
2: Ja, du hast ja davon erzählt.
3: Ich bin ja gerade ein bisschen hochgekommen wieder. Pass mal auf.
2: Was ist das für ein Metall da?
3: Sieht so aus wie eine Blombe.
2: Ach so, ja. Was ist denn das jetzt für ein Agenteninstrument?
3: Das ist gleichzeitig Empfänger-Sender. Und da kannst du mit Kontakt aufnehmen, wenn du günstig stehst. Das wollte ich jetzt hier nicht anfangen, weil ich wollte ja noch was zeigen.
2: Ja, was soll das sein?
3: Auch jetzt geht es nicht.
2: Was ist denn das?
3: Wie sieht's denn aus?
2: Das sieht fast so aus wie so ein Nasenhaartrimmer.
3: Wie ein Nasenhaartrimmer.
2: Na, trimm doch jetzt
3: durch
2: mal
3: den, durch den Zwirbel. Merkst du den Zwirbelwind?
2: Doch, deutlich, merke ich den.
3: Ja, das ist ja so, da gehst du ein bisschen an die Poren ran.
2: Au, au.
3: Was hast du denn gemacht?
2: Ich bin in einen Nasenhaar gekommen. Was gibt's denn da zu lachen? Der Kollege hat wieder irgendwie sein Ritalin nicht genommen. Ach du Scheiße. Ja, Kollege, wir müssen hier arbeiten.
3: Was soll ich?
2: Wir wollen hier nur kurz den Schlussdialog aufzeichnen.
3: Ja.
2: Gewöhnen Sie sich doch mal an, dass wir immer über das Thema sprechen.
3: Ja, das ist
2: und was soll denn das? Was ist das jetzt, ein Nasenhaartrimmer?
3: Nein, natürlich ist natürlich kein Nasenhaartrimmer.
2: Was ist denn dann?
3: Das ist ein Sender, du Idiot.
2: Wohin sendet der?
3: Das ist quasi ein Rundfunk.
2: Aha, naja, schön.
3: Du musst dich zwischen zwei Bäume stellen.
2: Okay.
3: Ja? Dann musst du einen Stadtplan haben von dem Wald.
2: Aha.
3: Ah, ist so. So, und jetzt halte ich nochmal hier vorne hin. Jetzt merkst du es wieder.
2: Ja, die
3: nicht an die Nase, nicht an die Nase.
2: Ja, ich bin ja weit genug weg.
3: Den Zwirbelwind.
2: Ja.
3: Genau. Und der nimmt die Energie auf.
2: Guck mal, jetzt bin ich ans Mikrofon gekommen. Ist als Mikro, als Musikinstrument ist es auch verwendbar.
3: Mach mal ruhig mal so eine Agentenmusik. Ich hol noch mal was dazu. Warte mal. Jetzt.

0: Bei den Russen habe ich das hier gekriegt. Guck mal. Mhm. Oh.
1: Gott. Was ist denn das?
2: Russer.
1: Katastrophal.
0: Das ist ein Achselhöhlensender.
1: Also ich mache jetzt mal dieses Gerät aus, ja?
0: Ja, mach mal
1: aus. Was nämlich das Auslaufgeräusch ist. Achtung.
0: Ja.
1: Aus. Wie gesagt, das Gespräch mit dem Agenten am Ende, da gibt es dann noch eine verlängerte Version bei ernstundalbert.net.
0: Da kann man diese Sendung auch nochmal nachhören, in voller Länge, falls
1: in
0: da
1: in voller Länge und Full HD sozusagen.
0: Die Verantwortung für diese schöne Sendung Ernst und Albert.
1: Die haben Lars Fischer
0: und Mario Trams.
1: Und tschüss.
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5: Herzlich willkommen bei den On-Air-Stories. In dieser On-Air-Story möchte ich euch die Sendung Oldie-Treff von Peter Ziermann vorstellen. Hallo Peter, schön, dass du da bist.
6: Ja, freut mich auch.
5: Was ist denn die Sendung Oldie-Treff genau? Also worum geht es?
6: Ja, ein bisschen old-fashioned Radio. Zum einen werde ich ja seit 100 Jahren gefühlt durch, dass wir hier noch Plattenspieler im Studio haben, weil ich tatsächlich immer noch eigentlich 100% Vinyl spiele und mein Musikgeschmack, der liegt ja eigentlich eher bei internationalen Titeln, bei Beat und ja, vernünftigen Nummern der 60er, 70er Jahre. Aber ich spiele auch sehr viel deutsche Musik, bin nach wie vor jedes Wochenende auf dem Flohmarkt, sammle da irgendwelche Schallplatten ein. Und es gibt so einen Spruch, den ich auch seit Jahren mache. Bei mir kann sich jeder jeden Titel wünschen. Wenn jemand von Heino die schwarze Barbara haben will, dann kriegt er die auch. Ja.

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1: Herzlich willkommen zu einer weiteren On-Air-Story. Ich bin heute mit Rolf Gensrich im Studio, der die Sendung OK Beat macht.
2: Hallo, freue mich, dass ich hier sein darf.
1: Wie würdest du ansonsten deine Sendung generell beschreiben?
2: Die Sendung lässt sich eigentlich schlecht beschreiben. Also es gibt mehrere Varianten. Ich versuche, Gäste mir heranzuholen aus allen möglichen Gegenden, so Sachen, die mir über den Weg laufen. Das kann also der Würstchenverkäufer sein bis hin zu irgendwelchen kleinen Aktionen, Grundeinkommen zum Beispiel oder kleine Parteien oder aber Musiker, die mir auf der Straße auffallen, denen ich dann mal meine Visitenkarte gebe und sage, kommt doch mal vorbei, meldet euch doch mal.
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1: Heute geht es um das Campusradio CouchFM. Das ist ein Projekt in Zusammenarbeit der drei Berliner Hochschulen, der Humboldt-Universität, der Freien Universität und der Technischen Universität Berlin. Und ich möchte euch nun das Campusradio genauer vorstellen und habe hierzu Laura und Emily von CouchFM eingeladen. Herzlich willkommen.
2: Hi.
3: Hi.
1: Seit wann gibt es denn das Format Campusradio CouchFM?
2: Also 2011 kam die Idee auf. Und 2012 lief dann die erste Sendung schon. Also es ist jetzt schon ganz schön lange her.
1: Und ihr sendet ja jeden Tag und habt verschiedene Formate. Wie ist die Sendung denn aufgebaut?
2: Genau, also wir haben jeden Tag in der Woche ein unterschiedliches Format. Zweimal die Woche läuft unser Live-Magazin. Das heißt, da stehen wir live im Studio und reden über alles Mögliche. Und dann läuft auch Musik zwischendurch, wie man es aus dem Radio halt so kennt. Und montags ist bei uns immer Platz für eine Gästesendung. Mhm. Also da können zum Beispiel andere Unis ihre Projekte vorstellen, wenn sie selbst einen Podcast produzieren und so weiter. Dann haben wir am Mittwoch unsere Musiksendung, das Klangkompott. Das wird von der Musikredaktion gemacht und es kann auch alles Mögliche sein. Interviews, einfach eine Band vorstellen, ein Genre vorstellen, alles Mögliche. Genau, donnerstags läuft unser Gästezimmer. Das ist ein Interviewformat mit Personen zum Beispiel aus Politik oder der Kultur, Berliner Figuren, alles Mögliche. Ja, samstags ist bei uns Tanzstunde. Da können DJs aus Berlin ihre Sets spielen und sich so ein bisschen vorstellen. Und am Sonntag läuft unsere Wiedergabeliste mit den besten Songs aus der Woche.
1: Wie kommt ihr denn zu den Themen, die ihr in der Sendung besprecht?
3: Also ich finde, das ist auch mal ein sehr spannender Prozess, weil es einfach wirklich das ist, was die Couchies so im Alltag beschäftigt. Und das fand ich am Anfang auch so ganz ungewohnt, dass wirklich der Themenvorschlag einfach so reingeworfen werden kann. Und meistens wird er auch total cool aufgenommen und dann wird gebrainstormt, dann können andere relaten oder eben nicht. Und das ist immer ein total spannender Prozess. Also das meiste findet so in der Wortredaktion dann statt oder halt davor in den allgemeinen Sitzungen.
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1: Ich bin heute mit Bettina und Lida im Studio, die die Sendung Monday Movie Talk machen.
2: Hallo.
3: Hallo, Benni.
1: Die Schlagwörter zu eurer Sendung sind Aktuelles zum Film, Theater, Tanz und Literatur, grob zusammengefasst. Wie würdet ihr die Sendung in euren eigenen Worten beschreiben?
2: So ein anderes Schlagwort ist natürlich die Kritik zu Spielfilm und Dokumentation. Und wir bringen natürlich auch so ein paar O-Töne vom roten Teppich. Und wir haben ausgewählte Studiogäste. Wir besprechen eben aktuelle Theaterproduktionen und Tanzinszenierungen aus Berlin und Co. Das heißt, wir wandern auch mal in andere Städte und gucken, was in anderen Städten so los ist, dass man von Berlin aus dahin fahren kann. Aber primär sind wir queer-feministisch,
3: in die linke Ecke. Immer klassenkritisch, nicht nur film- und theaterkritisch.
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0: Ich bin heute hier mit zwei Hosts von der ukrainischen Radiosendung Trambeats FM. Schön, dass ihr da seid.
1: Ja, danke. Danke für die Einladung.
2: Danke, thanks a lot.
0: Lass uns über den Namen sprechen. Trambeats FM. Was heißt es?
1: Es gibt ein traditionelles ukrainisches Instrument, Musikinstrument, in Gebirgen meistens. Es ist ein großes Rohr, das heißt Trambita.
2: Dieses Name Trambeats FM, das bedeutet Trambita wie Musikinstrument und auch Beat für Musik. Trambita mit Beat.
0: Was sind die Themen, mit denen ihr euch beschäftigt?
1: Alles, was für die Ukrainer in Deutschland interessant ist. Ja, es ist die sozialen Fragen, die Nachrichten, die Fragen der Kommunikation, die Fragen, die helfen auch die Gemeinde zusammen sammeln. Alles, was wichtig in der Ukraine ist, auch teilen wir mit. Und was für die Ukrainer in Deutschland wichtig ist, auch.
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0: I'm glad we're both.
1: Wir arbeiten nicht mit einer Partei zusammen, die ausländerfeindlich ist, die antisemitisch ist, die Rechtsradikale und Kriminelle in ihren Reihen hält. Eine Partei, die mit Russland liebäugelt.

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1: Herzlich willkommen bei den On Air Stories. In dieser On Air Story möchte ich euch die Sendung Oldie Treff von Peter Ziermann vorstellen. Hallo Peter, schön, dass du da bist.
2: Ja, freut mich auch.
1: Was ist denn die Sendung Oldie Treff genau? Also worum geht es?
2: Ja, ein bisschen old-fashioned Radio. Zum einen wird ich ja seit 100 Jahren gefühlt durch, dass wir hier noch Plattenspieler im Studio haben, weil ich tatsächlich immer noch eigentlich 100% Vinyl spiele. Und mein Musikgeschmack, der liegt ja eigentlich eher bei internationalen Titeln, bei Beat und ja, vernünftigen Nummern der 60er, 70er Jahre. Aber ich spiele auch sehr viel deutsche Musik, bin nach wie vor jedes Wochenende auf dem Flohmarkt, sammel da irgendwelche Schallplatten ein. Und es gibt so einen Spruch, den ich auch seit Jahren mache. Bei mir kann sich jeder jeden Titel wünschen. Wenn jemand von Heino die schwarze Barbara haben will, dann kriegt er die auch. Ja.

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1: Herzlich willkommen zu einer weiteren On-Air-Story. Ich bin heute mit Rolf Gensrich im Studio, der die Sendung OK Beat macht.
2: Hallo, freue mich, dass ich hier sein darf.
1: Wie würdest du ansonsten deine Sendung generell beschreiben?
2: Die Sendung lässt sich eigentlich schlecht beschreiben. Also es gibt mehrere Varianten. Ich versuche, Gäste mir heranzuholen aus allen möglichen Gegenden, so Sachen, die mir über den Weg laufen. Das kann also der Würstchenverkäufer sein bis hin zu irgendwelchen kleinen Aktionen, Grundeinkommen zum Beispiel oder kleine Parteien oder aber Musiker, die mir auf der Straße auffallen, denen ich dann mal meine Visitenkarte gebe und sage, kommt doch mal vorbei, meldet euch doch mal.
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